0: Sie müssen ein bisschen besser aufpassen.
1: Ich glaube, da wäre jetzt eine Entschuldigung fällig. Sag einmal, weißt du nicht, wer ich bin?
2: Na, entschuldige, aber ich glaube, er hat recht. Wer bist denn du eigentlich?

0: Wo wollen Sie hin?
1: Dieses Gerede von Frühstück, da habe ich Hunger gekriegt. Und unten gibt's Kuchen und Chips.
0: Setzen Sie sich hin. Ihr Frühstück kommt offenbar gleich. Na los, Schluss mit den Spielchen. Ihr Handy bitte.
2: Das ist ein Lockdown. Gib mir dein Handy.
0: Her damit. Keine Kommunikation. Das ist ein Lockdown.
3: Ich höre einen Podcast.
0: Mir doch egal.
2: Na los, gib mir dein Handy.
0: Warum so hilfsbereit?
2: Naja, weil hin und wieder ist er ein bisschen schwer zugänglich. Aber das kümmert's mich. Nur zu.
0: Dann wissen Sie auch, dass ein paar hier Probleme haben. Kommen Sie zum Punkt. Nun, das Hören von Musik.
3: Podcasts.
0: Von Musik oder Podcasts hat auf Mr. Crow einen beruhigenden Effekt. Und was würde passieren, wenn er nichts hört? Ich weiß nicht, wir haben es noch nie ausprobiert. Okay, hören Sie Ihre verdammte Musik, was soll's?
3: Ist ein Podcast.

0: Akustikdaten vom Columbia Record Club. Ich rufe an, weil es jetzt 4 Monate sind und wir noch immer Ihre erste Zahlung erwarten.
1: Das muss ein Irrtum sein. Ich bin kein Mitglied des Columbian Record Club.
0: Sind Sie Helmut Zoll? Wohnhaft in Leipzig, Sir?
1: Nein, ich wohne im Jolly Roger.
0: Wie bitte?
1: Nein, ich... Wissen Sie...
0: Ja, okay. Ja, Sie sind also Helmut Zoll? Okay, heißt...
1: Okay, ja, ja.
0: Gut, Sie haben Ihre 12 LPs zur Begrüßung bekommen und Sie erhalten die Platte des Monats jetzt seit 4 Monaten.
1: Die Platte des Monats? Ist das eine Schallplatte? Ich habe keine Schallplatten bestellt.
0: Um die Platte des Monats zu erhalten, müssen Sie nichts tun.
1: Genau, ich habe nichts getan.
0: Ja, deshalb haben Sie die Platte des Monats erhalten.
1: Ja,
0: Die letzte war Santana, Abraxas.
1: Ich habe das nicht bestellt, dieses Santana Abraxas.
0: Sie bestellen die Platte des Monats zum Vorzugspreis, indem Sie gar nichts tun. Die geht Ihnen automatisch zu. Zuzüglich Porto und Verpackung. Sie erhalten in Kürze...
1: Eine neue Platte jeden Monat kann ich mir nicht leisten. Ich hab das nicht...
0: Sie erhalten in Kürze Cosmos Factory, Sir. Die Platte des Monats im Juni und...
1: Hören Sie, irgendetwas läuft hier völlig falsch. Ich will Ihr Santana Abraxas nicht. Ich hatte gerade einen schlimmen Autounfall.
0: Das tut mir leid, Sir.
1: Nun, ja, danke. Aber ich...
0: Alles in Ordnung?
1: Ja. Ja, es wurde niemand verletzt.
0: Okay. Gut. Tja, Sie hatten 14 Tage, um sich Santana Abraxas anzuhören.
1: Hören Sie, ich habe es nicht bestellt, Ihr Santana Abraxas. Ich habe es nicht angehört, Ihr Santana Abraxas. Ich habe nichts dergleichen getan.
2: Sir.
1: Herr
2: Gopnik, bitte hören Ihr Sohn, bitte. Er sagt, es sei
0: bitte
2: dringend.
0: Sie nicht zwingen, die Platte anzuhören. Wir stellen Ihnen nur die Platte des...
1: Ich rufe Sie zurück.
0: Nein,
1: tut mir leid.

0: Warum machst du die Musik aus?
1: Was ist denn? Gefällt dir das Lied?
0: Dir etwa nicht? 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

0: Und, hat's dir gefallen?
1: Es war gut. Ich habe keine Ahnung von Jazz, aber das hat mir gefallen.
0: Ich besorg dir ein paar CDs.
1: Ich habe keinen CD-Player. Ich lade meine Musik runter.
0: Ja, klar. Ich besorg dir ein paar CDs und einen Player. Oder besser noch, gleich ein paar Schallplatten und einen Plattenspieler. So hört man das.
1: Das wäre echt cool. Danke.

0: Nein, eigentlich nicht.
1: Und wenn du mit Leuten zusammen bist? Es kann doch sein, dass man immer einsam sein wird, weil niemand die Welt so kennt wie man selbst.
2: When you love someone, you've got to trust them. There's no other way. You've got to give them the key to everything that's yours. 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

0: du mir eine Platte mitbringen?
1: Weiß ich noch gar nicht. Müsste ich erst mal. Aber ja.
0: Kann ich mitkommen?
1: Ach, das ist ganz schlecht, weil ich muss auch noch anderes.

0: meine Platte dabei?
1: Deine Scheißplatte.
0: Wieso?
1: Wozu brauchst du überhaupt so dringend hier?
0: Ja, so dringend gar nicht.

0: Einsamkeit ist schön. Also dann, entschuldigen Sie die Belästigung. Oh,
1: Vielleicht ist es auch besser so. Ganz alleine. War ja eigentlich immer ganz schön.

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2: Guten Morgen, ihr hört das Morgenmagazin der Freien Radios auf Radio Korax auf der 95,9, bei den Freien Radios Berlin-Brandenburg, auf DAB+, bei Radio Blau in Leipzig, bei Coloradio in Dresden, in ganz Sachsen online beim Rundfunkkombinat, auf Radio Schwuppwurt in Frankfurt an der Oder auf DAB+ und bei Radio Unerhört Marburg auf der 90,1 und auf DAB+ oder auch im Livestream. Am Mikro bin heute ich, Rosa, und ich freue mich auf eine spannende Sendung. Wir blicken natürlich auf die anstehenden Landtagswahlen in Sachsen-Anhalt und das aus ganz unterschiedlichen Perspektiven. Dafür spreche ich in der zweiten Stunde der Sendung live mit einer Person vom antifaschistischen Protestcamp in Bitterfeld, das dieses Wochenende stattfinden soll. In Bitterfeld gab es nämlich Aufruhr um dieses Protestcamp, das den Namen Schlechte Grüße aus Bitterfeld trägt. Das Stadtfest, eine Art Rummel in der Innenstadt, das ganz in der Nähe des Protestcamps stattfinden sollte, wurde jetzt kurzfristig abgesagt. Die VeranstalterInnen des Stadtfests befürchten eine Gefahrenlage, wenn sich Linke in einem Park in der Stadt versammeln. Oder ist es doch nur ein vorgeschobener Grund, weil das Stadtfest nicht gut organisiert war und ihm finanzielle Mittel gekürzt wurden? Wird das antifaschistische Protestcamp jetzt nur als billiger Grund genommen, damit die VeranstalterInnen des Innenstadtfests eigene Fehler in der Organisation nicht einräumen müssen? Darüber spreche ich später mit dem Sprecher der Gruppe, die in Bitterfeld das Protestcamp zu den Landtagswahlen in Sachsen-Anhalt auf die Beine stellt. Auch aus Sachsen wird angespannt auf die Landtagswahlen im Nachbarbundesland geblickt. In Leipzig findet dieses Wochenende am Gewandhaus das Demokratiewochenende statt. Dort wird es unter anderem einen Performance-Parcours geben, der sich mit politischer Neutralität in der Kunst als Illusion auseinandersetzt. Mit der künstlerischen Leitung dieses Projekts spreche ich live in der dritten Stunde der Sendung. Außerdem gibt es heute eine Fortsetzungslesung im Morgenmagazin. Mal etwas anderes, ihr könnt gespannt sein. Heute ist der 1. September 2026, es ist jetzt 7.02 Uhr und ich freue mich, dass ihr zuhört, egal ob ihr schon wach seid oder noch wach, so wie Hildegard Knef.

Weltneuheit im Morgenmagazin. Wahrscheinlich nicht, aber ich dachte mir, ich lese euch mal was vor. Und zwar Georg Büchner, Lenz. Studienausgabe. Ich habe den Eindruck, es fehlen einige Wörter manchmal in der Studienausgabe, aber ja, Fortsetzungslesung. Den 20. Jänner ging Lenz durchs Gebirg. Die Gipfel und hohen Bergflächen im Schnee, die Täler hinunter, graues Gestein, grüne Flächen, Felsen und Tannen. Es war nasskalt, das Wasser rieselte die Felsen hinunter und sprang über den Weg. Die Äste der Tannen hingen schwer herab in die feuchte Luft. Am Himmel zogen graue Wolken, aber alles so dicht. Und dann dampfte der Nebel herauf und strich schwer und feucht durch das Gesträuch, so träg, so plump. Er ging gleichgültig weiter, es lag ihm nichts am Weg, bald auf, bald abwärts. Müdigkeit spürte er keine, nur war es ihm manchmal unangenehm, dass er nicht auf dem Kopf gehen konnte. Anfangs drängte es ihm in der Brust, wenn das Gestein so wegsprang, der graue Wald sich unter ihm schüttelte und der Nebel die Form bald verschlang, bald die gewaltigen Glieder bald halb enthüllte. Es drängte in ihm, er suchte nach etwas wie nach verlorenen Träumen, aber er fand nichts. Es war ihm alles so klein, so nah, so nass, er hätte die Erde hinter den Ofen setzen mögen. Er begriff nicht, dass er so viel Zeit brauchte, um einen Abhang hinunterzuklimmen, einen fernen Punkt zu erreichen. Er meinte, er müsse alles mit ein paar Schritten ausmessen können. Nur manchmal, wenn der Sturm das Gewölk in die Täler warf und es den Wald herauf dampfte und die Stimmen an den Felsen wach wurden, bald wie fernverhallende Donner und dann gewaltig heranbrausten in Tönen, als wollten sie in ihrem wilden Jubel die Erde besiegen und die Wolken wie wilde, wiehernde Rosse heransprengten und der Sonnenschein dazwischen durchging und kam und sein blitzendes Schwert an den Schneeflächen zog, sodass ein helles, blendendes Licht über die Gipfel in die Täler schnitt oder wenn der Sturm das Gewölk abwärts trieb und einen lichtblauen See hineinriss und dann der Wind verhallte und tief unten aus den Schluchten, aus den Wipfeln der Tannen, wie ein Wiegenlied und Glockengeläut heraufsummte und am tiefen Blau ein leises Rot heraufklomm und kleine Wölkchen auf silbernen Flügeln durchzogen und alle Berggipfel scharf und fest weit über das Land hin glänzten und blitzten, riss es ihm in der Brust. Er stand keuchend, den Leib vorwärts gebogen, Augen und Mund weit offen. Er meinte, er müsse den Sturm in sich ziehen, alles in sich fassen. Er dehnte sich aus und lag über der Erde. Er wühlte sich in das All hinein. Es war eine Lust, die ihm wehe tat, und er stand still und legte das Haupt ins Moos und schloss die Augen halb. Und dann zog es weit von ihm. Die Erde wich unter ihm. Sie wurde klein wie ein wandelnder Stern und tauchte sich in einen brausenden Sturm, der seine klare Flut unter ihm zog. Aber es waren nur Augenblicke. Und dann erhob er sich nüchtern, fest, ruhig, als wäre ein Schattenspiel vor ihm vorübergezogen. Er wusste von nichts mehr.

0: Ken sings one song. Ken nicht zu verwechseln mit Kanye West, der dieses Lied anscheinend gesampelt und gecovert hat. Das ist mir jetzt gerade erst aufgefallen. Mit Kanye West wollen wir hier nichts zu tun haben, aber das war gerade Ken sings one song. Ihr hört das Morgenmagazin der Freien Radios. Es ist 7.17 Uhr. Wahlen ist ja gerade ein Thema, an dem man nicht vorbeikommt und auch nicht vorbeikommen sollte. Wahlen, ein Ritual, das in Deutschland bei vielen noch immer eher ein Gefühl der Routine auslöst, bei manchen sogar Frust. Dabei geht es um mehr als ein Kreuzchen auf einem bunten Recyclingpapier. Vor der Landtagswahl in Sachsen-Anhalt hat sich Radio Korax mit dem Thema beschäftigt und sich gefragt, ob Wahlen wirklich etwas verändern und was unsere Demokratie so besonders macht. Ein Kommentar zu Wahlen aus der Redaktion von Radio Korax.
1: Wenn Wahlen etwas verändern würden, wären sie verboten. Dieses vor allem bei Libertären beliebte Zitat, das häufig Emma Goldman zugeschrieben wird, ist rund 100 Jahre alt und wirkt immer noch topaktuell. Die Wahlergebnisse 1932 brachten die Nationalsozialisten als stärkste Partei in eine Machtposition, die 1933 in die Machtübertragung an sie mündete. Viele Bürgerinnen erleben die turnusmäßig alle 4 oder 5 Jahre stattfindenden Wahlen als eine lästige Pflicht, als eine weitgehend sinnentleerte Routine des demokratischen Prozesses. Es ändert sich gefühlsmäßig wenig bis nichts, ob der Häuptling nun Merz oder Scholz heißt und ob eine schwarze, rote oder grüne Feder im Hut steckt. Per Design ist die im parlamentarischen System vorgesehene Beteiligung der Bürgerinnen an der Entscheidungsfindung und weiteren Gestaltung des Gemeinwesens recht beschränkt. Alle 4 Jahre darf das Wahlvolk einige Kreuzchen auf buntem Recyclingpapier verteilen und damit bestimmen, wer in der nächsten Legislatur über sie herrschen soll. Das Gefühl, mit den eigenen Sorgen und Anliegen dadurch in angemessener Form gehört zu werden, entsteht über diesen Wahlprozess wohl bei den wenigsten. Entsprechend sind Phänomene wie Wahlverweigerung, Protestwahl, Gewohnheitswahl und seit einigen Jahren auch Spaßwahl gängige Untersuchungsgegenstände der Soziologie und gern genommene Themen für Bachelorarbeiten in den Politikwissenschaften. Wahrscheinlich hat kaum jemand je die Wahlprogramme der verschiedenen Parteien gelesen. Es wäre auch in den meisten Fällen eine ziemlich schwer verdauliche Literatur. In den letzten Jahren sind sogenannte Wahlomaten in Mode gekommen, die den Bürgerinnen helfen sollen, eine Wahlentscheidung zu treffen. Mehr oder weniger ausführlich werden dort gerade aktuelle gesellschaftliche Fragestellungen und Probleme dargestellt und die Position des Wählenden dazu abgefragt. Bei den differenzierteren dieser Modelle besteht außerdem die Möglichkeit, die Bedeutung bestimmter Fragestellungen besonders zu gewichten. Als Ergebnis zeigt ein solcher Wahlomat dann an, wie viel Übereinstimmung die Programme der einzelnen Parteien mit den Positionen des Wählenden aufweisen. Das kann ein recht nützliches Instrument sein und liefert oft auch überraschende Erkenntnisse. Allerdings, und hier liegt ein weiteres gravierendes Problem des Systems, Wahlprogramme und Wahlversprechen werden ziemlich selten umgesetzt. Herr Merz muss sich seit Beginn seiner Regierungszeit mit einiger Berechtigung anhören, dass sein Regierungshandeln im direkten Widerspruch zu seinen Positionen vor der Wahl steht. Das ist kein exklusives Problem des Herrn Merz. Seine diversen Vorgänger hatten kaum bessere Quoten in der Erfüllung ihrer Wahlversprechen. Diese Diskrepanz zwischen Wahlprogramm und realem Handeln ist nicht nur geschickte Wählertäuschung. Oft fehlen die Mehrheiten für die Umsetzung eines Anliegens aus dem Parteiprogramm einer an der Regierung beteiligten Partei. Dabei sollte bedacht werden, dass die Programme der einzelnen Parteien auch unterschiedliche Realisierungswahrscheinlichkeiten aufweisen. Manche Programme lesen sich wie nette Weihnachtswunschzettel, wobei völlig offen bleibt, wie dies jemals realisiert werden kann. Das begrenzt auch wiederum die Effektivität der oben beschriebenen Empfehlungen der sogenannten Wahlomaten. Versprechen können die Parteien viel, auch solche, die eigentlich etwas ganz anderes vorhaben. All das zusammen führt dazu, dass Wahlen für die Bürgerinnen eine anstrengende und oft desillusionierende Angelegenheit darstellen. Die Konsequenz besteht häufig in Wahlverweigerung. Zwischen 30% und 40% der Menschen beteiligen sich nicht an Landtagswahlen. Die Nichtwähler stellen daher die zahlenmäßig größte Wählergruppe dar. Von den Wählenden sind wiederum, je nach Wahlausgang, 10% nicht im Parlament repräsentiert, da ihre Stimmen der 5%-Hürde zum Opfer gefallen sind. Auch dies ist sicherlich keine Erfahrung, die dazu beiträgt, sich engagiert und informiert bei Wahlen zu beteiligen. Die parlamentarische Demokratie ist in der Krise. Und das nicht seit gestern und auch ziemlich flächendeckend weltweit. Bürgerschaftliches Engagement, Nichtregierungsorganisationen, Graswurzelbewegungen, Zivilgesellschaft. Es existieren seit Jahrzehnten Bewegungen, die den konstitutiven Mangel an Beteiligung der Bürgerinnen an Entscheidungsfindung und Umsetzung ausgleichen wollen. Gleichzeitig versuchen autoritäre Gruppen, die Krise der parlamentarischen Demokratie dazu zu nutzen, das Gesellschaftsmodell nach ihren Vorstellungen umzubauen. Es sei hier klar festgehalten, in allen autoritären Ansätzen bleiben den Bürgerinnen noch weniger Freiheiten und noch weniger Möglichkeiten der Beteiligung. Denn in autoritären Gesellschaften entscheidet, wie der Name schon zeigt, die Autorität und nicht die Bürgerinnen oder garantierte Grundrechte. Dass Demokratie nicht perfekt ist, aber jeder Form autoritärer Regierungsführung vorzuziehen ist, transportiert beispielsweise bereits ein kleiner Ausschnitt aus einer Rede des Musterdemokraten J.F. Kennedy. Freedom has many difficulties. And democracy is not perfect. But we have never had to put a wall up to keep our people in. Freiheit hat viele Seiten. Demokratie ist nicht perfekt. Aber immerhin muss sie keine Mauer bauen, um die Leute drinnen zu halten. Das referiert auf die Situation des Mauerbaus in der DDR, wo wir es mit einem autoritären System linker Prägung zu tun hatten. Wer den Vorzug besitzt, in einer vergleichsweise freien parlamentarischen Demokratie zu leben, darf bei aller Kritik an den Defiziten dieses Systems die Bedeutung einer Wahl nicht unterschätzen. Democracy is the worst form of government, except for all others. Churchills berühmtes Bonmot lautet im vollen Wortlaut: Die Demokratie ist die schlechteste aller Regierungsformen, abgesehen von allen anderen Formen, die von Zeit zu Zeit ausprobiert worden sind. Und es bringt das Dilemma auf den Punkt. Vieles könnte in einer Demokratie besser funktionieren, aber es ist bislang nicht gelungen, ein besseres Modell auf größerer gesellschaftlicher Basis zu etablieren. Wahlen verändern nicht alles, aber sie können verändern, wer die Macht besitzt, wer sie verliert und welche politischen Entscheidungen möglich werden. Die parlamentarische Demokratie ist eine erkämpfte Errungenschaft in der Menschheitsentwicklung auf dem Weg zu einer freien Gesellschaft. Sie ist kein naturgegebener Zustand mit unbegrenztem Haltbarkeitsdatum. Im Gegenteil, sie ist angreifbar und vielfach gefährdet. Schnell können ungeeignete Leute an die Macht gewählt werden und die Konsequenzen können weitreichend und negativ sein. Nein, die Sendung wird jetzt nicht von 1933 erzählen, wir bleiben in der Gegenwart. Demokratie mit all ihren Schwächen und Problemen kann nur dann bestehen bleiben, wenn die Gesellschaft sich mehrheitlich dafür entscheidet. Die Welt des Jahres 2026 zeigt, immer häufiger geschieht es nicht im ausreichenden Maße. Autokratisierung oder wie der internationale Fachbegriff lautet, Democratic Backsliding, ist auf allen Erdteilen zu beobachten. Demokratie stank, Liberty stank, Free Sprechen stank. Ob eine Wahl kommunal, auf Landesebene, im Bund oder europaweit. Es ist das stärkste Signal, das Bürgerinnen geben können, ob sie weiter demokratische Freiheiten genießen wollen oder sich lieber einer autoritären Formierung unterwerfen. Die Bürgerinnen und Bürger der Bundesrepublik haben die Wahl. Und nein, es ist nicht egal, wie sie ausgeht.
0: Das war ein Kommentar aus der Redaktion von Radio Korax zu Wahlen und Demokratie. Denkt dran, wenn ihr in Sachsen-Anhalt wohnt, Landtagswahl ist am 6.9., also diesen Sonntag.

0: Hot Chocolate, Everyone's a Winner. Das kann man jetzt vielleicht auf die Wahlen nicht unbedingt übertragen, aber es ist trotzdem ein Hit. 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Es ist jetzt 7.31 Uhr und es hört nicht auf mit den Wahlen. Wir müssen uns damit beschäftigen. Diesen Sonntag hat Sachsen-Anhalt die Wahl und das Bündnis Sachsen-Anhalt weltoffen ruft dazu auf, dass sich die WählerInnen für eine offene, solidarische und demokratische Gesellschaft entscheiden. Mit diesem Anliegen lädt das Bündnis zu einem Demokratiefestival auf dem Magdeburger Domplatz ein. Stattfinden soll das am 5. September, also diesen Samstag, einen Tag vor der Wahl dann. Und mit dabei sind einige bekannte Namen.
1: Luisa Neubauer ist hier mit in der Runde, sowie auch Max Schneller, bekannt als Max Demokratisch. Wir werden Jakob Springfield da haben, Matthias Matschke, Nadja Lösch, Elke Prinz, Angela Kunze, Beiküfner, Caroline Ehmke, sowie auch die Holocaust-Überlebende Henriette Kretz, was sicherlich nochmal für viele bewegend wird. Wir verbinden also Kunst, Kultur auch mit politischen Inhalten an diesem Tag und werden damit nochmal ein starkes Zeichen für die Zivilgesellschaft in Sachsen-Anhalt setzen.
0: Mit einer Kombination aus Demonstration ab 13.30 Uhr vom Hauptbahnhof in Magdeburg und einem Kulturprogramm und zivilgesellschaftlichen Beiträgen auf dem Domplatz ab 15 Uhr will das Bündnis am Samstag klarmachen, dass Demokratie vom Engagement vieler Menschen lebt. Kein leichtes Unterfangen, denn
2: ist auch natürlich herausfordernd. So gespalten, wie die Gesellschaft ist, erleben wir das natürlich auch in Sachsen-Anhalt und in Magdeburg.
0: So ein Sprecher des Bündnisses. Dabei soll aber das Festival gerade jetzt Mut machen, Räume für Austausch schaffen und ein klares Zeichen gegen Ausgrenzung, Hass und Demokratiefeindlichkeit setzen. Und zwar auch, indem es Möglichkeiten für Dialog einräumt.
1: Wir haben ja die große Bühne auf dem Domplatz werden wir haben. Wir werden aber auch noch einen Markt der Möglichkeiten haben, wo wir genau die zivilgesellschaftlichen AkteurInnen aus Sachsen-Anhalt darüber hinaus eingeladen haben, auch mit den Menschen, die an dem Tag nach Magdeburg kommen, ins Gespräch zu kommen und auch nochmal ihre Vielfältigkeit darzustellen.
0: Auf der Bühne werden unter anderem die KünstlerInnen Sebastian Krumbiegel von den Prinzen, Provinz, Berg, Juli, Kerstin Ott, Bad Chief, Hanna Rautzenberg,

0: Paula Della Corte, Young FSK 18 und Magda auftreten. Begleitet wird das Festival am 5. September in Magdeburg auch von einem einzigartigen Kunstprojekt.
1: Ja, schönen guten Morgen aus Sizilien. Mein Name ist Luigi Toscano. Ich bin der Initiator und der Fotograf von Gegen das Vergessen. Vielleicht ganz kurz, in den letzten 10 Jahren habe ich Holocaust-Überlebende porträtiert und deren Bildern an verschiedenen Orten auf der Welt, aber auch in Deutschland gezeigt. Diese Bilder sind großformatig. Es sind alle Opfergruppen des Holocaust vertreten, die ich da porträtiere. Und darüber hinaus müssen Sie wissen, neben den großen internationalen Ausstellungen machen wir gerade auch sehr viele Schulhofausstellungen. Das heißt, aktuell läuft in Sachsen-Anhalt in Bitterfeld-Wolfen eine sogenannte Schulhofausstellung. Und wir haben Folgendes vor, und es ist auch das erste Mal, dass ich das mache. Und zwar gemeinsam mit der Initiative Omas gegen Rechts werden wir mit großformatigen Bildern von Holocaust-Überlebenden durch Magdeburg laufen. Das heißt, wir beginnen am Vormittag etwa um 10 Uhr und laufen eine Route entlang, um einfach zu zeigen, was das Ergebnis sein könnte, wenn Demokratie zerstört wird sozusagen. Also Sie müssen sich das ganz pragmatisch vorstellen. Zwei Omas tragen immer ein großformatiges Porträt und wir werden etwa 30 bis 40 Porträts durch Magdeburg tragen und wir würden dann gerne einfach auch in die Demonstration an der Versammlung quasi auf dem Domplatz dann auch da auch nochmal sowas wie ein finales Ding irgendwie machen sozusagen. Und ich bin sehr gespannt, ich bin sehr aufgewühlt, muss ich zugeben. Bin etwas nervös, weil, wie gesagt, sowas habe ich noch nie gemacht in dieser Form, dass ich die Bilder bewege. Sonst stehen die ja immer an ganz bekannten Orten oder auch auf Schulhöfen. An der Stelle nochmal vielen Dank an alle, die mir den Raum geben, die uns den Raum geben, gemeinsam mit den Omas gegen Rechts eben das machen zu dürfen.
0: Insgesamt gibt es beim Demokratiefestival ein Programm, das auch das Engagement zahlreicher Initiativen, Vereine und ehrenamtlich engagierter Personen würdigt, über deren Zukunft bei der Landtagswahl einen Tag später mitentschieden wird. Entsprechend groß, so die Hoffnung des Bündnisses, soll das Demokratiefestival ausfallen.
2: Wir hoffen auf eine sehr gute Beteiligung und wenn ich an die Veranstaltung damals kurz nach Korrektiv denke, hatten wir dort etliche tausend Leute im Februar 2024 auf dem Platz und ich hoffe, es sind wieder einige etliche tausend. Also wir haben entsprechende Größe angemeldet, aber es ist für uns nicht zu schätzen, weil das ist bei so einer Veranstaltung einfach nicht machbar.
0: Das Demokratiefestival in Magdeburg findet am 5. September statt. Die Demonstration in diesem Rahmen beginnt um 13.30 Uhr am Hauptbahnhof, Bühnenprogramm und Markt der Möglichkeiten dann ab 15 Uhr auf dem Domplatz. Es ist jetzt 7.37 Uhr. Wir hören The White Stripes, I Think I Smell a Rat.

0: Noga Eddis und Eden Ben Sarkin mit Godmother. Ihr hört das Morgenmagazin der Freien Radios. Es ist jetzt 7.42 Uhr. Rugby. Mal was anderes. Ein Sport, der in Deutschland immer noch eher ein Nischendasein führt. Dabei geht es um mehr als harte Tackles und körperliche Zweikämpfe. Wie schwierig ist es, Nachwuchs für Rugby zu begeistern? Vor welchen Herausforderungen stehen die Vereine? Und wie sieht die Zukunft des Rugbys in Deutschland aus? Zum Auftakt der neuen Spielsaison 2026 sprach Radio Korax mit Dustin Hesse, dem Trainer der Herrenmannschaft der USV Rugby Rovers. Wie lange ist er eigentlich schon Trainer und was macht den Rugby-Club in Halle so besonders?
1: Ich habe meine Rugby-Karriere Ende 2011 hier in Halle begonnen und bin seitdem auch immer in Halle geblieben. Trotzdem habe ich den Einblick auch bei anderen Vereinen. Wir haben eine sehr enge Kooperation mit dem Rugby-Club aus Leipzig, mit dem wir im Herrenbereich ja auch in der Spielgemeinschaft sind in der Regionalliga und wo auch Spieler von uns im Bundesliga-Team des RC Leipzig spielen dürfen und so. Deswegen habe ich auch Einblick in andere Vereine. Und was uns in Halle wahrscheinlich besonders auszeichnet, ist das soziale Umfeld abseits des Platzes. Also was es in Halle immer ganz besonders ist, wenn ich auch so in die anderen Vereine schaue, ist das besondere Zusammenarbeiten, sowohl im Erwachsenenbereich, also von Herren- und Frauenteams. Das ist leider in einigen Vereinen nicht so, dass dort es also gemeinsame Trainings gibt und dass eben geschaut wird, dass die Trainingseinheiten für alle möglichst effektiv und spaßig sind, so. Und dass eben in Halle tatsächlich auch wirklich alles klassisches Ehrenamt ist. Und jeder, der das in Halle macht und sich für Rugby engagiert, das tatsächlich wirklich in seiner Freizeit macht, das würde ich sagen, zeichnet uns aus.
2: Was ist für dich so der Reiz an Rugby im Vergleich zu anderen Sportarten? Also man kennt ja so typische große Sportarten wie Fußball, wo auch die Fankurven riesig sind. Was macht da Rugby für dich irgendwie cooler, besser?
1: Rugby macht für mich so besonders Interessantes, dass es so eine, und das ist jetzt vielleicht ein bisschen pathetisch, aber dass es eine aufrichtige Sportart ist. Weil tatsächlich gibt es im Rugby wenig Überraschungssiege, sondern es wird sich immer das Team durchsetzen, das den kontinuierlicheren, den schöneren, vielleicht auch einfach den härteren Rugby spielt. Das macht es so aufrichtig. Also alle 30 Spielerinnen und Spieler in der Rugby-Union-Variante, in der wir spielen, stehen sich auf dem Feld gegenüber, können durch Passen, Laufen, Tackeln, Halten, wie auch immer, versuchen, das Spiel zu beeinflussen. Und tatsächlich setzt sich dann das Team durch, das an dem Tag stärker ist. Da gibt es also keine Überraschungssieger oder irgendwie einen Spielverlauf, wo man sagt, das Team war zwar besser, hat das Spiel aber am Ende verloren, weil die Punktereignisse so beliebig sind. Das gibt es im Rugby nicht. Und das, was natürlich so immer hervorsticht, womit Rugby auch für sich wirbt, sind die Werte, eben weil der Sport so intensiv ist und eine Kollisionssportart ist, geht es natürlich immer um Respekt und Integrität, weil man eben da ehrlich mit sich umgehen muss und auch natürlich versuchen muss, trotz der Härte, die der Sport bietet, die Beteiligten so ein bisschen zu schützen und eben nach dem Regelwerk zu spielen. Das Regelwerk erlaubt vieles, verbietet aber auch einiges, einfach weil natürlich am Ende immer die Gesundheit der Spielerinnen und Spieler doch irgendwie im Vordergrund steht.
2: Rugby ist ja eine Randsportart einfach immer noch, auch vor allem in Deutschland, nicht überall natürlich. Wie erlebst du das so in Halle und wenn du auch sagst, du hast einen Vergleich irgendwie nach Leipzig, ist das nur in Halle eine Randsportart oder ist es allgemein in Deutschland noch ein Problem?
1: In Deutschland ist Rugby eine absolute Randsportart. Ich habe jetzt auch extra in Vorbereitung auf dieses Interview mir mal vergleichend die Mitgliederzahlen bei einigen deutschen Sportverbänden angeschaut. Die offiziellen Zahlen aus der letzten Mitgliederebung beim Deutschen Rugbyverband sind, dass es so zwischen 16.000 und 17.000 Aktiven gibt in Deutschland. Das ist sehr, sehr wenig, insbesondere wenn man das vergleicht, dass zum Beispiel der Deutsche Volleyballverband über 400.000 Mitglieder zählt und der Deutsche Handballverband über 700.000. Rugby in Deutschland wirklich eine Randsportart. Es gibt so einige Hochburgen, insbesondere natürlich Heidelberg, aber auch mittlerweile Hannover und Berlin, wo der Sport wahrscheinlich auch einem breiteren Publikum bekannt ist. Aber hier in Halle, und das hat mir jetzt auch deine Interviewanfrage gezeigt, in der du ja auch beschrieben hast, dass du gar nicht wusstest, dass es Rugby in Halle gibt und dass du das erst sehr spät mitbekommen hast, obwohl du ja Hallenser bist, zeigt mir einfach, dass wir da noch viel Arbeit vor uns haben, um den Sport in Deutschland bekannter zu machen.
2: Denkst du, es gibt auch in Deutschland einfach systematische Hürden für Rugbyvereine? Gibt es irgendwie Schwierigkeiten, das irgendwie an Mann zu bringen?
1: Das ist jetzt natürlich viel Spekulation, weil ich auch gar nicht auf den Ebenen, wo das entschieden wird, als Funktionär irgendwie unterwegs bin. Aber man fährt ja doch irgendwie regelmäßig zu Verbandstagen und als Trainer in Ausbildung, der sich in der Ausbildung auch engagiert, sehe ich natürlich immer mal wieder auch, wie Rugby anderswo in Deutschland funktioniert und habe so ein paar Einblicke. Es gibt da zwei Hauptgründe, worauf man das wahrscheinlich zurückführen kann, dass das Rugby in Deutschland so eine Randsportart ist. Das eine sind interne Gründe. Im Rugby hat man so ein bisschen die Tendenz, diesem Amateursport und diesem Image und dieser Romantik, die damit einhergeht, nachzuhängen. Das heißt, man scheut sich so ein bisschen vor der Professionalisierung der Strukturen. Das ist das eine. Da gibt es auch im Verband große, große Widersprüche und Konflikte, die da ausgetragen werden. Es gab bis 2018 tatsächlich mal einen großen Mäzen eines Softdrink-Herstellers, der in Heidelberg sehr, sehr viel Geld investiert hat und das eben auch gleichmäßig verteilen wollte. Mit dem ist dann aber der Verband sich irgendwann nicht mehr einig geworden und dann hat er sich eben in Frankreich einen Profiklub gekauft und hat sozusagen sein ganzes Geld vom deutschen Rugby abgezogen und die Auswirkungen davon spüren wir bis heute. Das zweite ist die Sportförderung in Deutschland, die es einfach wahnsinnig schwierig macht, als kleine Randsportart auch zu wachsen, weil man natürlich nicht die Bühnen bekommt, weil man nicht die Gelder bekommt. Geld ist ein ganz zentrales Problem natürlich, weil man nicht die Leute einstellen kann, die sich damit beschäftigen, den Sport bekannter zu machen und vor allem Spitzenleistungen zu erbringen. Das geht ja immer so ein bisschen Hand in Hand. Wenn man Spitzenleistungen erbringt, bekommt man die Aufmerksamkeit und damit kann der Sport halt wachsen. Man sieht es gerade sehr, sehr gut im Basketball. Ja, das deutsche Herrenteam, das da Weltmeister und jetzt Europameister geworden ist und dadurch sehr, sehr viel mediale Aufmerksamkeit bekommen hat, hat natürlich auch dazu geführt, dass es einen großen Basketballboom gibt. Das ist im Rugby leider noch nicht der Fall. Bisher haben sich die deutschen Teams nicht für die Olympischen Spiele qualifizieren können, obwohl ja Rugby seit 2016 olympische Sportart ist. Und auch eine Teilnahme an der Weltmeisterschaft ist weder den Herren noch den Frauen gelungen, obwohl ich und das ist jetzt nur Halbwissen. Ich glaube, dieses Herrenteam in der olympischen Siebener-Variante nimmt jetzt tatsächlich an der Weltmeisterschaft teil. Aber im klassischen Rugby 15 gegen 15 ist das bisher keinem der Teams gelungen.
2: Gibt es da irgendwie Vorteile für Rugby als Sportart allgemein, wo auch auf einer privaten Ebene sagt, das hält neue Spielerinnen und Spieler ab, Rugby mal auszuprobieren?
1: Was hält vielleicht die Leute davon ab, Rugby auszuprobieren? Das merken wir ja so ein bisschen im Nachwuchsbereich, wenn wir versuchen, dort für den Sport zu werben, dass Eltern natürlich ganz oft Vorbehalte haben, was diesen Vollkontakt und diese Kollision angeht. Das ist eben etwas, was in Deutschland untypisch ist, womit man auch nicht sozialisiert wird, wenn man Sport schaut. Also in anderen Nationen gibt es ja auch so Sportarten wie Eishockey oder American Football oder Lacrosse, wo es eben tatsächlich auch zu Kollisionen kommt. Gibt es in Deutschland nicht. Klar, Handball wird viel gehalten und geschoben und da geht es auch schon gut zur Sache. Aber das ist eben nicht die Körperlichkeit, die Rugby zum Beispiel mitbringt. Und das sind natürlich so Vorbehalte, die wir dann auch oft abbauen müssen und den neuen Spielerinnen und Spielern erklären, dass das natürlich nicht gleich voll zur Sache geht, sondern dass die entsprechend trainiert werden, dass die ausgebildet werden dafür. Das sind vielleicht so Vorbehalte und das andere ist schlichtweg das Unwissen darüber, dass es Rugby gibt in vielen Städten und dass man es tatsächlich mal ausprobieren kann.
0: Das war Dustin Hesse, Trainer der Halle Rovers zum Saisonauftakt des Hallenser Rugby Teams. Das erste Spiel dieser Saison ist ein Auswärtsspiel in Berlin gegen die Berlin Irish am 9.6. um 15 Uhr und das erste Heimspiel am Doppelspieltag ist am 10.10. ab 13 Uhr in Leipzig. Weitere Infos findet ihr unter hallerugby.de und auf der Instagram-Seite der Halle Rugby Rovers. Wir hören The Kills, LA Hex. 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

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Es ist jetzt 7.55 Uhr und in der nächsten Stunde werden wir uns nochmal weiter mit den Wahlen am Sonntag in Sachsen-Anhalt beschäftigen. Es wird ein Live-Gespräch geben zum Protestcamp vor der Landtagswahl. Schlechte Grüße aus Bitterfeld. Und dann später in der nächsten Stunde werden wir auch nochmal sprechen mit einer künstlerischen Leitung eines Performance-Parcours beim Demokratiewochenende des Gewandhaus in Leipzig. Auch ein Live-Gespräch. Außerdem geht es gleich weiter mit Veranstaltungen und Termine und mit dem Fortsetzungsroman. Jetzt hören wir erstmal Kurt Weill, Speak Low.

Vielleicht hört ihr ja schon seit einer Stunde zu und fragt euch mittlerweile, was geht eigentlich bei Lenz? Für die, die jetzt erst eingeschaltet haben, Lenz geht den 20. Jänner durchs Gebirg und er hat bisher schon einiges gefühlt. Und da könnte man sich fragen, was wird ihm noch widerfahren? Gegen Abend kam er auf die Höhe des Gebirgs, auf das Schneefeld, von wo man wieder hinabstieg, in die Ebene nach Westen. Er setzte sich oben nieder. Es war gegen Abend ruhiger geworden, das Gewölk lag fest und unbeweglich am Himmel, soweit der Blick reichte, nichts als Gipfel, von denen sich breite Flächen hinabzogen und alles so still, grau, dämmernd. Es wurde ihm entsetzlich einsam, er war allein, ganz allein, und er wollte mit sich sprechen, aber er wagte kaum zu atmen, das Biegen seines Fußes dröhnte wie Donner unter ihm, er musste sich niedersetzen, es fasste ihn eine namenlose Angst vor diesem Nichts, er war im Leeren, er riss sich auf und flog den Abhang hinunter, es war finster geworden, Himmel und Erde verschmelzen in eins. Es war, als ging ihm etwas nach, als müsse ihn etwas Entsetzliches erreichen, etwas, das Menschen nicht ertragen können, als jage der Wahnsinn auf Rossen hinter ihm her. Endlich hörte er Stimmen, er sah Lichter, es wurde ihm leichter, man sagte ihm, er hätte noch eine halbe Stunde nach Waldbach. Er ging durchs Dorf, die Lichter schienen durch die Fenster, er sah hinein im Vorbeigehen, Kinder am Tische, alte Weiber, Mädchen, alles ruhige, stille Gesichter. Es war ihm, als müsse das Licht von ihnen ausstrahlen. Es ward ihm leicht, und er war bald in Waldbach im Pfarrhause. So erging es Lenz, und er ist endlich angekommen von seinem Gang durchs Gebirge.

Das war Verzeihung, ich wollte natürlich dem Amsterdam Sinfonietta Orchester nicht um ihren Applaus bringen. Das war Kurt Weill Yukali, Tango Habanera. Und da wir jetzt schon über Lenz einiges erfahren haben, dachte ich, könnten wir noch mal lesen über Georg Büchner, den Autor von Lenz. Der hat nämlich kein uninteressantes Leben gehabt. Ich lese jetzt nochmal aus dem Wikipedia-Artikel von Karl Georg Büchner, der am 17. Oktober 1813 in Godelau im Herzogtum Hessen geboren wurde. Er war ein deutscher Schriftsteller, Mediziner, Naturwissenschaftler und Revolutionär. Der Arzt, Dichter und Rebell war auch ein Vorreiter der modernen Psychosomatik. Er gilt trotz seines schmalen Werkes, er starb bereits im Alter von 23 Jahren, als einer der bedeutendsten Literaten des Vormärz. Und hier ist auch ein Bild, das könnt ihr jetzt nicht sehen, aber er sieht wirklich sehr jung aus. Auf dieser Bleistiftzeichnung von 1835, er hat noch nicht so richtig Bart, würde ich sagen, also nur so ganz bisschen Oberlippe. Und ganz bisschen Unterlippe, aber noch nicht so richtig Bartwuchs. Er ist so schmalgesichtig und sieht ein bisschen verhärmt aus. Kindheit und Jugend. Georg Büchner kam 1813 als Sohn des Arztes Karl Ernst Büchner und dessen Ehefrau Luise Caroline Büchner, geborene Reuß, zur Welt. Er war das erste von 8 Kindern, von denen 2 kurz nach der Geburt starben. Die 5 überlebenden Geschwister Georgs lese ich jetzt nicht vor. Von 1821 an besuchte der 8-jährige Georg die Privaterziehungs- und Unterrichtsanstalt des Theologen Karl Weitershausen. Ob er schon vorher Elementarunterricht in einer Darmstädter Vorschule erhalten hatte, ist nicht bekannt. Die Schüler wurden bei Weitershausen in zahlreichen Fächern unterrichtet, darunter auch in Fremdsprachen, Französisch, Latein und Griechisch. Von 1825, im Alter von mittlerweile 11 Jahren, wechselte er zum neuhumanistischen Pädagogium, das seit 1826 der klassische Philologe Karl Dilthey leitete, der nun zu Büchners Lateinlehrer wurde. Gut. Er lernte jetzt Latein, Griechisch, Französisch und Italienisch. Schrieb er noch was über den Heldentod der 400 Pforzheimer. Er war ein glühender Verfechter der Römischen Republik. Stimmt das? Genau. Dann ging er nach Straßburg im Alter von 18. Dort schrieb er sich in die medizinische Fakultät ein, wo er vergleichende Anatomie studierte. Ich überspringe hier ein bisschen was, weil so, es gab auch ein paar weniger interessante Aspekte in seinem Leben. Zum Beispiel seinen Briefwechsel mit seinen Eltern. Dann verlobte er sich später mit seiner Freundin. Dann war er an der Universität Gießen, wo er nämlich in einem Auslandsstudium war, nämlich außerhalb von Darmstadt. Hessen-Darmstadt war schon so eine Art Erasmus. In Gießen hat er gemacht. Und dort im Herzogtum Hessen erlebte er unmittelbar die Schikanen der Obrigkeit und die Gewalt im Staat. Von nun an konnte er die Vorgänge nicht mehr aus nüchterner Distanz beobachten. Aus dieser Zeit sind große gesundheitliche Probleme von Büchner überliefert. Es bedrückte ihn nicht nur die Trennung von seiner Verlobten, sondern ihm missfiel seine gesamte Situation. Im Vergleich zu Straßburg hatten ihn die Lehrer in Gießen wenig zu bieten. Auch mit seinen Kommilitonen war Büchner unzufrieden. Es gab zwar oppositionelle Bestrebungen, doch diese waren ihm nicht radikal genug. Außerdem kritisierte er, dass die Studenten unter sich bleiben wollten. Büchner dagegen plädierte dafür, auch andere Bürger aufzunehmen. Deshalb gründete er mit ehemaligen Schulkameraden aus Darmstadt
eine Geheimorganisation nach französischem Vorbild, deren Ziel der Umsturz der politischen Verhältnisse war. Es schlossen sich aber insgesamt nur wenige Mitglieder an. Naja, so war das mit Georg Büchner. Er war dann, Büchner hielt die materielle Ungleichheit und die Armut der Landbevölkerung für das Grundproblem und wollte dazu arbeiten. Büchner prägte auch den Satz Friede den Hütten, Krieg den Palästen. Er wurde auch mal vernommen. Er musste dann fliehen nach Straßburg. Ich muss hier einiges überspringen. Dieser Wikipedia-Artikel ist wirklich sehr lang. Dann war er am Ende, ist er nach Zürich geflohen. Arbeitete er auch an Wojcik. Und dann erkrankte er 1837 schwer an Typhus. Die Krankheit grassierte in Zürich. Die Infektion erfolgt meist durch verunreinigtes Wasser. Und dann wurde er gepflegt von seiner Freundin. Aber dann starb er am 19. Februar 1837. Und so viel zu Georg Büchner. Jetzt wisst ihr auch mehr über ihn. Mir war nicht klar, dass dieser Wikipedia-Artikel so umfangreich ist. Jetzt musste ich, während ich gesprochen habe, so viel da filtern. Aber er war auf jeden Fall mit seinen 23 Jahren recht umtriebig. Das kann man, denke ich, festhalten. So wie The Passenger von Iggy Pop hier im Cover von Alison Moss hat.

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Es ist jetzt 8.17 Uhr und deswegen kommen wir wie immer zu Veranstaltungen und Terminen. In Halle findet heute Abend die letzte Kunstgebung statt. Mit dem Format halb aus Kundgebung, halb Live-Performance haben verschiedene Akteure der freien Theaterszene Halles in den vergangenen 4 Wochen Aufmerksamkeit erregen wollen. Sie wollten auf die prekäre, man könnte fast sagen desaströse Situation hinweisen, die unter einer möglichen AfD-Regierung in Sachsen-Anhalt auf Theatermachende zukommen würde. Die letzte dieser Kunstgebung findet heute ab 17 Uhr auf dem Hallmarkt statt. Bei diesem Abschluss der Veranstaltungsreihe werden alle mitmachenden Kollektive und Häuser anwesend sein, sprich das Theater Abron, das WUK-Theaterquartier, das Theaterhaus Ost, die Schaustelle Konsortium Luft und Tiefe, die stabile Seitenlage und das Hörspiel auf Verlang. Bis 19 Uhr soll die Kunstgebung in Halle heute gehen, natürlich auch wieder mit ein paar performativen Einlagen. Also ab 17 Uhr auf dem Hallmarkt. Heute Kunstgebung, die letzte. Auch in Halle und heute Abend. Im Osten entscheide sich die Zukunft unserer Demokratie, so die Autorin und Journalistin Mareike Reimann. Sie kritisiert, Wende verschlafen, Leistungen entwertet, Chefsessel westdeutsch besetzt. Eine wirklich gerechte Einheit sei verpasst worden. Diese und noch weitere Gedanken teilt sie in ihrem Buch Zweite Wende, warum Ostdeutschland uns alle angeht. Daraus wird sie heute Abend in Halle vorlesen, um 19 Uhr im Literaturhaus. Wer hingehen mag, muss allerdings Eintritt zahlen, 12 Euro bzw. 9 Euro ermäßigt. Die Veranstaltung findet im Grünen Salon statt. Literatur wird es auch in Leipzig heute Abend geben. Sogar als aufgeführten Polit-Thriller. Tote auf Urlaub, Berlin 1990 ist ein Roman, der ins unruhige Berlin des Jahres 1990 eintaucht, kurz nach der Novemberrevolution, die das Ende des Kaiserreichs brachte. Klaus Gietinger, der Autor des Buches, wird zusammen mit der Schauspielerin Alina Antonov Tote auf Urlaub Berlin 1990 im Leipziger Erich-Zeigner-Haus auf die Lesebühne bringen. Um 19 Uhr beginnt's und organisiert hat die Veranstaltung die Rosa-Luxemburg-Stiftung. Schiffspaten wiederbeleben, das will die Leipziger Seebrücke morgen am Mittwoch im Stadtrat von Leipzig. Dort soll morgen abgestimmt werden, ob Leipzig eine Schiffspatenschaft von Mission Lifeline e.V. Übernimmt. Zu dieser hat sich der Leipziger Stadtrat bereits symbolisch im Zuge des Eintritts in das Bündnis Sicherer Hafen bekannt. Bisher hat der Stadtrat aber keine weiteren Schritte übernommen. Diese Abstimmung wurde sogar auf den morgigen Sitzungstermin verschoben, weil die AfD auch nochmal den Eintritt zu den sicheren Hafen überprüfen lassen will. Dagegen organisiert die Seebrücke auch Protest. Los geht's dafür um 16.30 Uhr vor dem neuen Rathaus in Leipzig. Es wird auch angedacht, für den öffentlichen Sitzungspart in den Stadtrat hineinzugehen und die Abstimmung dort vor Ort zu beobachten. Und heute Abend in Dresden gibt es gleich 3 regelmäßige Beratungsangebote. Dienstags sind die Öffnungszeiten der Bibliothek AZ Malobello. Ihr könnt darin stöbern und auch im Laden rumhängen oder Tee oder ein Limo trinken. Das AZ Malobello ist in der Karmitzer Straße 38. Am ersten Dienstag im Monat findet in Dresden auch immer die Ermittlungsausschuss-Sprechstunde in Dresden statt. Dort könnt ihr euch beraten lassen, wenn ihr wegen eurer linksradikalen Politik Repression von der Polizei, Staatsanwaltschaft oder Verfassungsschutz erfahrt. Ab 19 Uhr heute im AZ Conny, Rudolf-Leonhardt-Straße 39 Dresden. Und im selben Turnus, also immer dem ersten Dienstag im Monat, gibt es auch noch ein drittes Beratungsangebot in Dresden, nämlich Steuerung Alt Defend. So ist der Titel der IT-Sprechstunde für AktivistInnen. Auch um 19 Uhr im AZ Conny.

Joan Baez und Ennio Morricone, Here's to You. 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Es ist jetzt 8.28 Uhr und gleich werden wir werde ich live sprechen mit dem Sprecher vom Protestcamp Schlechte Grüße aus Bitterfeld, was jetzt vor der Landtagswahl stattfindet. Aber erstmal noch Joy Division New Dawn Fades.

0: Vor einigen Wochen haben wir im tagesaktuellen Morgenmagazin schon über das Protestcamp in Bitterfeld-Wolfen gesprochen. Damals war der Auslöser, dass das Stadtfest, also nicht das Protestcamp, sondern das Stadtfest in der Innenstadt in Bitterfeld, abgesagt wurde. Aber auch das Protestcamp in der Grünen Lunge, also einem Park im Zentrum von Bitterfeld, stand daraufhin auf der Kippe. Es war die Frage, ob es von versammlungsrechtlicher Seite stattfinden kann, weil das Stadtfest eine Bedrohungslage befürchtet hat, wenn so viele Linke in die Stadt kommen oder in der Innenstadt Zeit verbringen. Aber jetzt das Aufatmen. Ja, schlechte Grüße aus Bitterfeld kann stattfinden. Organisiert hat das Camp die Aktionsgruppe 37a. Um diese antifaschistische Gruppe gibt es schon länger Diskussionen in der Kommunalpolitik. Auch wenn Polizei und weitere Beteiligte keine Hinweise auf ein erhöhtes Sicherheitsrisiko beim Protestcamp sahen. Schlechte Grüße aus Bitterfeld kann sich jetzt über ein volles Programm freuen. Mehr darüber und warum ein Protestcamp am Landtagswahlwochenende in Bitterfeld notwendig ist, das erzählt uns jetzt Jonas Venediger, der Sprecher der Aktionsgruppe 37a, den ich am Telefon habe. Hallo.
1: Hallo.
0: Jonas, kannst du uns noch mal in 2 bis 3 Sätzen schildern, was der Tumult in Bitterfeld war und als ihr da euer

0: Pestcamp angekündigt habt und wie das ausgegangen ist?
1: Ja, ich versuch's. Also grundsätzlich, wir haben das Protestcamp schon im Januar angekündigt, im November angezeigt. Und es war relativ schnell klar, auch von Seiten der Behörden, dass die Versammlung, die wir dort planen, eine friedliche wird und nichts zu befürchten ist. Der Innenstadtverein hat dann im Juli unter anderem als einer der möglichen Gründe eine Förderung durch den Landkreis nicht bekommen. Und dann 3 Wochen später mit diesem Datum behauptet, dass die Stadt ihnen weitere Sicherheitsauflagen zukommen lassen hat, die das Stadtfest unmöglich machen und die beauftragte Security-Firma auch nicht ausführen kann. Und daraufhin ist natürlich die rechte Medienmaschinerie auch um die AfD in Bitterfeld-Wolfen losgegangen und behauptet jetzt, dass wir dafür verantwortlich sind, dass das Stadtfest in der Bitterfelder Innenstadt nicht stattfinden kann. Genau.
0: Also das Stadtfest hatte Gelder beantragt und die hat es einfach nicht bekommen. Und es klingt jetzt fast so ein bisschen so, als wäre das so eine Ausrede gewesen, dass sie dann sagen, ah ja, dann können wir es nicht stattfinden lassen, aber nicht wegen dem Geldmangel, sondern wegen euch sozusagen. Kann das sein?
1: Das kann sein, davon gehen wir auch aus. Dazu kommt noch, dass sie bis zur Absage das Stadtfest selbst gar nie richtig angemeldet hatten. Also es fehlte auch noch die schriftliche Veranstaltungsanmeldung bei der Stadt.
0: Mhm. Naja, das klingt kompliziert. Für das Protestcamp ist ja jetzt auch sozusagen hoher Besuch erwartet. Also Luisa Neubauer kommt und Adenauer SRP Plus des Zentrums für politische Schönheit ist angekündigt. Aber es gibt natürlich auch noch weitere schöne Highlights im Programm. Magst du vielleicht mal kurz ausführen, warum die Leute zu euch kommen?
1: Also grundsätzlich wollen wir Bitterfeld einen Ort schaffen, der natürlich für Vielfalt und Demokratie kämpft. In Bitterfeld, wo die AfD in Sachsen-Anhalt teilweise einer der längsten Standpunkte auch im Stadtrat etc. hat. Und Bitterfeld ist natürlich immer wieder auch ein Ort, auf den man guckt, auch in der letzten Landtagswahl. Wir wollten dieses Momentum nutzen, dass Bitterfeld ohnehin auch im Fokus ist, auch bezugnehmend auf die Demos des Netzwerks Zukunft gestalten, mit dem Abbau von Demokratie leben und wollten sagen, nein, wir wollen uns jetzt das genauer angucken, wir wollen jetzt gerade in Bitterfeld dort einen bunten, einen vielfältigen, einen demokratisch-antifaschistischen Ort schaffen.
0: Mhm.
1: Und natürlich kommen dann die Leute auch gern.
0: Und kannst du noch ein paar Programmpunkte aus dem aus eurem Camp nennen? Wer wird da noch so kommen? Ja. Was wird da so passieren?
1: Genau, also wir haben, wie du schon sagtest, am Freitag die Eröffnung des Protestcamps vom Adenauer. Unsere Levia wird vom Adenauer das Protestcamp eröffnen. Wir haben am gleichen Tag natürlich auch noch Bands wie Bluten, Störsignal aus Leipzig, Leipzig. Und dann am Samstag noch so ein paar Höhepunkte, die ich besonders mag. Die Filmvorführung des Films Wolken über Lützerath, ein Film über AktivistInnen in Lützerath. Wir haben Live-Graffiti während der Auftritte und dort werden auch Bands. Viele verschiedene spielen, wie aber auch 100 Kilohertz, Piefke, Ladehemmung und noch viele weitere.
0: Cool. Um das Protestcamp gab es ja vorab auch Gerüchte, dass es nicht rechtzeitig angemeldet wurde, also zu kurzfristig. Wie ist da bei euch gerade so die Stimmung? Kann es jetzt noch abgesagt werden? Also kann es noch kurzfristig Maßnahmen geben, um euch am Durchführen des Camps zu hindern? Und habt ihr euch darauf irgendwie vorbereitet, dass das nicht abgeblasen wird?
1: Es kann nicht abgeblasen werden. Also wir haben das Protestcamp im November angezeigt, es ist jetzt Versammlung angemeldet. Die Hürden für das Verbot einer Versammlung sind unfassbar hoch und in der Kooperation sowohl mit der Polizei als auch mit dem Landkreis als zuständige Versammlungsbehörde gab es dahingehend gar keine Probleme. Die Gefahrenprognose gegenüber uns sieht positiv aus. Den einzigen Streitpunkt, den wir in der letzten und in dieser Woche sehr intensiv hatten, war um den Adenauer, weil die Polizei den gern nicht dort gehabt hätte und von einer erloschenen Betriebserlaubnis behauptet hat, die natürlich aber niemals erloschen war. Deswegen war der Adenauer ja zum Glück auch gestern bei der letzten Demo vor der Landtagswahl in Bitterfeld und war unser Laut hier. Und es war eine großartige Demo.
0: Das klingt gut. Das Camp beginnt ja am Freitag und endet dann schon wieder am Sonntag, also am Wahlsonntag. Inwiefern wollt ihr vielleicht die daraus hervorgehende Aufmerksamkeit auf Bitterfeld so die Vernetzung vielleicht der OrganisatorInnen und Akteure untereinander weiterführen? Dann vielleicht auch unter einer potenziellen AfD-Regierung in Sachsen-Anhalt.
1: Also natürlich lassen wir uns von der AfD nicht aufhalten und es gibt auch weiterhin Planungen, sowohl nach dem Wahlwochenende auch, dass möglicherweise weitere Demos in Bitterfeld passieren. Gleichwohl ist aber auch, wenn die Resonanz auf das Camp positiv ist und auch die BesucherInnenzahlen entsprechend, dass das Protestcamp sich von da an etabliert und jedes Jahr stattfindet als eine Art politisches Festival.
0: Ah, das wäre ja ein toller Ausblick. Schlechte Grüße aus Bitterfeld, der Titel eures Camps klingt ja jetzt nicht unbedingt einladend. Aber an wen richtet sich denn das Camp? Wollt ihr vor allem Menschen erreichen, die bereits politisch aktiv sind oder die wenig mit Aktivismus zu tun haben? Und wollt ihr eher, dass Leute kommen nach Bitterfeld oder wollt ihr die ansprechen, die vor Ort eh schon leben und aktiv sind?
1: Also das Motto Schlechte Grüße aus Bitterfeld kommt ja aus einem Song der Band Kulturrotze, einer Band aus Bitterfeld. Und es geht eben gerade darum, dass wir verhindern wollen, dass schlechte Grüße aus Bitterfeld gesandt werden. Es geht hier einfach darum, dass Bitterfeld so ein bisschen Symbolkraft der AfD ist und wir natürlich diese Symbolkraft abschwächen wollen und sagen wollen, nein, aus Bitterfeld darf keine rassistische, menschenverachtende Politik kommen. Bitterfeld ist alles, Bitterfeld ist mehr und Bitterfeld ist vor allem demokratisch und vielfältig. Und wir wollen natürlich alle erreichen und wollen Subkultur, Kultur niedrigschwellig zur Verfügung stellen und das eben allen Menschen tun, die in Bitterfeld wohnen, die um Bitterfeld wohnen, aber auch allen Menschen, die im Land Sachsen-Anhalt wohnen und für die gleichen Werte wie wir eintreten.
0: Cool. Ja, wer jetzt Lust bekommen hat, kann von Freitag auf Sonntag dann zu euch nach Bitterfeld kommen. Das Programm, die Zeltwiese und Verpflegung auf Spendenbasis gibt es alles in der Grünen Lunge, einem Park im Zentrum von Bitterfeld, wo das Protestcamp stattfindet. Und hier im Gespräch war ich mit Mitorganisator Jonas Venediger, Sprecher der Aktionsgruppe 37a. Das Camp ist kostenfrei und es wird eben nur um Spenden für das bereitgestellte Essen und die Getränke gebeten. Es gibt ein volles Programm mit Live-Musik, politischen Redebeiträgen, Kunst und Freiluftkino, bei dem zum Beispiel, wie eben gerade Jonas schon angesprochen hat, Wolken über Lützerath gezeigt wird. Politische Redebeiträge kommen unter anderem von VertreterInnen des VVN-BDA und von Leipzig nimmt Platz. Und ergänzt wird das Programm durch eine Kunstaktion und Mitmachangebote, alles von Freitag bis Sonntag in Bitterfeld anlässlich zur Landtagswahl in Sachsen-Anhalt. Und Jonas, du hast ja gerade schon gesagt, der Titel oder der Name eures Camps Schlechte Grüße aus Bitterfeld kommt von der Band Kulturrotze, einer Punkband aus Bitterfeld. Und die hören wir jetzt gleich mal mit dem Song Kaltes Land. Vielen Dank dir, Jonas, für das Gespräch.
1: Sehr gern.
0: Ciao.
1: Tschüss.

The Kills mit Cosmic Dancer, ein T-Rex-Cover. 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Es ist heute der 1. September 2026, ein Dienstag und es ist 8.51 Uhr. Wir hören jetzt noch Pink Floyd mit Set the controls for the heart of the sun.

0: Ich sitze hier sehr schön im Stadtpark von Halle, wieder im öffentlichen Raum mit Anna Mansa zusammen, die die Hallische Jugendwerkstatt leitet. Ist allerdings weniger eine Einzelkämpferin, sondern es ist ein Riesenteam, wie ich gerade schon erfahren habe. Aber vielleicht kannst du für alle, die noch nichts davon gehört haben, ich war selbst überrascht, bei euch auf der Webseite das alles zu sehen, mal kurz umreißen, was euer Tätigkeitsfeld überhaupt ist insgesamt.
1: Ja, wir sind in Halle ein Träger, der ganz regional in unserer Stadt verankert ist. Und verankert trifft es tatsächlich. Wir haben knapp 400 Mitarbeiter, die hier arbeiten und Mitarbeiterinnen. Und wir haben verschiedene Bereiche. Und es hat sich gezeigt, dass wir es lieben, mit Menschen zu arbeiten, die Brüche erlebt haben, weil wir alle Brüche in unserem Leben erleben und wissen, wie wichtig die sind und wie die dazugehören. Und häufig sind es Menschen, die Randgruppen sind. Ja, wir haben im Labyrinth die psychisch Kranken, wir haben im Schirmservice die langzeitarbeitslosen Menschen, wir haben im Schirmprojekt Jugendliche, die sozioökonomisch benachteiligt sind, Beziehungsabbrüche erlebt haben, Schulabbrüche erlebt haben und gucken, wie sie eine stabile Basis finden. Wir haben den Migrationsbereich, der ist in Halle-Neustadt angesiedelt. Wir haben die Kindersingakademie, die ist auf der Silberhöhe und gibt Kindern, die dort im Sozialraum leben, die Möglichkeit, im Chor zu singen und in der Freizeit dem musischen Hobby nachzugehen. Die ist jetzt gerade abgebrannt, da haben wir andere Sorgen gerade dort. Und dann haben wir den Bereich Integration, der sitzt in der Steinstraße, wo wir Menschen versuchen, die in unser Land kommen, in den Arbeitsmarkt zu integrieren. Wir haben die Antidiskriminierungsstelle des Landes Sachsen-Anhalt, die gehört zu uns. Alles, was ich aufzähle, sind Menschen, die sind marginalisiert, die gehören nicht zu der Hauptgruppe derer, an der wir hier in Deutschland unsere Normen und Werte festmachen. Wenn wir davon reden, was ein normales, erfolgreiches Leben ist, gehört unsere Zielgruppe ganz sicher nicht dazu. Wir haben einen großen Bereich Kindertagesstätten und Horte. Wir haben 6 Kitas und 3 Horte hier im Stadtgebiet. Ja, und da hat jeder sein eigenes Profil. Und wir haben gerade ein schönes neues Pionierhaus gegründet. Das heißt sich Pionierhaus. Ich will der Peissens keine Konkurrenz machen. Das heißt Haustopia. Wir versuchen dort Hortkinder. Es ist ein inklusiver Hort, wo auch Kinder aus Förderschulen bei uns sein können, wo 250 Hortkinder zusammen in einem Gebäude untergebracht sind mit den Kindern aus der Obhutnahme. Das wiederum sind Kinder, die im Akutfall aus Familien genommen werden, weil die Eltern für sie keine Sorge tragen können. Und eine Kinderwohngruppe und eine Jugendwohngruppe haben wir dort. Da sind Kinder, die leben dauerhaft bei uns und werden bei uns groß werden und haben Kontakt zu ihrer Herkunft, zur Familie. Und dann haben wir noch das jüngste Projekt, sind die Pflegenester. Das jüngste große Projekt, die haben wir jetzt seit 5 Jahren, die haben wir gegründet. Da sind in 24 Familien leben Kinder, die auch bei ihren Eltern nicht bleiben können und haben dort im familiären Kontext die Möglichkeit, in einer Familie groß zu werden. Die haben sozusagen 4 Eltern und wir achten auch darauf, dass die guten Kontakt zu ihren Herkunftseltern haben. Und das Besondere daran ist, dass wir ein kleines Entgelt zahlen. Das heißt, die Menschen, die die Kinder haben, sind sozialversicherungspflichtig beschäftigt bei uns und können sich dadurch voll und ganz dem Kind widmen. Und wir können damit Menschen die Möglichkeit geben, die vorher einer anderen Tätigkeit nachgegangen sind, Straßenbahn gefahren sind oder im Kondi gearbeitet haben, jetzt bei uns zu sein und sich um das Kind zu kümmern. Ja, und da läuft unsere Arbeit so. Das ist in der Jugendwerkstatt schon immer so, dass wir gut gucken, wie wir auf die Bedarfslage reagieren, die uns unsere Menschen, unsere Anvertrauten sozusagen vor die Füße legen. Und dann haben wir jetzt ganz glücklich von Aktion Mensch ein Zuverdienstprojekt bewilligt bekommen. Dort können Menschen, die EU-Rentner sind, aufgrund von psychischer Erkrankung sich Geld dazu verdienen. Und Aktion Mensch fördert das und dort können die Post austragen und Sachen nähen, was andere kaufen und einer Erwerbstätigkeit nachgehen. Das probieren wir jetzt gerade.
0: Das klingt jetzt wie nach einem Kosmos, also so ein Universum von Jugendarbeit in einer Stadt, die grob geschätzt 300.000 Einwohner hat mit Umkreis. Klingt so, als würdet ihr nahezu alles abdecken. Wie kam denn das zustande? Ihr seid ja nicht ein verlängerter Arm des Jugendamtes, sondern das ist ein freier Träger. Wie ist denn das entstanden?
1: Also alles decken wir mitnichten ab, weil wir deutlich mehr Plätze brauchen im ambulanten und stationären Jugendhilfebereich. Ja, das sind diese sogenannten HZE-Zahlen, die uns hier in der Haushaltsdebatte auch immer wieder auf die Füße fallen. Von den Menschen, die am Rande sind, gibt es nicht so viele Orte, die die anlaufen können. Es ist so gekommen, einer nach dem anderen kam, der möglicherweise zu Beginn ein eigener Verein war und dann die Situation zu unsicher fand, die Finanzierung zu wackelig und unter ein großes Dach schlüpfen wollte. Und dieses Dach bieten wir mit der Hallischen Jugendwerkstatt. Das ist jetzt nicht so, dass wir im Geld schwimmen und immer zu so einem sogenannten großen Topf haben, aus dem wir das dann bezahlen können. Jedoch haben wir Synergien, die wir gegenseitig wohlwollend vernetzen. Und das gelingt bei uns tatsächlich sehr gut. Und wir haben uns auch gut überlegt, dass wir 2, 3 defizitäre Projekte übernehmen, wie die Straffälligenhilfe oder die Kindersingakademie, weil uns das einfach wichtig ist. Und dann müssen wir schauen, wie wir das über Sponsoren gut hinkriegen oder über andere Geldgeber. Ja, insofern decken wir die Randgruppen, meine ich, dürfen wir sagen, hätten bei uns alle einen Platz. Gibt es für jeden einen Ort, an dem die sein können und werden mit Respekt und Würde und Wohlwollen aufgenommen und sind keinem zu viel, sondern gehören genau dorthin.
0: Was war denn die quasi Keimzelle? Also es fängt ja irgendwann an, also das kann ja frühestens sozusagen nach der Wende quasi irgendwie dieses Nestmoment gewesen sein. Mit welcher Motivation hat das denn gestartet und wem?
1: Es gab in Halle kurz nach der Wende 5 Jugendwerkstätten. Davon sind wir als einzige übrig geblieben. Der Bauhof ist bestimmt noch vielen ein Begriff, ja. Dann das Reso-Projekt, Paritäter, weiß ich genau. Und ja, gut, und wir. Auf jeden Fall, wir müssten auf 5 zum Schluss kommen. Und damit begann das. Und zwar war das damals eine sehr gute Idee von dem Sozialbeigeordneten, dass die jungen Menschen, die nach der Wende ihre Arbeit verloren haben, Beschäftigung bekommen. Und da wurden die Jugendwerkstätten aufgemacht und man konnte zahlreich mit 400 Teilnehmern hat die Jugendwerkstatt damals gehabt, zur größtmöglichen Zeit, die jungen Menschen in Arbeit bringen und beschäftigen. Das war die Keimzelle. Das war 1993 und im Jahr 2006, weiß ich, ist der Schirm dazugekommen, weil ich zu dem e.V. selber gehöre. Und davor, 2 Jahre davor, haben wir ein paar Kitas übernommen. Also erst waren die Maßnahmen dazu Hauf. Wir sind ein Maßnahmeträger gewesen. Danach kamen die Kitas, die sind der zweitälteste Bereich, dann der Schirm. Und dann das Begegnungszentrum für Ausländer und Deutsche war auch ziemlich zeitnah dabei. Und das Labyrinth kam erst 17 dazu, der Migrationsbereich 22, 23. Die Kindersingakademie auch im Jahr 2008. Genau, und die fragten, ob sie dazukommen können. Und wir haben die gerne mit offenen Armen genommen, aber nicht wahllos. Und zwar wichtig, dass sie für Menschen da sind, die besonderen Schutz brauchen. Ja, und die Straffälligenhilfe, die kam im letzten Jahr dazu, genau.
0: Du hast ja schon gesagt, das sind natürlich ganz viele Sachen, müsst ihr als Projekte anlegen und sowas ist ja relativ bekannt, dass dann auch ein Antrag bei Aktion Mensch passiert und dort und hier und da. Trotzdem, wer sorgt sich denn dafür, dass bei 400 Mitarbeitenden so eine Sockelfinanzierung da ist? Also wer ist sozusagen offiziell Träger oder Trägerin? Wie ist das?
1: Für die Sockelfinanzierung sorgen tatsächlich ich und mein Team. Drüber gibt's nichts. Ja, wir sind allein verantwortlich dafür, dass unsere Bereiche auskömmlich finanziert sind. Das sind bei jedem unterschiedliche Finanzierungen. Also die einen sind tatsächlich Bundesmittel, EU-Mittel, kommunale Mittel, die wackeln natürlich ganz besonders der Haushaltslage wegen. Die Landesmittel bekommen wir auch und zum Beispiel das Schirmprojekt ist aus 3 Finanzierungsquellen. Ja, das teilen sich die Kommune und das Land und der Saalekreis und das Labyrinth, das teilen sich der Kirchenkreis und die Kommune und der Saalekreis und ich weiß es jetzt nicht ganz genau von jedem. Ich habe 7 unfassbar coole Kolleginnen und Kollegen, die Bereichsleitung sind, und die haben das voll auf dem Schirm. Die wissen auch ganz genau, wenn ein Bereich nicht auskömmlich ist, das ist auch in deren Verantwortung. Dann haben wir eine tolle Verwaltung, und unser Verwaltungschef, der hat das Controlling im Groben darüber und passt da unheimlich auf. Und ich gehe nach außen und bettle um Geld. So haben wir uns das aufgeteilt. Es ist tatsächlich jedes Mal ein Vakanzspiel. Die Kolleginnen und Kollegen sind auch unterschiedlich, sage ich mal, talentiert oder motiviert, so eine Anträge zu schreiben, weil das ein ganz hohes Frustrationspotenzial birgt. Da kann man ganz oft eine Ablehnung kriegen. Und gleichzeitig habe ich sehr gerne, andere Menschen davon zu überzeugen, dass das wohl gut investiertes Geld ist. Es sind möglicherweise keine Menschen, die unsere Wirtschaft jetzt vorantreiben. Damit würde ich auch nicht werben, das sind sie gewiss nicht. Und gleichzeitig glaube ich, wenn wir ein fürsorgliches, zuversichtliches Miteinander hinkriegen wollen, dann ist wichtig, dass niemand auf der Strecke bleibt, dass wir jeden mitnehmen und sich jeder hier sicher fühlen kann, dass er ein Dach über dem Kopf kriegt und Essen und Trinken. Wenn diese Basis bedient ist und wir uns auf dieser basalen Ebene sicher und versorgt fühlen, nur dann sind wir überhaupt in der Lage, den nächsten Schritt zu gehen und einen Beitrag zu leisten und sozial aktiv zu werden, uns trauen, mit anderen Menschen zu sprechen oder uns überhaupt trauen, beim Jobcenter zu fragen, ob sie Arbeit haben. Ganz zu schweigen von Selbstwirksamkeit, das ist dann das Allerschönste, wenn Menschen auch noch sehen, das hat Sinn, was sie machen, ganz und gar. Ja, und ich habe großes Interesse daran, Menschen in dieser Pyramide Schritt für Schritt auf dem Weg dahin zu begleiten. Und ich erlebe das immer wieder. Und es gibt ganz, ganz viele schöne, bewusste Momente, wo wir uns aneinander freuen, weil es tatsächlich gelingt. Ja.
0: Aber vielleicht nochmal zurück zu der immensen Aufgabe, die ja auch dahinter steht. Wenn so eine Stadt wie Halle hat ja den Vorteil, dass es anders als Berlin tatsächlich übersichtlich ist, was die Akteursebenen angeht. Mit wem habt ihr denn, also im Sinne von Beratungsstellen oder sowas wie Billa Jüling oder so, mit wem habt ihr denn so auch Austausch oder Netzwerkarbeit, Drops, kann ich mir auch vorstellen?
1: Also, oh ja, das ist eine schöne Frage, weil uns das genauso wichtig ist, wie breit aufgestellt zu sein mit unseren Besucherinnen und Besuchern und genau mit unseren Kolleginnen und Kollegen in dieser Stadt hier guten Austausch zu haben. Ich sitze selber im Jugendhilfeausschuss. Mir ist das sehr wichtig, dort die Verantwortung tatsächlich zu übernehmen für die Kinder- und Jugendhilfe in dieser Stadt. Das heißt nicht zu gucken, wo man selber bleibt, sondern mit gutem Blick zu schauen, wo ist welcher Bedarf und wo wird was gebraucht und wie teilen wir dieses viel zu kurze Tischtuch noch zwischen uns auf. Und da habe ich jetzt jüngst ein ganz schönes Beispiel erlebt. Also zum einen, wir sind, ich würde sagen, mit fast allen Trägern vernetzt. Vielleicht gibt es jetzt welche, die neu sind, die ich noch nicht kenne. Ansonsten mit denen, die länger hier sind oder wenn sich ein neuer Träger vorstellen würde, die würde ich immer herzlich willkommen heißen. Ich bilde mir ein, schon zu denen zu gehören, die auch angerufen werden und um Rat gefragt werden, weil ich Halle lange kenne, weil ich hier in Urgestein bin, in der Trägerlandschaft. Und das ist mir neulich erst so bewusst geworden. Ich gehöre jetzt auch zu den Älteren hier. Also ich bin wirklich schon lange dabei und bin da auch unheimlich offen. Mich kann man alles fragen. Ich beantworte das. Das finde ich auch ganz wichtig, dass wir so miteinander umgehen, weil wenn wir vormachen, uns gegenseitig vom Markt zu schubsen, also was können wir dann für eine Glaubwürdigkeit in der Jugendhilfe haben, wo wir uns um Menschen kümmern, die anderer Menschen Hilfe brauchen? Also das wäre fatal. Mir ist ganz wichtig, im Schulterschluss mit den anderen Trägern und meinen Kolleginnen und Kollegen zu arbeiten. Und das schöne Beispiel, was ich jetzt erzählen will, uns ist die Kindersingakademie abgebrannt. Wir haben ganz freundliche andere Träger auf der Silberhöhe, die uns Unterschlupf bieten. Meine Kollegin kann tatsächlich jetzt wieder mit Chorproben weitermachen, nahtlos in diesem Schuljahr und mit Einzelunterricht. Die hat für 60 Kinder Einzelunterricht und diesen Chorprobenraum in der Silberhöhe. Das eine dürfen wir beim Kinderschutzbund und dann gehen wir, glaube ich, auch ins Quartiersbüro, bin ich jetzt nicht sicher, und in die Gemeinde Besen. Und noch nicht fertig mit der Geschichte, dann wissen meine beiden Kollegen, die uns da Unterschlupf geben, dass es meine Vorliebe ist, miteinander solidarisch zu sein, und ich würde mit Sicherheit dasselbe machen. Und dann haben die sich sogar noch von sich aus drum gekümmert, mir diesen Kooperationsvertrag vorzuschreiben, den ich eigentlich mit denen bräuchte. Und das finde ich großartig, ja, weil wir uns nach unserem Talent nutzen. Und die können ganz sicher sein, wenn die mich brauchen, stehe ich auch im Stadtrat und setze mich für deren Interessen ein. Und ich betrachte es auch nicht als Geklüngel oder dass wir uns irgendwas hin und her schieben. Das geht gar nicht bei den paar Kröten, die da sind. Gibt es nicht viel zu schieben. Jedoch, dass wir gut und aufmerksam gucken, wo können unsere Besucher und unsere Besucherinnen hin, wo ist denen gut geholfen. Und nur so macht Sozialarbeit tatsächlich Spaß und macht seinem Namen alle Ehre. Also das wäre schlimm, wenn wir die Mauern hochziehen würden. Das können wir uns überhaupt nicht erlauben.
0: Jetzt sieht das ja auf Landesebene möglicherweise ein bisschen anders aus. Und wir haben natürlich auch als Phänomen hier genauso bei Privatpersonen so My Home is My Castle und ich bin mir selbst der Nächste erstmal als Phänomen. Aber jetzt haben wir es neuerdings eben auch als politische Realität von einer elitären Partei, die eben genau über Ausschluss sich definiert und über Abgrenzung und eben nicht über Inklusion und die Ränder mitdenken. Und das könnte natürlich auch in der Förderlandschaft eine Rolle spielen, aber natürlich auch einfach im Diskurs und im ethischen Diskurs in Sachsen-Anhalt. Wie bereitet ihr euch eigentlich darauf vor? Gibt es irgendwelche Überlegungen oder sagt ihr, mir doch egal, wir machen es eher an euch vorbei? Was spielt die AfD für eine Rolle?
1: Also wir sagen weder das eine noch das andere. Mir egal, wir machen es an euch vorbei, würde ich nie sagen und habe ich auch früher nie gesagt. Ich habe mir immer angehört, was andere für eine Haltung haben. Ich glaube einfach daran, das ist meine tiefe Überzeugung, dass Menschsein nur so geht, dass wir mit den Schwächsten zusammenarbeiten und dass die Schwächsten das Tempo vorgeben. Das hängt von mir jetzt gar nicht von irgendwelchen Entwicklungen im Land ab oder mit denen zusammen. Ich registriere durchaus, dass Menschen andere Mittel und Wege nutzen, um ihre Bedürfnisse zu befriedigen. Also ich bin der Auffassung, dass wir Menschen haben alle unsere Grundbedürfnisse, wir haben alle das Bedürfnis nach Sicherheit. Und da gibt es die einen, die glauben, es ist der richtige Weg, alle wieder aus dem Land rauszuschmeißen, von denen sie meinen, die haben hier nichts zu suchen. Und dann gibt es Menschen wie mich, die glauben, es ist der richtige Weg, die gerade erst recht willkommen zu heißen, weil wir sowieso zu wenig sind. Und die herzlich willkommen zu heißen und wenn wir denen ein gutes Willkommen hier anbieten, die eher in unsere Mitte aufzunehmen. Also ich fühle mich nicht bedroht. Ich registriere, dass andere sich bedroht fühlen durch das Kommen von Zugewanderten. Und das mache ich den Menschen nicht zum Vorwurf. Ich mache es anders. Und dabei bleibe ich. Und das würde ich mit jedem Menschen ganz genauso besprechen.
0: Trotzdem nochmal die Nachfrage fürs Möglichmachen eurer Arbeit wird auch das Land weiterhin eine Rolle spielen müssen. Spätestens beim Aufteilen von Geldern in die Kommunen kann es mit Auflagen verbunden sein. Also hat das irgendeinen Einfluss auf eure Finanzierung, wenn es dann tatsächlich Regierungswechsel gäbe?
1: Das kann ich wirklich nicht beantworten. Also ich weiß das nicht. Ja, ich weiß es nicht. Ja, Ich verstell mich nicht vor dem 6. September und auch nicht danach. Ich würde weiter bei meiner Argumentationslinie bleiben. Vielleicht überzeugt es ja jemanden. Ich glaube nach wie vor, dass wir besser miteinander zurechtkommen, wenn wir einen wohlwollenden Blick aufeinander haben. Und der ist ja im Moment, sagen wir, etwas verschüttet. Ich habe neulich eine ganz schöne Karikatur gelesen, die werde ich auch im Weihnachtsbrief benutzen. Der ganze Konflikt begann, oder so ähnlich heißt das, als die weiß gestreiften Zebras begannen, gegen die schwarz gestreiften Zebras zu sein. Und so geht es mir manchmal. Und ich glaube, wenn wir einander erkennen, dass unsere Streifen doch recht ähnlich sind, vielleicht gelingt es uns auch wieder mit Wohlwollen, uns zuzuhören. Ich kann nur darauf setzen, alles andere kann ich nicht planen. Dann gibt es ja noch Gesetze, sagt mein Kollege immer, der sagt, so viel kann nicht passieren, es gibt Gesetze, da kenne ich mich nicht gut genug aus, darauf kann ich jetzt auch nur hoffen. Ich glaube, dass meine Lebenshaltung den Menschen gegenüber auch die nachhaltigere ist, als mit Ausschluss zu agieren.
0: Sagt Anna Manser, Leiterin der Hallischen Jugendwerkstatt. Was das ist, wenn Sie es immer noch nicht oder dazugeschaltet haben und gerade erst interessiert worden sind durch unser Gespräch, können Sie gerne auch auf der Webseite gucken. Die ist ausnahmsweise mal für so freie Träger ganz ausführlich und wunderbar informativ. Vielen Dank dir für deine Zeit.
1: Gerne.

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Es ist jetzt 9.17 Uhr und da wir ja im Radio gerade uns gegenseitig begegnen, da ich mich im Radio befinde und ihr vor dem Radio seid, hören wir jetzt Radio Romance von Mashru Layla.

0: Morgenmagazin. In Sachsen-Anhalt, Nachbarland, Nachbarbundesland Sachsen, schaut man natürlich auch auf die Landtagswahl. Und in Leipzig veranstaltet das Gewandhaus dieses Wochenende ein Demokratiewochenende unter dem Motto Vorzeichen lesen. Dafür haben Studierende der HGB, der Kunsthochschule Leipzig, in Zusammenarbeit mit dem Gewandhausorchester das Projekt Lauschzustand, Manifestation und Beziehungsräume entwickelt. Am Sonntag werden die Studierenden der Klasse für performative Künste von Jule Fliehl und Anna Z. BesucherInnen in und ums Gewandhaus zu einem Performance-Parcours begrüßen. Ich spreche jetzt live mit Jule Fliehl. Sie ist Performance-Künstlerin aus Berlin und zurzeit Vertretungsprofessorin für performative Künste an der HGB. Hallo.
1: Hallo.
0: Was ist denn überhaupt ein Performance-Parcours? Was kann man sich denn darunter vorstellen?
1: Ja, das ist natürlich eine besondere Erfindung von uns für diese Veranstaltung, denn die Räumlichkeiten des Gewandhauses sind ja sehr verschieden, sehr schön. Es ist ein historisch wichtiges Gebäude, auch für den runden Tisch von 89 und das Foyer, der große Saal und der Mendelssohn-Saal und aber auch der öffentliche Raum außerhalb vom Gewandhaus waren interessante Orte für die Studierenden. Und wir haben uns eine Publikumsbewegung skizziert, wo das Publikum durch verschiedene Stationen, es sind nur drei Stationen, hindurch geht und verschiedene Performances dann sieht oder auch teilnimmt. Es gibt ein Begegnungsformat zum Schluss und das in Zusammenarbeit mit dem Gewandhauschor ist eben auch schön, weil wir auch die Publikumsbewegung mit choreografiert haben und wir dieses Gebäude auch nochmal anders erleben können in diesem Parcours.
0: Ich meinte ja gerade schon, dass die Performance im Rahmen des Demokratiewochenendes stattfindet. Wenn man jetzt an Veranstaltungen zur Auseinandersetzung mit Demokratie denkt, kommen einem ja vielleicht eher Diskussionsrunden in den Sinn oder Vorträge. Wie kann denn Performance zu dieser Auseinandersetzung beitragen? Oder was ist das Besondere an Performance, was vielleicht andere Formate nicht können?
1: Ja, die performativen Künste sind an sich sehr interdisziplinär. Das bedeutet, dass verschiedene Kunstformen in eine Live-Begegnung mit einem Publikum gehen. Und oftmals werden da sehr überraschende Formate entwickelt. Die sind weder Theater, noch pures Konzert, noch Oper oder noch nur allein Tanz. Und das Wichtige da ist diese Begegnung mit dem Publikum und dieses diese Verhandlung im Live-Raum. Wenn wir an Demokratie denken, dann geht es ja nicht nur um den Wahlprozess, sondern es geht ja auch um die Zivilgesellschaft, die sich engagiert, die sich organisiert, die einige Gruppierungen hervorbringt, die dann wiederum vielleicht den gesellschaftlichen Diskurs mit antreibt. Und viel dieser Zivilgesellschaft hat auch so performative Züge, in dem Sinne, dass wir als Gruppen in einen Prozess eintauchen und durch unser Engagement und durch unsere Handlungen eigentlich auch wieder Gesprächsräume, diskursive Räume entstehen und wir Dinge erlebbar machen, über die wir auch reden könnten. Und die performativen Künste haben auch was mit Sprache zu tun. Das ist also nicht außerhalb von der Sprache. Aber wir sehen ja, dass es sprachlich teilweise auch so argumentativ teilweise kommen wir jetzt an die Grenzen auch in der politischen Sprache. Dasselbe Wort wie Alternative oder auch Solidarität kann von verschiedenen politischen Akteuren verschieden verstanden werden, ausgelegt werden. Und wenn wir aber in einem Moment zusammen sind und in eine Handlung gehen oder

0: in einen Hörzustand. Wenn wir etwas Rätselhaften begegnen, was wir nicht sofort begreifen können, dann sind wir wieder zusammen als Gemeinschaft, wo es weniger um Grabenkämpfe geht, sondern vielmehr um die Lust daran, sich wieder zu wundern. Was passiert hier eigentlich? Was fühle ich hier? Wie fühle ich mich innerhalb von dieser Gruppe? Und was kann ich aus diesem Zusammensein eigentlich machen? Und es ist nicht vordergründig politisch, aber es geht wirklich um dieses, wie sind wir eigentlich zusammen als Gesellschaft? Und das können wir in den Performances auch am Wochenende jetzt bei Lauschzustand erleben.
1: Ja, spannend. Und im Erklärungstext zu eurer Veranstaltung steht, dass ein Ausgangspunkt für die Entstehung der Performance Reflexion zu Neutralität als Fiktion waren. Was meint ihr denn damit?
0: Es gab innerhalb von der Klasse für performative Künste eine Diskussion über das sogenannte Neutralitätsgebot. Wir hatten mit Menschen von einer großen Institution gesprochen, die meinten, dass sie immer unter Druck gesetzt werden mit ihren künstlerischen Entscheidungen durch dieses Neutralitätsgebot, was wie so ein Geist jetzt gerade eingesetzt wird, oft instrumentalisiert von eher rechten AkteurInnen, um Druck auszuüben gegen politische Statements eigentlich innerhalb von der Bildung, innerhalb von der Kultur, aber auch der Wissenschaft. Und dieses Neutralitätsgebot hat uns dann beschäftigt und wir sind eigentlich in der Diskussion dazu gekommen, eigentlich ist ja nichts neutral. Nichts kann neutral sein und wenn wir jetzt an Demokratie denken, das Grundgesetz ist ja nicht neutral, da gibt es Grenzen. Und Neutralität ist in dem Sinne eine Fiktion. Auch eine Person, die performt, ist nie neutral. Und das war ein sehr wichtiger Moment im Prozess. Das wird dann in dem Endresultat am Sonntag keine zentrale, greifbare Rolle spielen. Aber es war ein ganz wichtiger Moment in unserem Prozess und in den Diskussionen darum, was ist jetzt hier eigentlich gerade los mit Demokratie, was brauchen wir auch von Demokratie, denn das ist ja auch ein intergenerationales Projekt, könnte man sagen, zwischen Studierenden und einem sehr erfahrenen Chor von dem Gewandhaus.
1: Mhm. Das typische Gewandhauspublikum in Leipzig ist ja vielleicht eher so die kulturbegeisterten KennerInnen der klassischen Musik oder Leute, die es gewohnt sind, sich Theateraufführungen oder klassische Konzerte anzusehen. Mit Performance können viele Leute, die vielleicht sich nicht so sehr mit kulturellen Ausspielwegen auseinandersetzen, gar nicht mal so viel anfangen. Aber das Thema, was du ja gerade schon erzählt hast, politische Mitbestimmung und öffentliche Präsenz, mit dem ihr euch auseinandersetzt, das geht ja alle was an. Wie vermittelt ihr das oder wie geht ihr damit um? Versucht ihr auch über Stammgäste des Gewandhaus hinaus Menschen zu erreichen?
0: Es ist ja zuallererst eine Begegnung auch von zwei Arbeitskulturen aus eben dem Gewandhauschor, der sehr virtuos klassische Musik interpretiert und performativen Künsten aus der bildenden Kunst. Also nicht aus dem Theater, nicht aus der Oper, sondern die performativen Künste beziehen sich wirklich auf Performances in Museen und Galerien, die ganz anders mit Zeit umgehen, mit Aufmerksamkeit und auch thematisch anders arbeiten. Das heißt, dieses Aufeinandertreffen erleben wir schon im Prozess auch. Und das interessiert uns sehr. Wir sind von beiden Seiten sehr gefordert, offen zu bleiben, neugierig zu sein, über den Tellerrand zu schauen und das Angebot von uns an das Gewandhauspublikum ist eben die Räumlichkeiten nochmal neu zu entdecken, andere Stimmen zu hören, also die Autorinnen von den Partituren, die interpretiert werden. Das sind eben Studierende von der HGB. Und wir hoffen, dass es eine Neugier gibt auf die Themen von dieser Generation von Menschen, die sich in einen anderen Kontext hineinwagen, nämlich ins Gewandhaus, weil sie was zu geben haben. Und dieser Prozess, der ist sehr wechselseitig. Gestern war die erste Chorprobe, es war ein sehr ereignisreicher Abend. Und alle Seiten lernen was. Wir gehen alle aus unserer Komfortzone heraus. Und ich denke, dass diese Prozesse zu erleben, mitzugestalten, aber auch zu beobachten bei der Performance, ich glaube, dass das wie so eine Art Demokratie-Training tatsächlich auch ist. Und dass diese Institution auf uns sehr neugierig und sehr offen zugegangen ist und diesen Dialog wirklich unterstützt, das ist ein ganz tolles Erlebnis gerade.
1: Also Demokratietraining mit der Klasse für performative Künste der HGB und dem Gewandhausorchester am Sonntag, also am Wahlsonntag, dem 6. September mit dem Projekt Lauschzustand, Manifestation und Beziehungsräume. Ab 16 Uhr geht's los im und ums Gewandhaus. Ich habe gerade gesprochen mit Jule Flier. Vielen Dank für das Gespräch.
0: Danke auch.
1: Tschüss.
0: Ciao.

The Knife mit Heartbeats. Wir kommen jetzt zu Veranstaltung und Termin, denn es ist schon wieder 9.46 Uhr. Heute geht's in Berlin wieder weiter mit der Ende-Gelände-Filmreihe im Durchs-Fenster-Filmclub. Gezeigt wird ab 20 Uhr Dias, ein Film über die brutale staatliche Repression gegen die Globalisierungsprozesse um den G8-Gipfel in Genua 2001. Also heute in Berlin um 20 Uhr im Durchs-Fenster-Filmclub. Und morgen wird dann gleich auch ein anderer Protest auf die Berliner Straße getragen. Eine Kundgebung gegen die Nazi-Trainings in Weißensee. Seit dem Jahr 2020 nutzen rechtsextreme Gruppen eine öffentliche Sporthalle auf dem Sportgelände in der Rennbahnstraße für Kampfsporttraining. Beteiligt waren dabei Mitglieder verschiedener neonazistischer Organisationen, darunter die AfD, die Heimat, ehemals NPD, die Nationalrevolutionäre Jugend, der Dritte Weg und die Identitäre Bewegung. Trotz dieser Verbindungen stellt der Bezirk Pankow dem Verein TSC Preußen 1997 weiterhin die Halle zur Verfügung, obwohl dort sogar Angriffe auf politische Gegner vorbereitet werden. Dagegen wird nun mobilisiert. Morgen um 17 Uhr auf dem Gelände des Bezirksamt Pankow, zu finden in der Fröbelstraße 17, S-Bahn Prenzlauer Allee, Tram M2 Fröbelstraße. Morgen in Berlin, 17 Uhr auf dem Gelände des Bezirksamt Pankow, Kundgebung gegen Nazi-Trainings in Weißensee. In Potsdam und heute kann man zum Flinter-Focus-Kneipenabend in der Olga kommen. Ab 19 Uhr wird dort eingeladen, ein gemütliches Spaßgetränk zu trinken, vielleicht auch Brettspiele zu spielen oder Karten wie Mau Mau, Schach oder Uno. Es gibt auch wieder die Stickertauschbörse und die Flyer-Ecke. Also heute Abend in der Potsdamer Olga, Charlottenstraße 28, Flinter-Focus-Kneipenabend in Potsdam.

0: Wow, das ist so 2007. Nelly Furtado, ich empfehle auch sehr das Musikvideo von All Good Things, Klammer auf, Come to an End, Klammer zu, was damals ja so der Style war, Lieder so mit Klammern zu benennen. Und im Musikvideo ist so Wellen, Dramatik, Strand, Wasserperlen, über der Haut alles so mit einem kalten Blaufilter drauf und alles verblendet ineinander. Es gibt einem auf jeden Fall so Anfang 2000er Vibes. Wenn ihr darauf Bock habt, empfehle ich euch das Musikvideo von Nelly Furtado, All Good Things, Klammer auf, Come to an End, Klammer zu. Und sie hat recht, alle guten Dinge finden ein Ende. Auch dieses Morgenmagazin neigt sich dem Ende entgegen. Wir kommen jetzt zum täglichen Programmausblick. Es ist 9.52 Uhr und auf Radio Korax hört ihr als nächstes den Ground Zero. Das wissen wir noch nicht so, da geht es, da geht es um Omas gegen Rechts. Omas gegen Rechts, wissen wir nicht genau. Ist noch nicht angekündigt, worum es gehen wird. Hier ist erst das Programm für August veröffentlicht, aber heute ist ja der 1. September. Also im Ground Zero könnt ihr euch auf Radio Korax überraschen lassen, was gleich läuft. Auf Radio Blau, falls ihr dort hört, da kommt als nächstes Nightfall Metal mit Kuno, könnt ihr euch drauf freuen. Falls ihr über Radio Unhört Marburg hört, dann geht's gleich weiter mit progressiver, Progressive Rock und Metal. Falls ihr aber vielleicht hört über die freien Radios Berlin-Brandenburg, da könnt ihr euch freuen mit Ohrsichtradio, der Klang der Inklusion. Und ich freue mich, dass ihr zugehört habt. 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Am Mikrofon ist Rosa. Ich verabschiede mich aus diesem Morgenmagazin. Freut mich, dass ihr zugehört habt. Und jetzt ist es vorbei. Aber wir hören uns bald wieder und sonst auch morgen beim Morgenmagazin. Ciao.
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Und damit herzlich willkommen zu Nightfall auf Radio Blau hier in der Oppressive Season. Das war Nynx von ihrer Trinity of Suns. Ziemlich geiles Album, irgendwo zwischen Hardrock und Heavy Metal. Tendenz aber mehr zu Hardrock. Klingt ein bisschen so wie 70er, 80er Jahre, als man noch nicht wusste, verzerrt man die Gitarre total auf. Und irgendwie klingt das Ganze so, was ist das? Ich habe so das Gefühl, dass seit 2-3 Jahren es relativ viele Bands gibt, die das machen, was Night vor ungefähr 10 Jahren gemacht haben. Also Night aus Schweden, die ich total gerne mag. Die damals bewusst ihren Sound reduziert haben, mehr 70er, 80er Jahre haben einfließen lassen. Leider nicht den ganz großen Erfolg haben, was ich bis heute irgendwie nicht verstehe. Aber wahrscheinlich sind diese Leute zu bodenständig. Anders kann ich mir das nicht erklären. Egal. Trinity of Suns von Nynx erschienen bei Dying Victims. Das heißt, ich habe 2 oder 3 verschiedene Vinylfarben, gibt es. Riesengroße Aufmachung, wenn ihr Vinyl holt, so zum Teil mit Stickern und Poster und Download-Code und weiß ich was alles. Ich sage immer Download-Code. Klingt ein bisschen komisch. Weiß ich nicht, so, als wenn man coden würde. Egal. Kommen wir zu etwas anderem. Bisschen Geschichte. Midnight Rider haben eine neue Scheibe draußen. Das Ganze heißt Limited Infinity und einer meiner beiden Lieblingssongs heißt Battle of Brighton. Ihr werdet euch fragen, Battle of Brighton, was war das? Okay, wenn ihr mich schon mal so fragt, Battle of Brighton, da haben sich 64 Mods, das waren diese Kunden, so mit Schwalben-ähnlichen Gefährten, also so Vespa-mäßig und Parker und weiß ich was alles und einem komischen Musikgeschmack geprügelt mit Rockern, die so mehr so auf ja, 50er Jahre Rock'n'Roll und ein bisschen, ja, was damals so hart war, ja. Jedenfalls haben die sich gewaffelt. Da waren einige tausend Leute mit dabei, es gab viele Festnahmen, viele Verletzte und darüber singen jetzt Midnight Rider. Ihr habt es mal wieder gut, so ein bisschen Geschichte für Umme. Battle of Brighton.

Triumphant Return, das waren Mason Shane aus Schweden von ihrer Crowned in Grey Skies Scheibe. Nochmal kurz davor, Midnight Rider, dass das Chris Black am Mikrofon war, haben glaube ich alle erkannt, oder? Wenn nicht, einfach mal den sämtlichen High Spirits Katalog durchblättern und dann werdet ihr noch mehr Freude an ihm finden. Und übrigens auch an Midnight Rider, wenn ihr da mal die ersten Scheiben rauskramen solltet. Da fällt mir noch ein zu Midnight Rider. Metal Inquisitor gibt's wieder. Ist, glaube ich, auch eine schöne Nachricht. Ich hatte schon schlimmere hier bei Radio Blau. Ist eine andere Geschichte. Erschien das Ganze bei No Remorse, ist auch irgendwo verständlich, wenn man, wenn es richtig schön episch und ein bisschen kauzig wird, ist ganz häufig No Remorse Teil davon gewesen. Kommen wir zu etwas anderem? Nee, so anders ist das gar nicht. Moon Towers haben eine neue Scheibe draußen. Lethal Messiah. Hammerteil. Kleine Bitte. Wenn ihr euch das gute Teil holen solltet, kauft bitte das Vinyl. Da hat einen ganz einfachen Grund. Und zwar, ich habe euch ja schon mal vor ein paar Wochen, Monaten erzählt, dass die Agathocles 40 Jahre Scheibe von Noisy bis auf sich warten lässt. Genauso wie die Split von Agathocles und Zerkosi aus Finnland. Der Grund ist, das Presswerk ist insolvent gegangen. Insolvenz angemeldet. Das heißt, bei den Platten war das so, man musste in Vorkasse gehen und dadurch, dass die Firma, also das Presswerk, insolvent gegangen ist, ist das Geld verloren gegangen. Das heißt, die Platten konnten nie gepresst werden. Die Plattenfirmen, also ja, in der Regel kleine DIY-Plattengeschichten, sind das Geld los. Vorbestellungen konnten nicht erfüllt werden. Und das war auch der Grund, warum die Lethal Messiah von Moon Towers so ewig hat auf sich warten lassen. Mittlerweile hat man das Geld wieder aufgetrieben. Es ist auch gepresst worden. Es gibt 3 verschiedene Farben. Ihr könnt ruhig alle 3 wegkaufen. Es lohnt sich auf alle Fälle, wenn ihr die Band und das Label unterstützen wollt. Weil die haben momentan relativ viele Nasse gemacht und ich glaube, bei der Musik ist es kein Thema, sich auch mal ein bisschen Vinyl zuzulegen von der aktuellen Moon Towers Lethal Messiah Leviathan.

Wenn ihr mal nach unten schaut, da seht ihr Blut auf dem Flur, aber es ist eine andere Geschichte. Das waren Master Massive aus ihrer Scheibe White Shadow. Blood on the Floor. Ich glaube, die Typen haben extrem hohes Selbstbewusstsein. Die meisten Songs sind doch eher länger und die beginnen erstmal mit Noah's Cross. Das ist ein Song, der hat so knappe 12 Minuten. Respekt und für so viel Selbstbewusstsein Daumen nach oben. Die Platte ist übrigens ziemlich geil. Okay, sonst wird sie nicht hier gespielt werden, logisch. Nochmal ein Nachtrag zu Moon Towers. Die Platte erhaltet ihr über Fucking Kill Records. Also dort ist sie erschienen. Ich glaube, das habe ich vorhin vergessen zu sagen. Unbedingt unterstützen sowohl Band als auch Label. Die haben es gerade bitter nötig. Zu etwas anderem. Iron Kingdom kommen aus Kanada. Haben jetzt mit Shadow and Dust eine neue Scheibe draußen. Da lohnt es sich, die erweiterte Version zu holen, weil da kommt eine CD und dort habt ihr dann auf der Bonus-CD so Neueinspielungen von Hits oder von Songs, die früher mal erschienen sind. Unbedingt reinhören. Wir hören daraus jetzt The Dreamless Sea, aber ohne The, also nur den traumlosen See.

Where This World Ends, I Stand Alone. The Night Eternal waren das. Cold Velvet, ihre neue Scheibe, ist draußen vorgestern auf dem Freitag, so wie die meisten Platten erscheinen. Vielleicht hat der eine oder die andere schon. Ich finde sie ziemlich geil. Ja, ich finde, dadurch, dass sie bei Metal Blade sind, haben sie wahrscheinlich auch andere Möglichkeiten. Dadurch klingt sie aber nicht kommerzieller, sondern für mich voluminöser. Ich glaube, na okay, wer sie zu Hause hat und wer die alten Scheiben kennt, der weiß wahrscheinlich, was ich damit sagen möchte. Interview folgt, mehr sage ich dazu nicht. Ich freue mich total, dass es endlich so weit ist. Ich glaube, das ist im Underground eines der Platten, die in diesem Jahr am meisten erwartet worden sind. Wobei man natürlich sagen könnte, ja, sind es bei Metal Blade, ist es noch Underground. Ich glaube, das ist irgendwo scheißegal, weil Night Eternal werden immer Underground bleiben, weil dafür sind sie viel zu cool und viel zu lieb. Bitte nicht falsch verstehen. Zu etwas anderem, Demon's Bell klingen so ähnlich, als wenn sie der Attic Fanclub wären oder der Massive Fate Fanclub. Ihr wisst, was jetzt kommt, es wird okkultisch, es kommt ein hoher Gesang und stilecht beginnen wir mit Kirchengeläut. Demon's Bell klingen so, wie Massive Fate Demos heutzutage klingen würden. King Diamond waren für mich immer ein bisschen zu poliert, obwohl auch sehr, sehr geil, aber ich fand immer Massive Fate erdiger und darum cooler. Und aus der Blessed by the Dark von Demon's Bell gibt's jetzt The Talling. Nicht falsch verstehen, das ist jetzt kein Vorwurf der Abkupferei, aber so für Massive Fate Worship ist natürlich was total cooles. Für diejenigen, die auf alte Schule stehen. In diesem Sinne, viel Spaß mit Demon Spell. Erschienen übrigens auch bei Dying Victims.

Und das waren Whirlwind mit Ready to Explode von ihrer neuen Scheibe 1640. Kann auch sein, dass die 1640 heißt, oder wahrscheinlich heißt es dann auf Spanisch oder Katalonisch, hatte ich letzte Sendung schon, noch wieder anders. Das ist momentan meine Lieblingsscheibe, wenn ich ehrlich bin. Traditioneller Metal, das war jetzt natürlich Running Wild in Reinkultur. Ansonsten auf der Scheibe, man stellte sich vor, man mische das Beste aus den 80ern aus der BRD zusammen, also was im normalen Metal war. Also man nehme ganz viel Running Wild, versetze das in Ruhrpott und vermenge das so ein bisschen mit Accept und mit Gravedigger. Dann wisst ihr ungefähr, was dabei rauskommt. Whirlwind, eine Band, fast so eine Art Oldster-Band, aus Barcelona-Umfeld. Also Leute waren unter anderem aktiv bei Steel Force, bei Grave Dreams, bei Corgo the Exterminator, bei Graveyard, bei Red Shark und noch bei ein paar anderen Bands. Also Red Shark kennt ihr vielleicht, dessen Sudden Impact aus dem letzten Jahr für mich das gewöhnungsbedürftigste Cover war. Habe ich, glaube ich, damals von einem Jahr auch schon so erzählt. So ein roter Hai, der so durch die Straßen läuft und so mit Faust und Nieten und Leder und Jeans. Ja, hatte schon was. Unfreiwillig komisches. 1640 oder 1614 oder 40 oder was auch immer. Es hat Folgendes zu tun. Und zwar auf der Platte oder allgemein in den Texten von Whirlwind geht es viel um die Geschichte Kataloniens. Und in 1640 konnte sich Portugal, die durch Heirat ziemlich derb mit Spanien verbunden waren, von Spanien abtrennen. Und das wollte dann Katalonien auch. Allerdings vergeblich, denn seine Eigenständigkeit von der spanischen Monarchie zu erlangen, darum hatte man sich mit Frankreich verbündet und das war halt nicht sonderlich erfolgreich. Es gab dann noch weitere Kriege und weitere Auseinandersetzungen, unter anderem auch durch den spanischen Erbfolgekrieg. Der ging bis 1713 und 1714 wurde dann Katalonien bestraft, weil sie sich aufgelehnt haben. Barcelona ergab sich den Truppen von Philipps und in den Folgejahren wurden dann die katalanischen Institutionen aufgelöst. Das ist eine andere Geschichte. Und zum Gedenken an dieses Ereignis wird seit 1980 am 11. September, der 11. September, ihr erinnert euch, der Tag der Kapitulation 1714 als katalanischer Nationalfeiertag begangen. 1714 übrigens war das Vorgängeralbum von Whirlwind, also es hieß so, oder 1714. Oder was auch immer auf Spanisch oder Katalanisch. Entschuldigung, ich spreche weder Spanisch noch Katalanisch und Englisch nur erbrochen. Was möge mir verzeihen. Das war ein weiterer Beitrag zum Thema Geschichte im freien Radio. Wird euch woanders, glaube ich, nicht so begeistert vorgesetzt. Fun Fact am Rande, der Bassist von Whirlwind hat mal bei Living Fast gespielt oder mal ausgeholfen. Die kommen wiederum aus den USA und haben mit Running Cross the Steel eine neue Scheibe draußen. Daraus gibt es jetzt Endless Night, damit mal dieses Endless Gesabber aufhört.

Und ich möchte nicht wissen, was bei dem abgeschnitten worden ist. Das war ein Toxicol. Genau. Endet der Bandname. Blessed by the Night von ihrer Turbulence-Scheibe. Die waren vor ein paar Monaten auch auf Tour, bilde ich meine. Auf alle Fälle dachte ich, dass ich sie irgendwo in Berlin hätte sehen können, aber leider verpasst habe. Die Platte erschien schon Ende April und okay, da ich halt häufiger in Berlin bin, auf irgendwelchen Konzerten oder bei anderen Geschichten, habe ich mich ein bisschen geärgert. Ich glaube, die haben mit Assi Assassin oder mit Kampa gespielt. Ist auch egal jetzt. Ich habe eher mit Kampa, weil Assi Assassin da schon immer noch unterwegs war, nach einem neuen Sänger suchen. Die haben übrigens jetzt einen neuen Sänger gefunden. Ich darf aber nicht sagen, wer das ist. Ich habe letzte Woche den Kato zweimal getroffen. Einmal in Berlin bei Ratas de Porau, dann einen Tag später bei Sabotage und bei Nevermore. Und da haben wir uns halt immer ein bisschen unterhalten. Und ja, schöne Grüße nach Berlin. Leider schaffe ich heute keinen Assi Assassin Song. Auf alle Fälle, die haben einen sehr motivierten neuen Sänger und wir warten mal und harren der Dinge, die da kommen. Bis dahin können wir Assi Assassin hören oder die davor gehörten Toxicol. Komischer Name. Ich traue mich gar nicht zu sagen, wo es ja auch bei Dying Victims entschieden. Ich könnte beinahe so eine Dauerwerbesendung machen, aber Dying Victims sind momentan für mich das Label, das die geilsten Platten rausbringt. Woran es liegt, warum andere Labels pennen, weiß ich nicht. Wobei ich nicht weiß, ob das so gut ist, weil ich habe ja 110 Monate drei neue Scheiben raus, dazu noch ein paar Re-Releases, die auch alle sehr, sehr hochwertig sind, auch in der Aufmachung. Ich habe das vorhin schon mal gesagt, ihr habt immer so die Chance aus zwei, drei Farben zu wählen. Also das herkömmliche Schwarze, schon in einer riesengeilen Aufmachung. Dann immer noch Farbe dazu, wo dann noch ein bisschen mehr drin ist, also von Textbändern über generell Download-Codes. Die besseren eher so mit extra Patch und weiß ich was alles und ja, Preise sind, finde ich, auch noch, was ist, finde ich, die Preise sind auch noch sehr, sehr human. Die normalen Ausführungen kommen für unter 20 heraus und die farbigen dann für ein bisschen über 20. Ich glaube, es ist schon ziemlich cool. Genau, und vor allen Dingen supportet ihr den Underground und das ist, glaube ich, sehr, sehr viel wert. Aber das sage ich ja in jeder Sendung. Wir machen mal weiter mit Iron Slot, die kommen aus Frankreich, der Gitarrist hat eine Blinding V, das reicht im Prinzip. Natürlich spielen sie dementsprechend Speed Metal. Was nämlich bei dieser Platte, die Metallic Torments heißt, am meisten beeindruckt hat, ist diese Vielfältigkeit. Ja, die Basis ist bei allen Songs Speed Metal, aber manchmal gleitet es ins Schwarze hinab, manchmal auch in Angebermucke à la Dragon Force und irgendwo dazwischen sind sie und diese Abwechslung macht die Scheibe für mich sehr, sehr wertvoll und ich hoffe für euch auch. Wir haben mal rein bei The Executioner und ihr hört gleich am Anfang, was er macht.

Genau, das waren die Cthulhu Thrasher von Antipiwi. Under the Banner of the Old Gods heißt die neue Scheibe. Daraus gab es jetzt den Song Ivory Throne. Antipiwi, bisschen unterschätzt, was heißt ein bisschen, sehr unterschätzt. Kann auch daran liegen, dass die letzte Scheibe vor 8 Jahren herauskam. Und ein bisschen Aufmerksamkeit haben sie, glaube ich, nur bekommen in den letzten Jahren, dadurch, dass Coralie, also die Gitarristin von Antipiwi, unter anderem bei Atlantian Codex ist und wohl jetzt auch bei Lucifer. Ich habe halt die Band vor vielen Jahren kennengelernt, das erste Mal gesehen. Ich war damals mit Bitchhammer auf Tour und da waren wir irgendwo in Franken oder in Bayern. Da gab es so eine Art Stormcrusher Warm-Up oder Nachwuchswettbewerb, irgend sowas war da und der Laden war total cool. Siege meinte, er hat das größte Steak aller Zeiten gegessen. Schnitzel war das. Mit mega viel Pommes. Ich habe mich für ihn gefreut, obwohl ich selber kein Fleisch esse und er auch, glaube ich, eher selten. Aber ich meine, sowas Großes hat er noch nie gesehen und hat sich total gefreut. Antipiwi haben damals auch gespielt, haben restlos begeistert, genauso wie Bitchhammer, und in Anführungsstrichen Headliner waren Striker, und die haben sich erstmal darüber amüsiert, dass der Techniker in der Hütte keine Ahnung hatte. Die deutschen Striker haben damals Anfang der 90er ein paar Demos rausgehauen, dadurch dort ein bisschen Bekanntheit erlangt, aber naja. Was mit denen mittlerweile ist, weiß auch niemand so recht. Antipiwi, auch nochmal mit Bitchhammer, haben kurz vor Corona, das muss dann so Ende 19 gewesen sein, im Benthouse eines der besten Benthouse-Konzerte aller Zeiten abgerissen. Antipiwi haben als erstes gespielt, oder haben Bitchhammer zuerst gespielt, ist auch egal. Hier haben Bitchhammer gespielt und Headliner waren damals aus Berlin Space Chaser, damals noch mit Siggi am Gesang. Siggi ist ja schon seit ein paar Jahren draußen. Aber Space Chaser werden demnächst auch eine neue Scheibe raushauen. Sie ist wohl schon in den Startlöchern. Es kann sich nur noch um Wochen handeln. Wir freuen uns denn, was da rauskommen wird. Ich denke, es kann nur gut werden. Sind wieder ein bisschen kleiner, auf einem kleineren Nebel. Bei Testimony, die normalerweise eher für so viel Thrash Metal bekannt sind. Die neue Scheibe soll rauskommen am 11. September. Da sind wir wieder bei diesem Datum. Ihr wisst, ihr könnt euch erinnern, 11. September, Chile, Pinochet wurde Präsident, weil er die demokratisch gewählte Regierung von Salvador Allende gestürzt hat, mit Hilfe der USA. Alles bekannt. Dark Order aus Australien haben darüber mal eine ganze Platte rausgehauen. Egal, ich quatsche mir viel zu viel. Wir machen mal kurz weiter mit einer Band, ich auch live gesehen habe, und zwar vorgestern. Die Rede ist von Sacred Reich, eines der besten Thrash-Metal-Bands mit dem wahrscheinlich sympathischsten Sänger im Thrash-Metal-Bereich, Phil Rind, obwohl der mich immer irgendwie ein bisschen an Shane von Napalm Death erinnert. Und der Phil hat da ein paar nette Anekdoten so rausgehauen, unter anderem, dass er die Band damals zusammen mit Willi, dem Gitarristen, so mitgegründet hat, und zuerst wussten sie gar nicht, was sie machen sollten, haben erstmal von Dio gecovert, Rainbow in the Dark, aber keiner konnte das singen, aber sie konnten es auch mal spielen, und dann hat er so rhetorisch gefolgt ins Publikum: Ja, aber Leute, mal ehrlich, man kann Dio nicht nachsingen. Jeder, der das macht, beginnt Sakrilik. Obwohl bei Guardian haben eine verdammt geile Coverversion von Don't Talk to Strangers rausgehauen. Ist eine andere Geschichte. Er hat noch ein paar andere nette Sachen gesagt. Zum Beispiel hat er am Freitag erzählt, dass er Geburtstag hat, das stimmt sogar. Der ist sogar noch älter als ich. Er wurde 57, hat er, glaube ich, gesagt. Dann müsste er 69 geboren sein. Ich habe mich gefreut, ich bin nicht der Älteste in der Chemo. Genau. Und er hat versprochen, dass im nächsten Jahr wird übrigens die Scheibe, also das Debütalbum von Sacred Reich, Die Ignorance, 40 Jahre, stimmt übrigens. Er meinte auch, die hätten nie gedacht, dass sie damals, dass in 40 Jahren auf der Bühne stehen. Und er hat angekündigt, dass im nächsten Jahr eine nagelneue Scheibe rauskommt. Und die wird wohl fast. Er meinte auch noch fucking fast, also irgendwas zwischen fast und fucking fast, so wird die neue Scheibe von Sacred Reich, und ich nehme das sogar ab, und er war total stolz auf seinen Schlagzeuger, auf den Schlagzeuger von Sacred Reich, den
Bodo, ich dachte, er heißt Bodo, ich habe mir da mal nachgeguckt, er heißt wohl Baldo, aber wahrscheinlich wird es dann Bordo ausgesprochen, egal, der spielt seit einem Jahr, bei Second Reich, er spielt dort Schlagzeug und er hat auch einen ziemlich derben Punch, sehr präzise, sehr, sehr hart und vor allen Dingen auch sehr, sehr schnell. Und er meinte, ja, die neue Scheibe wird sehr schnell und wollen die dann Leute auch einen schnellen Song haben. Natürlich wollten sie alle einen schnellen Song haben. Und dann hat er von dem Debüt Ignorance Death Squad rausgehauen. Überraschenderweise gibt es jetzt auch von mir für euch Death Squad. Viel Spaß mit Second Reich. Wenn ihr mal im nächsten Jahr oder übernächsten Jahr oder irgendwann mal die Chance habt, Second Reich live zu sehen, macht es unbedingt. Sehr, sehr sympathischer Mensch. Die ganze Band ist sehr, sehr sympathisch. Und total klar im Kopf. Gesunde politische Einstellung. Viel Spaß, Second Reich, Death Squad.

Geil, das war ein Newcomer aus den USA, das ist eine Band, haben jetzt ihre zweite Scheibe rausgehauen, allerdings sind das keine Neulinge. Der Schlagzeuger Norm Leggio kennt der ein oder andere auch noch als Schlagzeuger von Psychotic Waltz, okay, ich weiß nicht, kennt auch noch, die gibt es glaube ich immer noch, ja, die gibt es immer noch, lege ich mich mal fest. Interessanterweise ist er, also Norm Leggio, irgendwie auch Phil Wind im Jahr 1969 geboren, als alte Säcke mit 57. Da fühle ich mich nochmal jung. Wir bleiben mal thrashig. Wir machen weiter mit Howler aus Costa Rica. Haben eine neue Scheibe raus, Beyond Mortal Control. Daraus gibt es jetzt den wundervollen Opener Peace is Dead. Achtet mal auf das Schlagzeug, um das Ganze zu untermalen, klingt das Schlagzeug stellenweise wie ein Maschinengewehr. Das ist überhaupt gar nicht kriegsherrlich gemeint, sondern eher als Mahnung. Das nur mal so als Vorabinformation. Unbedingt reinziehen, geile Band, Howler aus Costa Rica. Ich mag ja sowieso diesen mittel- und südamerikanischen Thrash und auch Speed Metal. In diesem Sinne viel Spaß mit Howler. Das Interessante noch an der Band, Name-Dropping muss mal ein bisschen sein. Einer von denen hat mal bei Chemicide gespielt. Eine Band, die momentan im Underground ziemlich derb durch die Decke geht. Zumindest in meinem Special Metal Underground. Viel Spaß, Howler, Peace is Dead.

Nuclear War, a war to end all wars, eben bin so wie fast philosophisch als auch traurig als auch wahr. Das war ein Nuclear Warfare mit Nuclear War aus der Platte All Hail to the Liberator. Ziemlich geiles Stück Thrash. Wir bleiben mal thrashig. Und diese Scheibe ist unbedingt zu empfehlen. Die nächste übrigens auch, Toxic Shock, kommen aus Belgien, haben mit Future Calling neue Scheibe draußen. Das Logo erinnert mich an irgendwas. Ich weiß aber nicht jetzt an was. Vielleicht könnt ihr es selber mal herausbekommen. Ich muss euch nicht immer alles erzählen. Am besten, ihr holt das Ganze auf Vinyl. Egal, quick to forget. Passt halt auch gut zur Sendung. Wir sind ja bald durch. Noch ungefähr 13 Minuten.

Das war in der Piece von Cat Breath. Davor hörtet ihr Last Trip von Comahawk. Die Cat Breath haben jetzt einen Split rausgehauen mit Phantom Corporation. Die Scheibe habe ich mir geholt am letzten Donnerstag in Dresden, als Phantom Corporation gespielt haben mit Spectral Wounds und mit Midnight. Dank der Bahn habe ich Phantom Corporation verpasst. Aus Protest habe ich mir die Platte geholt im schwarzen Vinyl. Rauschmeißer von Phantom Corporation. Der Song Deep Well. Viel Spaß noch mit dem Programm von Radio Blau. Tschüss, sagt Kuno.

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4: Tiré de Arcane 17, Reine d'Eclipse.
5: Mélusine après le cri, Mélusine au-dessous du buste, je vois miroiter ses écailles dans le ciel d'automne. Sa torsade éblouissante enserre maintenant par trois fois une colline boisée qui ondule par vagues selon une partition dont tous les accords se règlent et se répercutent sur ceux de la capucine en fleurs.
6: Georg Trakl ist tot, Velimir Schlepnikow ist gestorben, Srećko Kosovel ist nicht mehr da, Wladimir Majakowski ist umgekommen, Dino Campana ist verendet, Cesar Vallejo ist verstorben, Marina Zvetajeva ist nicht mehr am Leben, Daniil Harms ist ums Leben gekommen, Walter Sterner ist nicht mehr unter uns, Else Lasker Schüler ist von uns gegangen, Sinaida Hippius hat uns für immer verlassen, Gertrude Stein ist tot, Antonin Artaud ist gestorben, Emmy Hennings ist nicht mehr da, Daniel Serrera ist umgekommen, Ernst Fuhrmann ist verendet, Georges Bataille ist verstorben.
7: Ich glaube an die künftige Auflösung dieser scheinbar so gegensätzlichen Zustände von Traum und Wirklichkeit in einer Art absoluter Realität, wenn man so sagen kann, Surrealität. Nach ihrer Eroberung strebe ich, sicher sie nicht zu erreichen, zu unbekümmert jedoch um meinen Tod, um nicht zumindest die Freuden eines solchen Besitzes abzuwägen.
6: Was ihr hier hörtet, war ein Gedicht von Clemens Schittko, André Breton im Originalton und ein Auszug aus dem ersten Manifest des Surrealismus von 1924. Diese Ausgabe der Sendereihe Wutpilger Streifzüge möchte zu einer Auseinandersetzung mit dem Surrealismus einladen, dieser Strömung der künstlerischen Avantgarde vom Anfang des 20. Jahrhunderts, die sich den Traumbildern und den Mythen des Alltagslebens widmete. Dieser Bewegung, die das Absurde und Obskure für sich entdeckte und die sich dabei der Revolution verpflichtet fühlte. In der kommenden Stunde wird es darum gehen, was die Surrealisten unter einer Revolution des Geistes verstanden, was sie an der Herrschaft der Logik auszusetzen hatten, wie der Schock für sie zu einem Erkenntnismodus wurde. Es geht auch um die Beziehung der Surrealisten zur Gewalt und warum die surrealistischen Schocks heute wirkungslos geworden sind. Zu all dem begrüßt euch als Produzent dieser Sendung Lukas.

0: Diese Sendung erzählt nicht die Geschichte des Surrealismus oder der Pariser surrealistischen Gruppe. Es geht stattdessen darum, sich mit unseren Ahnen in Beziehung zu setzen, im Sinne von Heiner Müller, der einmal sagte, Zukunft entstehe nur aus einem Dialog mit den Toten.
1: Vielleicht kommen wir der Sache näher, wenn wir erstmal uns fragen, was mit Surrealisten gemeint ist. Also meinen wir den Surrealismus oder Surrealisten allgemein oder Surrealistinnen und Surrealisten? Wenn wir den Surrealismus meinen, dann können wir ja sagen, dass es einerseits quasi die historische Bewegung gibt des Surrealismus, der vor allem in Paris oder über diese Pariser Gruppe bekannt ist. Und dass dieser Surrealismus beziehungsweise die Surrealistinnen und Surrealisten, die müssen ja in gewisser Weise, wenn sie unsere Ahnen sind, nicht mehr da sein.
0: Das sagt Chris Weinhold. Er beschäftigt sich seit längerem mit dem Vermächtnis der Surrealisten, insbesondere mit dem surrealistischen Motiv des Schocks. Chris wird uns in dieser Sendung auf einige Pfade des surrealistischen Denkens führen.
1: Also dann gehen wir erstmal davon aus, dass diese Bewegung vonstatten gegangen ist und jetzt nicht mehr da ist. Das heißt, sie ist gestorben, wurde umgebracht oder wie auch immer, ist verendet. Und in dieser Form geraten sie oder sind sie geraten zu unseren Ahnen. Und Ahnen kann ja erstmal heißen, man ist in einem familiären Zusammenhang. Es kann auch heißen, man ist in einem kultischen Zusammenhang in Form der Verehrung oder halt eben in der ersten Form des Familienzusammenhangs oder der Sippe oder der Gruppe oder einer Ahnenreihe. Sind Leute, die in irgendeiner Weise gesondert mit uns in der Form in Verbindung stehen. Und wenn wir die Ahnen sind, dann können wir eben mit dem Erbe dieser gestorbenen oder dieser gestorbenen Bewegung etwas anfangen oder eben nicht. Und als ich das meinte, habe ich, glaube ich, plädiert dafür, dieses Erbe in einer gewissen Form anzutreten, nämlich dass man sich damit rumschlägt. Und das heißt, mit dem, was unabgegolten ist und mit dem, was vielleicht auch abgegolten ist. Das heißt, die Ahnen nicht zu behandeln in Form eines kultischen Verehrens, einer vielleicht auch idealisierten Form, vielleicht auch der Vaterfigur, sondern eben in einem Austausch zu kommen, also was dann Dialog meinen würde, eben so wie die Surrealisten selbst Unabgegoltenes aus ihrer Zeit und aus der Zeit ihrer Eltern oder vorherigen Generationen geschöpft haben, so könnten wir eben schöpfen aus dem, was in dieser Zeit, also der Zeit des historischen Surrealismus oder der historischen surrealistischen Bewegung, vor allem in Paris, zumindest der Bekanntheit nach, gemacht wurde, versucht wurde und auch darüber hinaus vielleicht, was nicht unternommen wurde und hätte unternommen werden können, sollen, müssen.
0: Der Surrealismus entstand Anfang der 1920er Jahre in Paris. In Zürich hatte der Dadaismus damit begonnen, die herrschende Kultur in Trümmer zu legen. Tristan Tzarat brachte Dada nach Paris und infizierte dort André Breton, Philippe Sopot, Louis Aragon. Die Gründung der surrealistischen Gruppe war schließlich das Ergebnis eines Bruchs innerhalb des Pariser dadaistischen Zusammenhangs. Die dadaistischen Ausdrucksmittel reichten nicht mehr aus, es ging darum, eine gewisse Systematik herzustellen. Die Pariser Surrealisten entdeckten die Methode des automatischen Schreibens, erforschten die spezifische Sprache der Träume, ließen sich von verborgenen Anziehungen durch die Straßen der Großstadt treiben, waren fasziniert von den seltsamen Werbeauslagen der Ladengeschäfte. Bei dem, was sie betrieben, konnte es nicht mehr einfach nur um literarisches Schreiben gehen, sondern, wie Walter Benjamin es sagt, um Manifestation, Parole, Dokument, Bluff, Fälschung. All dies hatte den Zweck einer gründlichen Abrechnung mit der bürgerlichen Kultur und Moral. Die hatten sich spätestens im Ersten Weltkrieg selbst erledigt. Louis Aragon und André Breton hatten den Ersten Weltkrieg als angehende Ärzte in den Lazaretten erlebt und danach ihre bürgerlichen Karrieren an den Nagel gehängt. Sie erkannten, dass der Wahn nicht bloß ein Ausnahmezustand ist, den man draußen halten oder einsperren kann, sondern dass die normale und gute Gesellschaft selbst vom Wahnsinn ergriffen ist. Deshalb wandten sie sich dem Untergründigen und Verdrängten zu und entdeckten den Schock als Erkenntnismodus.
1: Ja, es ist ja, glaube ich, auch dieses Moment, was meines Erachtens den Surrealismus auch absetzt. Erstmal vom Dadaismus, der ja auch eben gerade auf Schock und Skandal gesetzt hat. aber nicht eben diesen Bezug auf die voneinander getrennten Sphären hatte und eben dieses Moment durch den Rückgriff auch auf die Psychoanalyse zum Tragen bringen wollte, eben der abgeschnittenen Traumsphäre und auch dessen, was darin gespeichert ist, in Form der Leitgeschichten auch, die sich setzen als Albdruck auf die eigene Psyche oder die Psyche der Menschen. Und in Form eines Schocks, wenn es nicht bloß ein technisches Moment ist, als Erschütterung des Geistes und der materiellen, kreatürlichen Existenz, geraten die Wahrnehmungsprozesse nicht nur durcheinander, sondern sie werden in einer gewissen Weise ausgesetzt. Also das ist eine Disruption im Äußeren, in der Wahrnehmung quasi der Sinne, als auch im Inneren, im psychischen Apparat. Und es führt dazu, dass diese Kombination auch ins Wanken gerät. Und das würde ich meinen, wäre dann ein surrealistischer Schock, um den abzusetzen als bloßen technischen Schock, als Mittel auch der Werbung oder auch des Gangs durch eine Stadt mit vielen Lichtern, mit vielleicht auch technischen Neuerungen. Weil die Surrealisten haben zu einer gewissen Zeit agiert, also maßgeblich würde ich sagen in den 1920er Jahren, waren beeinflusst und vielleicht auch könnte man sagen dann schockiert oder hatten ihre Ursprünge für ihr spezifisches Agieren, Schreiben, Sprechen und Manifestieren von einer gewissen Attitüde, auch in dem Ersten Weltkrieg und in der veränderten Form der Wahrnehmung in der Moderne und in der modernen Stadt, also der Massengesellschaft, die es jetzt zum Beispiel im Mittelalter in der Form jetzt nicht so gab. Und da gab es auch immer, oder in dieser Form gibt es doch grelle Lichter, Lichtsituationen, Geschwindigkeit, allgemeine Geräuschkulisse, auch in Anführungszeichen einfache Schocks oder rein technische Reizungen einfach oder Sensationen auch für den Sinnesapparat noch und nöcher. Aber dieser spezifische surrealistische Schock ist quasi einer, wo eben auch diese Sphären durcheinander geraten und das Sensorium in seiner Gänze quasi erschüttert wird. Und diese Erschütterung ist die Möglichkeit, dass nachgeholt ins Erkenntliche gerückt wird, was vorher zwar erlebt wurde, aber nicht erfahrbar war. Und in der ästhetischen Form dann für die Betrachtenden, Lesenden oder Rezipienten wahrnehmbar und nacherlebbar und rückholbar oder wiederholbar gemacht wird, was vielleicht vorher schon da war. Also als allgemeines Anliegen der Gruppe oder des Surrealismus galt mal der Satz, dass die latenten Inhalte einer Epoche ins Manifeste übertragen werden oder geholt werden. Und für den Einzelnen wäre das ja auch, was wie im Traum latent quasi da ist, manifest, wie es auch in den Ebenen des Traums ist, zu manifestieren, um das eben durchdringen zu können. Und dafür waren und sind Schocks Form der Disruption des Gefüges der Wahrnehmung und des Seins des Menschen in der Gesellschaft, in der spezifischen.
0: Der surrealistische Schock ist nicht einfach nur ein Schlag auf den Kopf oder eine äußere Erschütterung des Wahrnehmungsapparats, sondern er besteht in der Herstellung einer spezifischen Konstellation, die das Subjekt zu einem Nachvollzug zwingt. Als Pate steht hier der Meister der literarischen Montage, Comte de Lautréamont. Der hatte in seinem Roman Die Gesänge des Maldoror die Schönheit eines Knaben in einem seltsamen Bild beschrieben. Dieser Knabe sei so schön wie die zufällige Begegnung zwischen einer Nähmaschine und einem Regenschirm auf dem Seziertisch. Dinge, die auf diese Weise normalerweise in keinem Zusammenhang stehen, werden im Spiegel der Schönheit des Knaben in eine Konstellation gebracht.
1: Und Schönheit wird aber dann bei den Surrealisten übertragen eigentlich auf dieses Moment der Konvulsion, also der auch des Bebens, also der Erschütterung. Dann wären wir bei dem Schockhaften und gleichzeitig zu dem Begriff des Wunderbaren. Also nochmal das Schockhafte bzw. dieses Konvulsivische, das Bebende, ist in dem quasi prominentesten Buch von André Breton, der so die Figur oder die prominenteste Figur auch der Pariser Gruppe war, in dem Anti-Roman, Roman Nadja, der endet darin, dass die Schönheit entweder konvulsiv ist oder sie ist nicht, also in so einer Formulierung oder in einer entwendeten Formulierung von Marx. Und da wird dem Begriff der Schönheit ja nochmal einen Spin gegeben sozusagen oder der nochmal anders konnotiert. Und dann ist es die Verbindung des Wunderbaren beziehungsweise die Gleichsetzung eigentlich des Schönen mit dem Wunderbaren und dem Konvulsiven. Das Wunderbare, da ist es noch ausdrücklicher bei Louis Aragon in dem Pariser Landleben, was auch ein entscheidendes Buch ist, würde ich sagen, für den Surrealismus in den 20er Jahren, wo er sagt, dass das Wunderbare der Widerspruch ist, der in der Wirklichkeit auftritt. Dann ist es das, was quasi nicht zusammenpasst, was nicht in diese Welt passt und diese Welt als Form, auch wie wir diese Welt erfahren in diesem Modus der Herrschaft der Logik. Genau, und dann ist es dieses Aufeinandertreffen zweier äußerst disparater Gegenstände, wo es einfach auf den Funkenschlag eigentlich ankommt, ne? Auf dieses ästhetische Dynamit dieser Konfrontation zweier disparater Momente.

0: Antonardo.
1: Les asiles d'aliénés sont des réceptacles de magie noire, conscients et prémédités. Et ce n'est pas seulement que les médecins favorisent la magie par leur thérapeutique irascible et stupide, c'est qu'ils en font.
2: Einzig das Wort Freiheit vermag mich noch zu begeistern. Ich halte es für geeignet, die alte Flamme, den Fanatismus des Menschen für alle Zeiten zu erhalten. Ohne Zweifel entspricht es meinem einzigen legitimen Wunsch. Unter so viel erlebter Ungnade bleibt uns, wie man zugeben muss, die größte Freiheit, die des Geistes doch gewährt. Es liegt an uns, sie nicht leichtfertig zu vertun. Zuzulassen, dass die Imagination versklavt wird, auch wenn es um das ginge, was man so leichthin das Glück nennt, das hieße, sich allem zu entziehen, was man in der Tiefe seiner selbst an höchster Gerechtigkeit findet. Einzig die Imagination zeigt mir, was sein kann. Und das genügt, den furchtbaren Bann ein wenig zu lösen. Genügt auch, mich ihr ohne Furcht, mich zu täuschen, zu ergeben. Als wenn man sich noch mehr täuschen könnte. Wo beginnt sie Trug zu werden? Und wo ist der Geist nicht mehr zuverlässig? Ist für den Geist die Möglichkeit, sich zu irren, nicht vielmehr die Zufälligkeit, richtig zu denken?
3: André Breton, erstes Manifest des Surrealismus. Walter Benjamin sagt über den Surrealismus, dass es seit Bakunin keinen derart radikalen Begriff von Freiheit mehr gegeben hat. Dabei fällt auf, es geht um die Freiheit und die Revolution des Geistes.
4: Der Geist wird da ja auch verbunden mit der Fantasie, also den geistigen Geschöpfen vielleicht auch, die wir schaffen können, zu denen der Mensch imstande ist, in welcher Form auch immer oder war, das muss sich dann immer zeigen. Aber die Form, die hier gemeint ist, der Geist, ist eine Verbindung eben zwischen der Form der Imagination und der Vernunft und der Ratio. Und steht eigentlich in einem antagonistischen Verhältnis oder in der Gegnerschaft erst einmal zu der bloß rationellen Seite des Geistes. Und weil aber diese rationale Seite des Geistes wiederum eigentlich die Möglichkeiten hintergeht, die der Geist in Gänze eigentlich hat, also durch die Fantasie und die Möglichkeiten der Imagination des Menschen, deswegen eigentlich entfaltet sich oder muss sich entfalten eine Dynamik oder wird eine Dynamik in Gang gesetzt, die wiederum dazu führt, dass eigentlich diese Revolution des Geistes zu einer materiellen Revolution selbst werden muss, um die geistige Freiheit wirklich zu entfalten. Und so gesehen ist diese Revolution des Geistes gleichzeitig oder zumindest verwoben mit einer auch materiellen Revolution, um die Form des Zusammenlebens, die eben nicht einfach so abgekoppelt als rein geistige und rein materielle gesehen werden kann, zu in der Form zu verenden, also die Freiheit zu verwirklichen.
2: Wir leben noch unter der Herrschaft der Logik und darauf wollte ich hinaus. Aber die logischen Methoden unserer Zeit wenden sich nur noch der Lösung zweitrangiger Probleme zu. Der nach wie vor führende absolute Rationalismus erlaubt lediglich die Berücksichtigung von Fakten, die eng mit unserer Erfahrung verknüpft sind. Die Ziele der Logik hingegen entgehen uns. Unnötig hinzuzufügen, dass auch der logischen Erfahrung Grenzen gezogen wurden. Sie windet sich in einem Käfig und es wird immer schwieriger, sie entweichen zu lassen. Auch sie stützt sich auf die Tatsache, dass sie unmittelbar nutzbar gemacht werden kann. Auch sie wird vom gesunden Menschenverstand bewacht. Unter dem Banner der Zivilisation, unter dem Vorwand des Fortschritts, ist es gelungen, alles aus dem Geist zu verbannen, was zu Recht oder Unrecht als Aberglaube, als Hirngespinst gilt und jede Art der Wahrheitssuche zu verurteilen, die nicht der gebräuchlichen entspricht.
4: Ich glaube, da kann man andocken an den Begriff des gesunden Menschenverstandes, weil der sagt ja nicht nur der Menschenverstand, sondern der Gesunde, was ja wiederum eine Setzung ist. Also es gibt dann das Nicht-Gesunde, das Irre, das Wirre, vielleicht auch das Wahnsinnige. Und das gehört aber nicht dazu zur Rationalität. Das wird ausgesondert, vielleicht auch abgeschnitten und verdrängt. Im menschlichen Leben aber gibt es nicht nur das Gesunde, sondern auch das wiederum von dort aus gesehen oder diesseits dessen das Ungesunde. Und in dieser Rationalitätskritik ging es eigentlich darum, der Gänze des menschlichen Lebens in Form auch der verschiedenen Sphären, denen der Mensch angehört, nämlich dem geistigen Bereich, der mehr umfasst als die pure oder die reine Rationalität und eben dem materiellen Bereich, wo der Mensch eben auch als kreatürliche Figur oder kreatürliches Leibwesen mehr ist als rein körperliches Objekt. Und deswegen ging es gegen die Herrschaft der Logik als eine rationalisierte Zuschneidung der menschlichen und natürlichen beziehungsweise tierischen Welt auch, also Natur, natürlichen Welt. Und diese Sichtweise beziehungsweise diese Weise der gesellschaftlichen Auseinandersetzung mit Mensch und Geist, also mit natürlichem und geistigen beziehungsweise natürlich-geistigen in Form des Leibes, wurde eingefordert und deswegen dieser gesunde Menschenverstand in Form der rationalisierten Herrschaftsweise angegriffen.
3: In der surrealistischen Kritik an Rationalität und Logik geht es nicht darum, deren Berechtigung überhaupt in Frage zu stellen. Vielmehr geht es darum, die absolute Trennung vom Rationalen auf der einen Seite und dem Irrationalen auf der anderen Seite in Frage zu stellen. Durch diese absolute Gegenüberstellung werden die Träume jeglicher Bedeutung beraubt und die Logik zu einer begrenzten und deformierten. Das ist auch der Grund dafür, warum die Surrealisten Freud für sich entdeckten, da dieser die Träume für grundlegend deutbar erklärte und eine Kontinuität des Seelenlebens zwischen Bewusstsein und Unbewussten behauptete. Auch für Freud machte eine absolute Trennung zwischen gesundem Verstand und psychisch kranken Wahn keinen Sinn. So wie für ihn das Sprechen über die Seelenregungen, also gerade das Ernstnehmen des vermeintlich Irrationalen, entscheidend für den Prozess der Heilung war.
1: 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Car il faut que cette alliance, tout l'univers sensible la consacre et que rien ne puisse plus faire.
2: Wir sind ganz gewiss Barbaren, da uns eine bestimmte Form von Zivilisation anekelt, nämlich jene Zivilisation, die die Menschenwürde auf die Stufe eines Tauschwerts herabzieht. Jene Zivilisation, die den Geist in den viehischsten und unphilosophischsten Begriff der Idee des Vaterlandes zu zwängen versucht. Jene Zivilisation, die sich auf der Sklaverei der Arbeit aufbaut. Wir akzeptieren die Gesetze der Ökonomie und des Tauschhandels nicht. Wir akzeptieren nicht die Sklaverei der Arbeit. Und auf einem noch weitläufigeren Gebiet erklären wir uns als im Aufstand gegen die Geschichte befindlich. Die Geschichte wird von Gesetzen gesteuert, deren Voraussetzung die Trägheit der Einzelnen ist.
3: Diese Zeilen stammen aus dem Aufruf »Zuerst und immer die Revolution«, den die Surrealisten 1925 in der kommunistischen Tageszeitung »L'Humanité« veröffentlichten. Diese Veröffentlichung steht für eine zeitweise Annäherung zwischen der surrealistischen Gruppe und der Kommunistischen Partei Frankreichs. Gleichzeitig zeigt die Stoßrichtung dieses Aufrufs bereits die baldige Entzweiung mit dem Parteikommunismus an. Denn der Aufstand gegen die Arbeit und gegen die Gesetze der Geschichte konnte sich nicht in die Programmatik der offiziellen Kommunisten einfügen. Nachdem die meisten Mitglieder der surrealistischen Gruppe 1927 der KPF beigetreten waren, kam es 1935 bereits wieder zum Bruch. Beide Vorgänge hatten auch zu Entzweiungen innerhalb des surrealistischen Zusammenhangs geführt. Nunmehr wurde von parteikommunistischer Seite der Surrealismus mit einer Reihe von folgenreichen Stichwörtern belegt: anarchistisch, kleinbürgerlich, irrationalistisch, nihilistisch, mit einem Hang zum Mystizismus.
4: Die Frage ist ja eigentlich, ob wirklich der Surrealismus damit getroffen wird oder ob das vielleicht auch ein Abwehrargument ist. Also weil letztlich ist dieses Argument gegen die herrschende Rationalität in Form der Herrschaft der Logik seitens der Surrealisten ein Angriff auch auf das Fortschrittsdenken. Also zum einen auf den Positivismus und aber auch eben auf das Fortschrittsdenken im Allgemeinen, was eben auch aber nicht nur quasi eine bürgerliche Form des Denkens und Agierens war, sondern eben auch eine, die in der Arbeiterbewegung hohes Ansehen genossen hat. Und dahingehend war das auch ein Abwehrargument eigentlich gegen sowas wie einem Defätismus oder einer zersetzenden Haltung gegenüber der aufgehenden roten Sonne, quasi des Arbeiterstaates, der Diktatur des Proletariats im Osten und dieser Mystizismusvorwurf, den könnte man vielleicht auch noch anders diskutieren, als er so vorgeworfen wurde seitens der Bolschewiken und seitens der Partei der stalinistischen Ordnung oder Unordnung. Was ihnen, glaube ich, letztlich da vorgeworfen wurde, war nicht der Mystizismus, den man ja auch quasi eigentlich umgedreht wiederum in Form dieser Fortschrittsgläubigkeit wiederum der anderen Seite vorwerfen könnte, sondern dieser Mystizismusvorwurf, der trifft in einer anderen Art und Weise, glaube ich, eher, aber nicht unbedingt so, wie er geäußert wurde seitens der KP, also der KPF auch und so weiter. Da würde man aber, glaube ich, nochmal gesondert eigentlich in dieses Verhältnis zum Rausch und zum Traum und zum Irrationalen eigentlich eindringen müssen, als das von Seiten eben dieser Kritiker von den Arbeiterparteien und der Partei der Ordnung über die Arbeiter auch geäußert wurde.
3: Eine andere Art der Kritik formulierte der bereits erwähnte Walter Benjamin. Benjamin hat in seiner Zeit die Veröffentlichungen der Surrealisten genauestens zur Kenntnis genommen. In seinem Aufsatz »Der Surrealismus, die letzte Momentaufnahme der europäischen Intelligenz« heißt es:
0: »Die Kräfte des Rausches für die Revolution zu gewinnen, darum kreist der Surrealismus in allen Büchern und Unternehmen. Das darf er seine eigenste Aufgabe nennen. Für die ist nicht damit getan, dass, wie wir wissen, eine rauschhafte Komponente in jedem revolutionären Akt lebendig ist. Sie ist identisch mit der anarchischen. Den Akzent aber ausschließlich auf diese setzen, das hieße, die methodische und disziplinäre Vorbereitung der Revolution völlig zugunsten einer zwischen Übung und Vorfeier schwankenden Praxis hintansetzen. Hinzu kommt eine allzu kurz gefasste, undialektische Anschauung vom Wesen des Rausches. Die Ästhetik des Peintre, des Poet en état de surprise, der Kunst als Reaktion des Überraschten, ist in einigen sehr verhängnisvollen romantischen Vorurteilen befangen. Jede ernsthafte Ergründung der okkulten, surrealistischen, phantasmagorischen Gaben und Phänomene hat eine dialektische Verschränkung zur Voraussetzung, die ein romantischer Kopf sich niemals aneignen wird. Es bringt uns nämlich nicht weiter, die rätselhafte Seite am Rätselhaften pathetisch oder fanatisch zu unterstreichen. Vielmehr durchdringen wir das Geheimnis nur in dem Grade, als wir es im Alltäglichen wiederfinden. Kraft einer dialektischen Optik, die das Alltägliche als undurchdringlich, das Undurchdringliche als alltäglich erkennt.
4: Die Form der Auseinandersetzung mit dem Anderen der Logik, die ja eingefordert wurde und propagiert wurde in Form zum Beispiel des im ersten Manifest des Surrealismus, heißt es für die Allmacht des Traumes. Die Allmacht des Traumes ist aber dann mehr als das bloße Einbeziehen oder die Kritik an der Entgrenzung und Entmischung zwischen Imagination und Rationalität oder zwischen Rationalem und Irrationalem, sondern es ist ja schon das Setzen, dass es eine Macht gibt, die zu affirmieren sei, und das wäre die eben der Traumlogik oder der Traumsphäre. Und parallel dazu gab es eben seitens des Surrealismus, also in Form des Ismus als Bewegung, schon eine Lobpreisung eben des Gegenteils eben der logischen Sphäre in Form dessen, was von dieser logischen Sphäre abgegrenzt und verdrängt wurde. Letztlich materiell auch abgedrängt und verdrängt und abgedrängt und abgesetzt in die zum Beispiel Irrenhäuser, wie es damals hieß. Oder aber auch eben in Form des Rausches oder der Wahrsagerei, auch des Tarots oder auch der Parapsychologie und solcher Dinge, die jetzt quasi das Gegenteil des Rationalen darstellen, aber deswegen noch nicht unbedingt richtig sein müssen. Und dieser Vorwurf, also des Mystizismus oder der romantischen Anschauungen vom Wesen des Rausches, wurde nicht nur von der KPF gemacht, sondern vielleicht dezidiert auch in einem anderen Kontext und mit einer anderen Intention von zum Beispiel Walter Benjamin in einem Aufsatz aus den späten 20er Jahren. Und da ging es dann schon darum, dass diese Sphären und diese Bilder, zum Beispiel Traumbilder, Traumtexte, eben als solches schon als Richtiges dargestellt werden und nicht mehr durchdrungen werden müssen. Und diese Logik, beziehungsweise wenn man das dann logisch durchgeht, ist dann keine dialektische mehr, sondern setzt eigentlich das pure Gegenteil der Rationalität schon als das zu affirmierende Ergebnis dieser Bewegung. Und das bringt einen nicht nur geistig, sondern auch materiell in eine Bredouille und kann einen in Abgründe stürzen, die deswegen aber, weil sie nicht die Logik sind und nicht die Rationalität, nicht unbedingt das Heil für den Menschen sind. Auch nicht in dem geforderten, also schon längst nicht in dem geforderten Bilde einer Freiheit für den Geist. Weil eine abstrakte Freiheit kann eigentlich dann ja auch kippen in eine Unfreiheit, weil gar nichts mehr gewählt werden kann.
3: Die Eindrücke des Ersten Weltkriegs hatten die Surrealisten zum Aufstand gegen die bürgerliche Welt gebracht. Für das Programm des Surrealismus ist allerdings nicht nur ein Erschrecken vor der Gewalt bedeutend, sondern durchaus auch eine Faszination an ihr. Aus dem zweiten Manifest des Surrealismus von 1930 stammen folgende Zeilen.
2: Die einfachste surrealistische Handlung besteht darin, mit Revolvern in den Fäusten auf die Straße zu gehen und blindlings so viel wie möglich in die Menge zu schießen. Wer nicht wenigstens einmal im Leben Lust gehabt hat, auf diese Weise mit dem derzeit bestehenden elenden Prinzip der Erniedrigung und Verdummung aufzuräumen, der gehört eindeutig selbst in diese Menge und hat den Wanst ständig in Schusshöhe.
4: Ich glaube, auch im zweiten Manifest oder vielleicht sogar auch schon im ersten Manifest heißt es,

0: zu verschaffen, sondern auch Eindruck zu machen und dann eben eindrücklich auch zu wirken. Aber innerhalb dieser 20er Jahre, auch wo diese zwei Manifeste entstanden sind, war der Surrealismus vom ersten oder quasi die Schreibenden oder vor allem der Schreibende André Breton konfrontiert mit dem Feedback sozusagen auch der Ordnung, die da angegriffen wurde. Und auch mit den Fliehkräften innerhalb der eigenen Gruppe. Weil wenn man diese ästhetischen Produkte in Form zum Beispiel der Traumtexte, die dort angefertigt wurden und in Zeitschriften und Büchern eben auch veröffentlicht wurden, nimmt, dann können die auch eben so einen rein ästhetizistischen Weg einschlagen. Also es gibt überhaupt keine inhaltliche Auseinandersetzung mehr. Das wird auch nicht mehr irgendwie politisch quasi auch nur versucht irgendwie zu deuten oder fungibel zu machen, sondern es ist eine reine Lobpreisung und Verherrlichung des Traumes und seine Produkte werden dann quasi feilgeboten. Und das war auch quasi eine Fliehkraft des bloßen Künstlertums wiederum, das die Produkte wiederum eingemeindet hat in den bürgerlichen Kosmos und diese Logik auch der Herrschaft, der Rationalität überhaupt nicht mehr angegriffen hat, sondern einfach nur neue Produkte in der Kunstwelt geschaffen hat, die auch die Kunst selber, das hatten wir jetzt noch nicht im Gespräch angerissen, aber eigentlich ja angegriffen hat. Also diese Art und Weise, wie da Romane in Form von Antiromanen oder auch Manifeste geschrieben wurden, die selber ja eigentlich auch gegen die Kunstform der bürgerlichen Kunst sozusagen opponiert haben. Und da gab es eben eine Fliehkraft auch in Form von bloßen Künstlern, die auch nicht mehr quasi diese Revolution im Geiste dann auch wirklich als materiell die Wirklichkeit durchdringend auch verwirklichen wollten. Und das war das Problem auf der einen Seite und auf der anderen Seite Personen in dieser Bewegung, die rein politisch sozusagen auch den ästhetischen Aspekt wiederum rückkürzen wollten, um auf Kurs zu kommen mit den geforderten Standards durch die kommunistischen Parteien, durch den Bolschewismus und seine geforderten Kunstformen des sozialistischen Realismus. Und diese Dynamik, die eben diese Fliehkräfte in beide Richtungen des bloßen Ästhetizismus auf der einen Seite und auf der anderen Seite eben diese politische Rücknahme des künstlerisch-antikünstlerischen Momentes dieser Bewegung gewollt haben, haben gezehrt sozusagen am Charakter dieser Bewegung und haben dazu geführt, dass letztlich auch durch den quasi Antivater, Vater dieser Gruppe, André Breton, der eben da schon auch das Ruder halten wollte und auf Kurs halten wollte, in einem durchaus schlingernden Kurs, dass das Ganze auch übertüncht werden sollte, so meine Deutung zumindest, indem man vor allem als Abrechnung über die verschiedenen Fraktionen gerichtet hat und das in einer äußerst drastischen, auch manifesten Form, also mit Ausschlussverfahren und quasi als Ordnungsmacht. Und als Ordnungsmacht eben auch Kraft und Form von Gewalt für sich zu beanspruchen und diese Dynamik in Form der Frustration vielleicht auch einfach ein paar Schrauben höher zu drehen und diese Feindschaft quasi zu dieser Gesellschaft, der bürgerlichen Gesellschaft, die wiederum halt geantwortet hat durch die Versuche der Eingemeindung und der Repression mit eben äußersten Momenten anzugehen und dafür halt dieses, glaube ich, Moment der äußersten Verzweiflung, was da angespielt wird in diesem Revolversatz, der ja vor allem eine Form der Verzweiflung ausdrückt und nicht ein unmittelbarer Aufruf ist zur Tat. Und interessanterweise hat der Autor dieses Satzes diesen Text dann oder diesen Satz selber als Produkt einer äußersten Gereiztheit auch bezeichnet. Und das vielleicht könnte man selber als ein Produkt von einem Eindruck von rein sensorischer Reizung und auch vielleicht Überreizung deuten.
1: Aus Adornos Aufsatz rückblickend auf den Surrealismus von 1956 stammt der Satz, dass die surrealistischen Schocks nach der europäischen Katastrophe kraftlos geworden sind. Während Adorno in diesem Text den Surrealismus durchaus zu würdigen weiß, aber seine Begrenzungen auslotet, rücken andere Kritiken den Surrealismus in die Nähe zum Totalitarismus und machen dies unter anderem an dem Revolversatz Bretons fest. Eine dieser Kritiken formulierte Hans Magnus Enzensberger 1962 in seinem Essay »Aporien der Avantgarde«.
2: Je strikter die Bindung an das Kollektiv, umso blinder die reine Aktion. die einfachste surrealistische

0: Die Tat besteht darin, so ist bei Breton zu lesen, mit Revolvern in der Hand auf die Straße zu gehen und so lange wie möglich blind in die Menge zu schießen. Es sollten noch einige Jahre vergehen, bis diese Maxime in Deutschland verwirklicht wurde. Immerhin kam Salvador Dali schon vor Ausbruch des Zweiten Weltkriegs zu der Erkenntnis, Hitler ist der größte Surrealist.
1: Dem ließe sich entgegenhalten, dass Breton und andere Surrealisten in Frankreich und im Exil Widerstand gegen den Nationalsozialismus leisteten. Dass die surrealistische Programmatik in einer Denunziation von Vaterlandsliebe und Arbeitsfetisch bestand. Dass doch ein nicht geringer Unterschied besteht zwischen der Imagination von individuellem Terror im Revolversatz und staatlicher Organisierung von Pogrom und Vernichtung durch den Nationalsozialismus. Diese Stoßrichtung hat eine Antwort auf Enzensbergers Aporien der Avantgarde, die 1964 von Elisabeth Lenk formuliert wurde.
2: Bleibt die Sache mit den Revolvern, die Enzensberger diesmal aus dem zweiten surrealistischen Manifest herausklaubt und flugs wieder nach bewährtem Muster mit dem Faschismus verknüpft. In Wirklichkeit hat dieser Satz mit faschistischer Denkart so wenig gemein, als etwa die Enzensbergersche Manie, sich in allen möglichen Variationen des Wortes schlagen zu bedienen. Etwas schlägt um, zum Beispiel die Moderne in Geschichtsfeindlichkeit, die Avantgarde in kunstgewerbliche Imitation. Etwas schlägt zum Nachteil aus, entschlägt sich oder verschlägt sich. Der Revolversatz ist nicht einmal spezifisch avantgardistisch, sondern knüpft an eine Tradition des schwarzen Humors an, die mit faschistischem Geist so unvereinbar ist wie mit Enzensbergers moralischer Entrüstung.
1: Und trotzdem, der reale Verlauf der Geschichte, das, was Adorno die europäische Katastrophe nennt, sollte zumindest ein Zögern hinterlassen, wenn es um die Beschwörung von Gewalt geht. Das, was die Surrealisten faszinierte, das Unverstandene, Irrationale, der Mythos, die nicht modernen Reste in der Gegenwart, konnten die Nationalsozialisten, wenn auch auf andere Weise, für die Mobilisierung eines Mordkollektivs nutzen. Eine ähnliche Kritik wie Enzensberger formulierte 2014 Richard Schubert in seinem neuen Wörterbuch des Teufels. Dort stellt er in Frage, dass Schock und Provokation überhaupt geeignete Mittel für eine Subversion im emanzipatorischen Sinne sein können.
3: Geschmacklosigkeit als Mittel der Provokation fand jeweils zwei Gestalten. Als Beleidigung sittlicher Heuchelei oder als Affirmation und Vorwegnahme vorherrschender Geschmacklosigkeit. Der Rüpel, der die Werte der bürgerlichen Gesellschaft anbellte und sich anarchistisch dabei wähnte, sah sich plötzlich in Gesellschaft anderer Rüpel bellen. Und die waren von der SA.
4: Also man muss es ja in der Zeit sehen. Ne? Also dieses Zitat von dem Richard Schubert geht ja auf den historischen Kontext. Also diese Rüpel oder Rüpelhaftigkeit, die gab es als eine Tendenz, würde ich sagen, im Surrealismus schon. Und diese Tendenz wiederum macht sich nicht gemein mit der SA eigentlich oder den Rüpeln von der SA, sondern sie steht da nur ununterscheidbar letztlich als spektakuläre Gegnerpartei sozusagen zur bürgerlichen Ordnung, weil opponiert gegen die bürgerliche Ordnung hat die SA oder der Faschismus und insbesondere der Nationalsozialismus ja auch, nur eben nie in der Form als Verteidigung des einzelnen Individuums und gegen die Mechanismen der Unterdrückung der Einzelnen durch das Kollektiv oder die Gesellschaft, sondern eigentlich ja die Unterordnung wurde da gepredigt und das Opfer wurde gefordert und auch angebetet. Genau. Und das Zitat zielt aber eigentlich darauf, dass die Wirkung sozusagen dieses Angriffs auf die bürgerliche Ordnung durch Transgression, durch Tabubruch letztlich von skandalträchtigen Aktionen oder Schriften, Pamphleten, Flugblättern, dass die in der Form nicht mehr vielleicht erreichbar ist in der Zeit, wo die bürgerliche Ordnung durch den Faschismus unterlaufen wurde. Vielleicht, weil sie auch Momente gefunden hat, wo sie eh andocken konnte, an illiberale Momente im Liberalismus selber. Oder weil sie andocken konnte an dem Irrationalen des Rationalen selber. Und das benennt aber schon einen Moment, wo nämlich das Irrationale ausgebeutet wird gelobhudelt wird, also Lobhudelei quasi am Irrationalen, am Opfer betrieben wurde, seitens des NS und des Faschismus, nochmal allgemeiner gefasst. Und selbiges aber, also einen undialektischen Umgang mit dem Irrationalen, gab es in Form des bloßen quasi Anstechen des Irrationalen und der bloßen Stilisierung sozusagen von Wahn, von Traum und Rausch, gab es eben schon auch als Moment und Tendenz eben im Surrealismus. Und da gab es eben auch nicht nur völlig willkürliche Übersprungshandlungen sozusagen, auch von einzelnen bedeutenden Figuren wie Louis Aragon, der zum Beispiel dann zum Stalinismus konvertiert ist sozusagen, oder auch Salvador Dalí, der eigentlich Hitler als surrealistischen Erneuerer sozusagen gepriesen hat, der für diese Lobpreisung dann auch aus der surrealistischen Gruppe wiederum von der Pariser Bewegung geschasst wurde. Aber das allein darauf zurückzuführen, dass es ein Arschloch war, geht, glaube ich, fehl. Also es ist schon ein Moment, das wiederum eine gesellschaftliche Tendenz und Dynamik beschreibt, wo der Angriff auf die bürgerliche Ordnung nicht mehr wirksam ist oder fehlgeht, wenn sie auf Veraltetes zieht und immer noch Tabus anbellt, die für die Ordnung überhaupt nicht mehr derart von Wirkung sind.

0: Zu den surrealistischen Motiven, an denen festzuhalten wäre, gehören die Verachtung jeglicher Vaterlandsliebe, die Zurückweisung der Vergötzung der Arbeit, die Ergründung individueller Triebschicksale, die Aufmerksamkeit für untergründige Spuren, die der Geschichtsverlauf hinterlassen hat. Noch mehr als schon damals muss es heute aber um das Motiv des Erwachens gehen. Es scheint, als habe das Mittel der Provokation heute die politischen Seiten gewechselt. Wird es von Linken angewandt, wirkt es wie die hilflose Wiederholung einer Geste, während die Rechten damit die liberale Öffentlichkeit wirksam vor sich hertreiben können. Der surrealistische Aufstand gegen die Herrschaft der Logik muss heute machtlos erscheinen, wenn politische Maßnahmen überhaupt nicht mehr den Anspruch erheben, rational und vernünftig begründet zu sein. Trump als Wiedergänger des König Übü. All dies nehmen die Menschen auf ihrem Weg zur Arbeit durch den Filter handlicher Bewusstseinsmaschinen wahr, durch den Algorithmus auf das Individuum und seine Wünsche zugeschnitten, gebannt in den endlosen Traumstrom der Timeline.
1: Ja, damals wurde halt versucht, die feine Gesellschaft des Bürgertums sozusagen aus der Reserve zu locken und zu demaskieren als rein positivistische Mystik letztlich, also als selbst irrational. Aber eben durch zum einen die Ästhetisierung der Politik durch den Faschismus und eben auch durch den Bolschewismus ist dieses Moment gar nicht mehr, also die bloße Benennung quasi des Irrationalismus führt nicht zu einem Bruch mit ihm. Vielleicht hat es das auch nie notwendigerweise getan, sonst hätten diese Bewegungen vielleicht auch wie der Dadaismus oder der Surrealismus vielleicht auch anders geendet oder geendet in Form einer Verwirklichung, die sie ja nicht erreicht haben. Und vielleicht sollte man kleinere Schritte machen an der Stelle, weil zwischen Trump und dem Übü von Alfred Jarry liegen ja doch einige Jahre und dazwischen, glaube ich, liegen schon zentrale Momente, wie eben der Sieg des Faschismus und des Nationalsozialismus, also zum einen eben in Italien schon früher und dann eben in Deutschland, wo gerade das Anpreisen des Opfers ja nicht dazu geführt hat, dass eine gesamte Gesellschaft mit der eigenen Logik konfrontiert wurde und mit der Irrationalität und deswegen aufgemuckt hätten, sondern die haben ja statt die Freiheit des Geistes einzufordern und quasi auf die Position des Surrealismus anzuspringen, haben sie halt den Faschismus mitgemacht. Und das wäre das eine Moment, was, glaube ich, dazwischen steht und dann eben die Entwicklung der Sensation und seinem Sog, das nicht begonnen hat mit dem Surrealismus und mit seinem Ende, aber was immer auch quasi als Moment selbst in den künstlerischen Avantgarden angespielt wurde und aber dann letztlich dazu geführt hat, auch durch die Entfaltung auch der Kulturindustrie als Mechanismus der Parodie von Freiheit oder des Parodierens von Freiheit, dass das bloße Reizen der Sinne und des Sinnesapparates selber zu einem Kulturgut und zu einem Katalysator sozusagen für kulturellen Konsum werden konnte. Und diese zwei Momente, dass das Opfer quasi und das maschinelle und auch händische Töten von Millionen von Menschen nicht dazu geführt hat und vor allem das Wissen darum und dieser Rausch der Inhumanität, dass es ein breites, geschocktes Reagieren oder eine Erschütterung sozusagen in den einzelnen Menschen gab, sondern dass diese, wie es mal heißt, auch in einem Brief von Magritte an Breton, also einem Maler Magritte an Breton, dem Schreiber der surrealistischen Manifeste, dass das, was sie erreichen wollten, eigentlich mit Schock und Verwirrung und Zersetzung sozusagen der bürgerlichen Ordnung, das hat der Krieg, also der Zweite Weltkrieg, und was ich hinzufügen würde, der Faschismus in einer ganz anderen Art und Weise und Intensität letztlich geschafft. Aber nicht eben aus der Intention heraus und mit dem Ergebnis, was sie sich gewünscht haben. Also der Sturz der bürgerlichen Ordnung, der Herrschaft der Rationalität, des Positivismus in Form einer Aufhebung hin zu der Befreiung der Leidenschaften, der Lüste, der Begehren und der Rücknahme der Entmischung der Sphären. Und diese zwei Momente, die letztlich, würde ich sagen, auch zum Tod geführt haben, dieses Ansinns als surrealistische Bewegung, stehen, glaube ich, noch vor dieser Figur oder diesen Figuren wie eben jetzt Trump in der Jetztzeit und bieten aber oder boten die Grundlage für die Kultivierung eben solcher zynischen Clownsfiguren. Genau, und von Trump gibt es also, ich glaube 2016 hat er mal bei einer Rallye sozusagen, also einer Wahlkampfveranstaltung gesagt, dass er in New York auf dem Times Square, das ist ein sehr belebter Ort dort, quasi einfach jemanden erschießen könnte und der würde keine Wahlstimmen verlieren. Also es ist wirklich ein Satz, den er quasi von sich gegeben hat. Man kann den jetzt quasi mal gegenhalten gegen den Revolversatz aus dem Zweiten Sozialistischen Manifest. Und das Verrückte auch hier ist nicht, dass er es getätigt hat, auch, quasi das ist auch strengt die Sinne an oder reizt, sondern dass es auch einfach wahr sein könnte.
0: Ihr hörtet hier eine Ausgabe der Sendereihe Wutpilger Streifzüge, die sich mit dem Vermächtnis des Surrealismus beschäftigt hat. Basis dieser Sendung war ein Interview mit Chris Weinhold, das ich im November 2025 aufgezeichnet habe. Chris Weinhold hat in der 9. Ausgabe der Zeitschrift Kunst, Spektakel und Revolution einen längeren Aufsatz über den Surrealismus veröffentlicht. Der Essay trägt den Titel »Auf die Gemeinheit ist eine Prämie gesetzt«. Das Heft kann über das Bildungskollektiv bezogen werden. Alle Infos dazu findet ihr unter spektakel.org. Die Zitate in dieser Sendung wurden gesprochen von Ralf Wendt, Alex Körner, Lena Ulrich, Max Schulz und Torben Tanne. Das Cello spielte Claudia Herold. Diese und weitere Ausgaben der Sendereihe Wutpilger Streifzüge könnt ihr im Netz nachhören unter wutpilger.org. Dort werden zu dieser Folge auch Literaturhinweise und Links nachgereicht. Am Mikrofon verabschiedet sich für dieses Mal Lukas.

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Es ist ohnehin schon viel zu spät, ich bin schon zu betrunken.

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1: Und jetzt ist Schluss mit dem Scheiß. Herzlich willkommen zu Subjektiv auf Radio Korax 95.9. Ja.
2: Ich bin gerührt. Tränen laufen mir über die Wangen.
1: Genau.
2: Nicht nur bei Radio Korax, sondern auch bei Radio Blau oder bei Pi Radio oder beim Freien Radio Neumünster oder bei Radio Fratz beim Freien Senderkombinat und bei Near FM. Überall dort könnt ihr es auch im Radio hören oder aber ihr hört es online, wann immer und wo immer ihr wollt. Das ist ganz euch überlassen. Es ist ja ein freies Land noch.
1: Noch. Und es ist ein freies Radio und subjektiv nett ist die Webseite, wenn ihr mal nachhören wollt, den ganzen alten Shit. Jetzt geht's wieder nach vorn, obwohl nicht ganz, ne? Also, egal. Nico Tikoriko, ich freue mich, dass du sozusagen wieder deine...
2: Ich nehme Remsen, ich bin froh.
1: Den Erdtrabanten, deinen gut. Trabanten sozusagen. Oh, ich aber kann nicht mal so Ostwörter, Identitätswörter. Mit deinem...
2: Simson.
1: Mit deiner Simson über Halle schwebst.
2: We'll take it back.
1: Ja, ja, Junge. Alter. Zurück in die 90er Jahre. Die beste Zeit dieses Landes. Geil.
2: Ja. Must.
1: Must quitsch. Genau, Moskvitsch passt eigentlich auch, ne? So in der heutigen Perspektive von Politik.
2: Absolut, ja, klar, ne, klar, ja, ne, klar, ne, klar.
1: Back to the good old times.
2: Ja, ja. Ja, was haben wir am Eingang gehört? Das hörte sich sehr nach EA80 an.
1: Nee, Street Echoes heißen die und die kommen aus San Antonio. In Texas. Also sozusagen, ja, wirklich schick. Waren mal so zwei Typis, die haben so angefangen und dann haben die noch drei andere getroffen, die sagen, wir machen mit. Und jetzt ist eine fünfköpfige Transformation. Die haben gerade jetzt gerade im August sozusagen eine neue Single rausgehauen. Die heißt auch Double Single, sind zwei Lieder drauf. Und ein Lied heißt Ragu. Und das weiß ich nicht, ob das jetzt so eine Reminiszenz an Bolognese Küche ist oder sowas.
2: Irgendwas Kleingehacktes.
1: Ja, mit langen Löffeln. Konnte nicht hören. Landete im Topf. Und so weiter und so fort. Ja, haben ganz frisch veröffentlicht. Und ja, gefällt mir cool. Hatte irgendwas.
2: Recht, das hätte durchaus aus dem Hause E80 sein können.
1: Ja. Aber es ist ja
2: schön angemollt.
1: Eher aus der Texas-Ecke, die du ja sozusagen als musikalischen
2: Hort
1: favorisierst.
2: Texas-frei ist meine Sammlung, die ich heute mit ins Studio geschleift habe. Im Klaus-Beutel befinden sich Perlen der Vergangenheit, aber nicht nur. Denn den Beweis, meine ich vielmehr, den werden jetzt Rich Spit antreten mit Show Your Opinion.

0: Witch Spit, ein Duo aus Adelaide in Australien, die ja zu zweit ein anständiges Brett hinlegen.
1: Ist ganz schön Bums, zumindest. Oder?
0: Da, ja, ja, nur eine Gitarre und ein Schlagzeug. Wenn man sich das, das Cover anguckt, ihrer LP Public Execution, könnte man denken, das ist so Mittelalter-Metal oder sowas. Das ist wirklich völlig daneben. Also wahrscheinlich mutwillig. Ich vermute, sie machen sich lustig. Ich bin mir nicht ganz sicher, aber musikalisch ist es genau das, was wir gerade gehört haben. 10 In-die-Fresse-Songs an Typen wird jetzt nicht allzu gut Haar gelassen.
1: Das ist gut und wahrscheinlich ist das Cover auch dem Produzenten gewidmet, der hier so ein, es ist wirklich so wie ein Heavy-Album abgemischt. Ich habe das auch schon gehorcht und dachte, Alter, kommen jetzt diese Zeiten zurück, wo nach Punk sozusagen alles so, die Basics wurden gerockt damals und dann ging es in die großen Studios und dann waren dann so Fachleute mit mega großen Mischpuls damals noch, die irgendwie extrem viel, zu viel Sound zum, für meine Begriffe aus den Sachen rausgeholt haben. Und, das, und wenn das jetzt so zwei Leute waren, herzlichen Glückwunsch und viel Spaß beim weiteren Einkauf von Effektgeräten oder sowas. Ne? Wahnsinn.
0: Aber live funktioniert sehr gut. Die sind da anständig punkig unterwegs.
1: Das glaube ich auch. Also ja, das, ich, mir sind die aufgefallen. Ich war eben auch nur auf diesen, jetzt gerade nochmal auf Kopfhörern hörend, dieses krasse, fette, der fette Studiosound, der dann da liegt. Ne? Bisschen anders.
0: Alle Regler nach oben.
1: Ja, ja, bisschen anders kommen jetzt die Transformation Oh Wow daher. Die kommen also erstmal ganz ursprünglich oder vom Label Keys in Desist Records in Kalifornien. Ich glaube, dort hat man sich ein bisschen eher so ein Anarcho-Punk-Kram verschrieben, aber auch nicht auf so eine rostige Art und Weise, sondern auch Neuinterpretation. Natürlich im alten Gewand. Mhm. Wir wollen ja auch bestimmte bestimmte Skills oder bestimmte Art und Weisen des Musizierens auch hören, wenn wir sagen, wir legen uns Anarcho-Punk an die Ohren. Und hier ist aber so, dass es mit Drummaschinen eingespielt wurde und hat irgendwas. Ich weiß noch nicht so richtig was, aber es hat was. Oh Wow, No Holds Barred ist das Albumstitelchen und Skittles Test Like the Brain Blow ist das Liedchen, was wir jetzt hören.

0: Oh, wow. Peng. Aus Kalifornien stammend. Ja, ich habe auch hier den Eindruck, dass dieser Trend von, ach, ich will mich nicht mehr mit anderen abstimmen, ich musiziere allein in meinem Kinderzimmer und mache dann alles dazu, was wie es gut klingt, weil es ja einfach möglich ist, sich fortsetzt, sozusagen nicht mehr dieses gemeinschaftlich abstimmen, oh, jetzt willst du wieder dein Solo reinhauen, na mach mal, aber dafür kriege ich zum Schluss noch ein, so, das ist durch, jetzt wird hingerotzt, aber ich mir gefällt es, es hat irgendwie was so was von ganz direkt, Wutanfall. Mhm.
1: Ärgerlich, hatte was leicht Ärgerliches, aber ja. Kann auch täuschen. Das liegt ja ein bisschen an der Stimme. Wenn er ganz lieb gesungen hätte, zum Beispiel, würde er nicht so ärgerlich, ärgerlich wirken.
0: Vielleicht hat er einfach nur Rasierwasser verschluckt.
1: Genau, wenn du sagst, das ist Anarchopunk, dann lege ich wie bei Musik Mau Mau bei uns üblich auch Anarchopunk drauf. Du hast es ja gewünscht quasi.
0: Ja, ja.
1: Und mache das mit den Lost Cheeries. Und die singen uns jetzt eher was Zartes, weil hier muss ein bisschen das Testosteron rausgewedelt werden aus dem Studio.
0: Ja, gleich was kaputt.
1: The Rain. Ich auch gerade aus.

0: Kacheng, Still Comes the Rain von Still Yet Comes the Rain von Lost Cherries.
1: Ja, und auch schön. Schön, auch fast poppig zu nennen, aber schön. Auch die jetzt kommt.
0: Poppiger Ausreißer ihres Anarcho-Punk-Övres.
1: Ja, aber weil der Regen kommt, kann man auch mal ein Hippie-Lied machen. Sehr schön.
0: Sie.
1: So soll es sein. Ich habe aufliegen die Downtown Boys. Wir wissen ja, dass die jetzt vor einer Weile
0: News coming.
1: Das Album rausgebracht haben, welches
0: heißt...
1: Wo
0: geht er denn hin?
1: Public Luxury. Ich habe mal die Hülle genommen, um ein bisschen was vorzulesen. So von Sub Pop ist das gekommen und ich habe es ja schon vor einer Weile bestellt. Und dann kam mir diese Sommerzeit, die ich damit verbracht habe, Staub zu wischen im Regalschrank. Und jetzt ist sie da. Sie liegt auf. Die Loser Edition in das First Pressing im Colored Vinyl. Also so ein ganz komisches Creme-Hellblau-Zeugs. Lila, irgendwie komisch. Aber... ich mag das. Auch das fünfte Album der Transformation Downtown Boys aus New York ist ein gelungenes Album. So viel dazu.

0: Sirenas heißt der dritte Song des aktuellen fünften Longplayers der Downtown Boys. Public Luxury heißt das Stückchen Vinyl, welches tatsächlich extrem hörenswert ist. Und ich bin sehr glücklich, dass wir zusammen jetzt diesen Plastling ins Schwingen gebracht haben. So, wirklich toll.
1: Ja, eine zuverlässige Angelegenheit zum Glück. Zwischendurch dachte ich schon bei dem einen oder anderen, auch von der Platte Song, der so vorzuhören war, na, ob das für eine ganze Platte dann gut ist, wenn da so auf einmal Offbeat-Sounds zu hören sind und so. Aber ich finde die auch gut insgesamt.
0: Die ist gelungen und wenn ihr euch mal so einen Eindruck optisch besorgen wollt, geht mal ins Videoportal des Misstrauens und sucht mal nach einfach Downtown Boys und guckt mal nach, ich glaube, so ein, zwei, drei Monaten alten Videos. Da gibt es so ein Radioauftritt beim US-amerikanischen Lokalradio, wo die mitgefilmt haben. Und das ist Wahnsinn. Das ist wirklich toll.
1: Yep. Wir springen wieder in die Vergangenheit zu UK DK und Jerusalem Over the White Cliffs of Dover von ihrer, ich glaube, so die letzte EP, die sie gemacht haben, bevor sie sich aufgelöst haben oder so, oder knapp dran, auf dem Crest-Label für Gothic-Zeugs damals veröffentlicht.

0: Over the White Cliffs of Dover, um den Titel in Klammern fortzusetzen. UK DK.
1: Jo, und ich habe, was habe ich auflegen? Ich habe, ja, noch einen, nicht ganz neuen, aber doch neuen, für mich neuen Tonträger und für euch als Plastling wahrscheinlich auch erstmalig aufliegen. Wir hatten schon mal vorher die vorab Soundfiles über Bandcamp hier gewürdigt. Alien Nose Job, ihres Zeichens, haben ja einen neuen Tonträger rausgebracht. How a Mosquito Operates, heißt das gute Stückchen, und ist bisher nur in Australien zu haben. Und ich hatte ja erzählt von meinem nervösen Klickfinger, und jetzt ist das Vinylchen endlich hier angekommen. Und ich freue mich eigentlich, dass ich mich verklickt habe und kann jetzt mit euch zusammen das Ergebnis eines Verklickers.
0: Abends war aber froh.
1: Ja, genau. ja. Es ist wirklich ein tolles Album, und anders als das davor, was so ein bisschen postpunkig war, wird hier eine wirklich krasse Reminiszenz an diesen US-Hardcore der frühen 80er Jahre hingelegt. Und das ist wirklich completely geil, wie wir sagen würden, wenn wir unter uns
0: wären. Zeig her, ja, zeig her, ja.

0: Der Executioner, wenn sich diese Transformation doch nochmal in ein Flugzeug setzen wollte oder mit der Fähre nach Europa kommt von Australien, geht dahin. Das ist Wahnsinn. Ich habe Glück gehabt, das einmal live zu erleben und Wahnsinn. Das ist wirklich Wahnsinn. Und die Platte geht alles in diesem Style, manchmal noch ein bisschen flotter, stark nach vorn. Sie heißt, nochmal zur Erinnerung, How a Mosquito Operates, hat schöne Comic-Style-Design und wir hoffen, dass es noch ein europäisches Label gibt, welches die dann nochmal nachverlegt und vielleicht es nicht mit so einem teuren Porto-Dingsi-Weg, Postweg verbinden zu müssen, das in die Plattensammlung stellen zu können. So.
1: Aber ganz andere Band, ne?
0: Ich weiß gar nicht, inwieweit die sich personell umgesetzt
1: hat. Also nee, ich meine, so könnte, wenn du die Platten hintereinander auflegst, würdest du nicht denken, dass dieselbe
0: Nein, Band ist. Ich glaube ja auch, sozusagen, das ist auch so eine Art Konzeptkunstkram, dass man sich einfach immer einer bestimmten Ära musikalisch widmet, die total spannend ist. Und zum Glück sind bisher alles in diesen, wie sagt man es, die Mehrzahl von Äras passiert, die wir auch musikalisch cool finden, so dass eigentlich dieses musikalische Mastermind, was dahinter steckt, wirklich auch echt tolles Zeug macht. Kann wirklich die Fähigkeit, die Essenz von den Sachen, die uns in diesen Epochen wirklich anmachen, irgendwie rauszusaugen und daraus neue Songs zu machen, ohne so eine peinlichen Kopien hinzulegen dabei. Das finde ich auch noch spannend so.
1: Mhm. Wir machen was ganz anderes, sowohl musikalisch als auch inhaltlich. Geht es jetzt hier um die, ja, eigentlich den Höhepunkt der Auseinandersetzung im Nordirland-Konflikt, wo durch Hungerstreiks Leute gestorben sind und die Protestformen völlig anders und noch viel militanter die Auseinandersetzung gewesen sind. Mittendrin hat eine englische Band sich hingestellt und gesagt, finden das voll scheiße, was wir Briten da oben machen in Nordirland gegen die Iren. Der Song heißt Amar und die Band Au Pairs.

0: Jo, von Folter keine Spur. Die Au-pairs mit Amar.
1: Ja, sehr schön. Ich mag das. Ich mag nicht alles, was die Au-pairs gemacht haben, aber das ist auch so ein Stückchen, welches mir echt gut und nahe kommt. So. Wir machen weiter mit einer Transformation, die beim Sorcerer-Label verlegt wurde. Ein Label, welches in Lyon in Frankreich beheimatet ist, welches sich auf das Veröffentlichen von Signs und Tapes spezialisiert hat. Und dort ist jetzt ganz frisch ein Tape rausgekommen von Mauweis Mine. Mine? Keine Ahnung, weißt du es? Kannst du? Du bist so ein bisschen Französisch.
2: Ich weiß nicht, ich sehe es nicht.
1: Mau und Weise mit AI. Mauweis.
2: Mauweis heißt das.
1: Mauweis Mine, vielleicht so. Keine Ahnung. Jedenfalls Willkouleur Sang haben die aufgenommen und das ist ein schönes, direktes, in the face achelndes Stückchen Tanzmusik. Punk. Soll es sein.

0: Die Schupladinskis unter uns würden sagen Synthpunk, was uns hier Maurice Mine, sage ich jetzt mal einfach, entschuldigt die falsche Aussprache, hingelegt haben. Die Lyoner Punk Formation Willkolore Sang hieß das Liedchen, und spannend fand ich an dem Song beim Hören und beim so wie dieses wirklich ganz lange Text Brett, was die Sängerin wahrscheinlich da mit hatte, so in der Tasche, und dann kommt die zu einer Band, die so schnell spielen, und dann muss die ganz schön rattern, um das alles auch rüberzubringen, weil das muss auch gesagt werden, das gehört ja immer dazu, der Text ist ja nicht nur Beiwerk.
1: Nö, und das ist ja fast normale Sprechgeschwindigkeit im Französischen. Ja,
0: aber krass, wie das so schön

0: Oh ja, geil. Ich mag's.
1: Sehr viel staccato-esker tun es jetzt die Skits aus Schottland mit Circus Games.

0: Ich mag es eigentlich nicht besonders gern, wenn Musik ausgeblendet wird, wenn ihnen kein schönes Ende einfällt, aber ich verzeihe es den Skits. Circus Games.
1: Ja, das ist, ja, das Ausblenden ist komisch, ne? Das ist irgendwie, als müsste man die Single ist zu Ende, muss man umdrehen, da geht's weiter oder sowas, keine Ahnung.
0: Ja.
1: Komisches Gefühl, was dabei entsteht. Von dir unter anderem wurde ich am Wochenende darauf hingewiesen, auf einen Taz-Artikel, welcher die lokale Kultur, Subkultur, was weiß ich nicht, was beleuchtet, unter anderem das Label
0: in Halle, Pigalle.
1: Genau, welches jetzt ist das Label weg. Auf jeden Fall ging es um Radio Korax und es ging natürlich um das Label des Ex-White-Musikanten, welches Turbodiskus heißt. Ja, habe ich es wieder. Ah, wenn man sich nicht zettelt mit einem Turbodiskus. Und es geht so ein bisschen um die in diesem Text der Taz, den ihr wahrscheinlich auch im Online-Angebot der Zeitung finden könnt, um das Zusammenspiel von Musikschaffenden, Kulturschaffenden, politischen Gruppen und auch zum Beispiel diesem freien Radio, wo wir auch hier am Start sind. Radio Korax, was ihr ja hoffentlich auch langfristig unterstützt mit einer Fördermitgliedschaft oder sowas. Das ist ja was, was vielleicht in den kommenden Monaten noch relevant werden kann. Jedenfalls bin ich über diesen Artikel, wo auch eine Schallplatte erwähnt wurde, zu der ich hier ein Versprechen abgegeben habe, dass ich euch nämlich klassisch konditionieren will, dass ihr das bisher alle die Jazzplatte mitsingen könnt, die da heißt, der Irrtum hat mal wieder gewonnen. Und da bin ich ein bisschen von abgekommen. Und deswegen danke an die Erinnerung. Da kommt's.

0: Oh, da habe ich gepennt.
1: Die läuft ja andersrum.
0: Ich wollte eigentlich noch den Folgesong durchlaufen lassen.
2: Ja, aber du hast meine Geduld quasi getestet und hast gesehen, wie ich buddhistisch in mir ruhe und dir glaube, dass da jetzt noch was kommt. Aber
0: sie läuft von innen nach außen.
1: Nur. Ich habe ein bisschen gepennt, was ganz anderem erwartet. So. Und dachte, na okay, lass mal noch den Folgesong, um sozusagen auch die Bandbreite des Schaffens, welches auf diesem Menü drauf ist, erfassen zu können. Müssen wir nächste Woche weitermachen.
2: Die ersten Takte hörten sich schwer nach Nick Cave an, als wenn sie da bei den Bad Seeds sich was ausgeborgt hätten für den Klangteppich.
0: Ja,
2: möglich. Aber sehr schön. Vom Dub von Jazz zu Instrumentalisierung für Jazz, aber das Ganze unterlegt mit einem anständigen Disco-Bass, Theater of Hate, mit dem großen Song einer B-Seite, versteckt quasi My Own Invention.

0: Theater of Hate, die mit den Skids zusammen auf Tour sind ab September und ich hoffe, dass sie es auch über den großen kleinen Teich schaffen, quasi aus Großbritannien. Holland ist schon mit veröffentlicht und vielleicht kommen die beiden ja dann auch irgendwo hierzulande vorbei. In jedem Falle wäre das eine ganz heiße Empfehlung.
1: Oh, das würde mich auch sozusagen auf die Wanderstrümpfe bringen, um das erleben zu können. Das ist ja auch noch offen in meiner Liste von Sachen, die man mal gerne sehen will. Wie zum Beispiel, ja, weiß nicht, den untergehenden Faschismus. Sachen, die man sehen will. Auch gern gesehen. Bei uns ist, wenn sich Tanzformationen richtig Mühe geben mit ihren Veröffentlichungen. Ich habe jetzt hier von der spanischen Band Finale eine EP aufgenommen.
0: Oh ja, das ist hübsch.
1: Die wirklich toll gemacht ist. Hier sind mit einem großen Stempel drauf die Titel. Vorne hat man einen Aufnäher mit so Lochstandnieten so reingestanzt. Wirklich geil. Textzettel rein. Dafür hat man Geld beim Druck des Labelkreises gespart und da so einen Aufkleber drüber gemacht, den ich soeben, weil ich habe sie gerade tatsächlich das erste Mal aufgelegt, zerstoßen musste, um sie ja, so eine miesen Spielchen, ne? Aber das Treu ist auch ein bisschen Teil unserer Philosophie und wahrscheinlich auch von Finale, die aus Valencia stammen und hier schon mal vorgestellt wurden, jetzt aber als Vinyl aufliegen können. Und wir freuen uns auf spanischen Punkrock. Die EPs, die von dort kommen, haben sehr oft viel, viel, viel Charme.

0: So, wollt ihr weitermachen? Ne? Ich habe gesagt, Finale heißt die Transformation. Almas Perdidas ist das Liedchen, welches wir gehört haben. Grandiose Single. Ich bin hin und weg. Erinnert mich an diese Hillside Strangler-Serie, die wir damals mal ausgegraben hatten, wo ganz viele tolle Singles rausgekommen sind. Aus Valencia stammt, aus dem Jahr 2024. Dort wurde es jedenfalls aufgenommen. Großartig. Finale. Wow, wow.
1: Ich schmiege an diesen euphorisierenden Song einen weiteren von den Skits, nämlich Off One Skin. Und wenn sich irgendjemand zufällig fragt, woher U2 eigentlich die Idee für ihre Musik haben, dann sollte ihnen das hier zu denken geben.

0: Katscheng. Letzter Song dieser Sendung kommt von Rem Pemsen und wir sagen Tschüss schon mal, nicht wahr? Das war Subjektiv auf Radio Korax und den angeschlossenen freien Radiostationen in Hamburg, Leipzig, Neumünster, Flensburg, Berlin oder in Dublin.
1: Genau, oder hier in Halle. Leute, macht's gut. Ich verabschiede mich mit Sistema de Entretenimiento. Das ist auch eine spanische Tanzformation, die unter dem Etikett Arcade Punk oder Young Punk, wie auch immer, formieren, sich gleichzeitig irgendwie auch in der Abkürzung bei Schleimkeim irgendwie orientiert haben, was so diese, oder Dead Kennedys, keine Ahnung, diese Logogebung gibt. Ist eine spanische Tanzformation, die ich schon live erleben durfte und die fetzen. Und damit haut rein. Wir müssen das machen. Tschüssi.
0: Bis nächste Woche.

0: In der Nacht zu Dienstag ist die Leipziger Feuerwehr zu einem Einsatz in Leipzig-Lindenthal ausgerückt. Die Einsatzkräfte waren alarmiert worden, weil auf einem Feld an der Salzstraße mehrere Strohballen in Flammen standen. 4 freiwillige Feuerwehren, die Berufsfeuerwehr und das Technische Hilfswerk THW waren vor Ort und schützten die angrenzenden Bäume mit Wasser gegen den Brand. Die Feuerwehrleute zerlegten den Haufen aus Strohballen und löschten diese, sodass der Einsatz nach 2 Stunden für beendet erklärt werden konnte. Wie es zu dem Feuer kam, ist bisher noch unklar. Verletzt wurde bei dem Einsatz niemand. Die Leipziger Polizei ermittelt. Heute wird im Leipziger Zoo die Erlebniswelt Feuerland eröffnet. Das rund 10.000 Quadratmeter große Areal bildet eine südamerikanische Küsten- und Meereslandschaft nach. Dazu gehört ein mehr als 100 Meter langer Unterwassertunnel, der eine Rundumsicht auf tauchende und schwimmende Meerestiere ermöglicht. Einige Humboldt-Pinguine, Meerespelikane und Robben haben sich bereits eingelebt. Nach Angaben des Zoos kostete die Anlage knapp 50 Millionen Euro. Seit der Jahrtausendwende sind die alten Anlagen im Zoo Leipzig sich schrittweise durch modernere Themenwelten ersetzt worden. Viele nicht mehr zeitgemäße Käfige und Tierhäuser sind großzügigeren Anlagen gewichen, wie etwa die Tropenhalle Gondwanaland. Nach dem Bereich Feuerland zählen die Sanierung des historischen Terrariums sowie die asiatischen Inselwelten zu den letzten Bauprojekten im Zoo. Die Modernisierung soll bis 2028 abgeschlossen sein.
1: Das US-Rüstungs-Startup Covenant plant nach Recherchen von MDR aktuell eine Produktionsstätte für Marschflugkörper in Leipzig. Covenant ist ein US-amerikanisches Rüstungs-Startup mit einem Ableger in Frankfurt am Main. Das Unternehmen wurde vor 2 Jahren gegründet und ist seit Mai im Lobbyregister des Deutschen Bundestags eingetragen. Bekannt ist das Unternehmen dafür, dass es die Mittelstreckenwaffe Anthem entwickelt hat, die deutlich kostengünstiger als vergleichbare Marschflugkörper produziert werden soll. Es gibt Hinweise darauf, dass die neue Produktionsstätte in der Nähe des Leipziger Flughafens gebaut wird. Allerdings halten sich die verantwortlichen Stellen zu dem Thema bisher bedeckt. Covenant gibt an, die Öffentlichkeit in 2 Wochen über mehr Details informieren zu wollen. Unklar sind zurzeit unter anderem der Zeitplan für den Bau, die geplante Zahl der jährlich produzierten Raketen und der genaue Standort der Fabrik. Die Gruppe Leipzig gegen Krieg ruft für Mittwoch, den 2. September 2026, zu Protesten gegen den geplanten Rüstungsstandort am neuen Rathaus auf. Die Crowdfunding-Aktion Rettet die Buchkinder ist erfolgreich zu Ende gegangen. Mehr als 113.000 Euro sind in den vergangenen 2 Monaten zusammengekommen, um die durch unerwartete Fördermittelkürzung entstandene Finanzierungslücke des Buchkinder Leipzig e.V. zu schließen. Damit ist die Arbeit des Vereins für die kommenden Monate zunächst gesichert. Am 26. Juni hatte der Buchkinder Leipzig e.V. die Rettungsaktion gestartet. Rund 100.000 Euro fehlten im Haushalt, nachdem Fördermittel deutlich und für den Verein unerwartet gekürzt worden waren. Was folgte, war eine Welle der Unterstützung, mit der das Team in diesem Umfang nicht gerechnet hatte. Mehr als 1.300 Menschen beteiligten sich an der Kampagne. Hinzu kamen zahlreiche Menschen, Unternehmen und Einrichtungen, die den Aufruf verbreiteten, eigene Aktionen organisierten oder auf andere Weise halfen.
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Liebe Hörerinnen und Hörer, wir sagen wieder einmal herzlich willkommen zu einer neuen Ausgabe von Radio DARC, dem spannenden Technikmagazin des Deutschen Amateur-Radioclubs. Heute ist es die Sendung Nummer 602. Das Datum der Erstveröffentlichung ist Freitag, der 21. August 2026. Ich bin Cody Farron und werde Sie durch das Programm der folgenden Stunde führen. Das Schwerpunktthema heute sind Techniken für die Geräuschunterdrückung und zur Optimierung der Übertragungsqualität. Probleme, die jeden Rundfunkmacher und auch Funkamateure interessieren. Aber starten wir in diese Sendestunde mit einem Klassiker, mit The Lion Sleeps Tonight. Dieses Lied ist recht alt, es stammt ursprünglich aus Südafrika und wurde 1939 veröffentlicht, später dann einige Male gecovert. Die bekannteste Version ist von der britischen Band Tight Fit aus dem Jahr 1982 und die haben wir jetzt aufliegen.

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1: Heute mit diesen Themen. DARC erlebte auf Spielstadt Mini München großen Erfolg. Funkamateure helfen bei schwerem Erdbeben in Kolumbien. Neuer Distanzrekord über den Satelliten AO7 und Voyager-Raumsonden sind noch immer aktiv. Am Mikrofon Conny Farren. In den letzten 3 Wochen fand in der bayerischen Landeshauptstadt die weltgrößte Spielstadt für Kinder statt, die Mini München. Mehr als 20.000 Kinder und Jugendliche konnten dort spielerisch die Organisation einer Stadt nachempfinden. So gab es neben Spiel und Spaß auch von Kindern betriebene Werkstätten, Workshops, Müllabfuhr, ein Theater, Gastronomie, Gärtnerei, Zeitung, eine Bank und sogar ein Rathaus mit einem gewählten Kinderbürgermeister, der dafür einen Wahlkampf bestreiten musste. Und auch mit dabei der Deutsche Amateur Radioclub. Zahlreiche Helferinnen und Helfer aus den umliegenden Münchner Ortsverbänden halfen mit, die Veranstaltung zu einem großen Erfolg werden zu lassen. Auf dem mehrere Hektar großen Spielgelände stellte der DARC unter anderem einen echten UKW-Rundfunksender auf der Frequenz 103,6 MHz, der in weiten Teilen der Stadt hörbar war. Auf ihm konnten die jungen Gäste eigene Programme, Reportagen, Durchsagen und Musik präsentieren. Auch war der Funkanhänger des Distrikts Oberbayern wieder mit dabei, mit allerlei Technik drin. Geboten wurde Ausbildungsfunkverkehr via Satellit, auf Kurzwelle und per DMR. Die Kinder konnten löten lernen, morsen oder mit einem Ultraschalldetektor versteckte elektronische Fledermäuse aufspüren. Viel Anklang fand auch ein elektronisches Escape-Spiel, bei dem diverse Aufgaben gelöst werden mussten, etwa eine Zahl in den Binärcode umzuwandeln. Auch so mancher Erwachsene aus der Betreuermannschaft stellt die eine oder andere Frage zum spannenden Amateurfunkhobby. In der Mini-München-Akademie konnten die Kids Vorlesungen und Workshops zu Naturwissenschaft und Technik buchen. Die DARC-Referenten führten auf kindgerechte Art und Weise in die Geheimnisse der drahtlosen Kommunikation ein, mit der ja heute jedes Handy funktioniert. Es hat sich gezeigt, dass Amateurfunk weit mehr war als Technik. Er verbindet Menschen, Kulturen und Generationen und passte sich dabei ideal in das Konzept der Kinderspielstadt, die einen hohen pädagogischen Nutzen aufweist. Nach dem schweren Erdbeben vom Montag, dem 10. August, ist der Notfunk in Kolumbien aktiv. Ein schweres Erdbeben der Magnitude 7,4 mit Epizentrum im Departamento Chocó forderte zahlreiche Todesopfer. Wie bei solchen Katastrophen schon gewohnt, ist in den betroffenen Gebieten die öffentliche Telekommunikation per Handy, Telefon und Internet weitgehend zusammengebrochen. Funkamateure konnten zum wiederholten Mal in diese Bresche springen und mit kleinen, batteriebetriebenen Geräten Notfunkverkehr bereitstellen. Die kolumbianische Amateurfunkvereinigung LCR unterstützt gemeinsam mit dem Roten Kreuz die Notfallkommunikation. Für den Notfunkverkehr werden folgende Frequenzen genutzt. 80 Meter 3,985 kHz, 40 Meter 7,060, 7,240 und 7,275 kHz, 20 Meter 14,300 kHz, 17 Meter 18,160 kHz und auf 15 Metern 21,360 kHz. Funkamateure werden gebeten, diese Frequenzen freizuhalten. Weitere Informationen folgen, sobald sie vorliegen. Darüber informiert das DARC-Referat Not- und Katastrophenfunk. Die internationale Satellitenfunkszene hat gleich 3 neue Distanzrekorde aufgestellt. Besonders bemerkenswert ist dabei der neue Bestwert über AMSAT Oscar 7. Am 29. Juli 2026 arbeiteten Joe Worth, Kilo Echo 9 Alpha Juliet aus dem US-Bundesstaat Illinois und Lothar Sack, Delta Juliet 8 Echo Whiskey über den Mode A-Transponder von AO7 eine Distanz von 7.495 Kilometern. Damit verbesserten sie den bisherigen Rekord um 41 Kilometer. Der 1974 gestartete AO7 ist bis heute der älteste noch aktive Amateurfunksatellit und blieb bis zu einem Batterieausfall im Jahr 1981 in Betrieb. Nach 21 Jahren scheinbarer Stille wurde der Satellit am 21. Juni 2002, also 27 Jahre nach seinem Start, wieder empfangen. Zwei weitere Distanzrekorde gelangen der kroatischen Klubstation 9 Alpha 1 Charlie Alpha Lima gemeinsam mit Alpha 46 Uniform November X-Ray aus Oman. Ihre Verbindungen über AO-123 und SO-125 erreichten jeweils 4.419 Kilometer. Während der Rekord auf AO-123 den bisherigen Bestwert um mehr als 1.800 Kilometer übertraf, besitzt der Eintrag für SO-125 endgültigen Charakter. Der Pocket Cube verglühte nämlich wenige Tage nach dem Rekordversuch in der Erdatmosphäre. Eine größere Distanz über diesen Satelliten wird deshalb nie mehr erzielt werden können. Es ist ein Update über unglaubliche Entfernung. Im Jahr 1977 starteten die beiden Weltraumsonden Voyager 1 und 2, um die äußeren Planeten unseres Sonnensystems zu erkunden. Zwischenzeitlich sind sie lange über das Sonnensystem hinausgekommen, aber sie sind noch immer aktiv. Allerdings fielen inzwischen einige Funktionen aus und die NASA versucht, ihnen Updates zu schicken. Bei Voyager 2 ist das bereits gelungen und zu Voyager 1 ist ein Update unterwegs. Das Erstaunliche ist, dass beide Raumsonden nach so langer Zeit noch immer arbeiten und das in einer Entfernung von 26 Milliarden Kilometern. Das Licht und Funksignale brauchen für diese Entfernung etwa 24 Stunden. Zum Vergleich, der am weitesten von der Sonne entfernte Planet, der Pluto, ist 9 Milliarden Kilometer entfernt. Voyager sendet mit einer Leistung von etwa 10 Watt. Dennoch kann man das Funksignal mit Antennen des Deep Space Networks noch immer problemlos auf der Erde empfangen. Das waren unsere heutigen Meldungen aus der Funkwelt für Sie. Dank unserer starken Kurzwelle können wir in weiten Teilen Europas gut gehört werden, so unter anderem auch in Kroatien. Dort machen viele unserer Hörerinnen und Hörer gerne Urlaub, aber auch Ansässige lauschen gerne unseren Programmen. So unter anderem Neven, 9 Alpha 5 Yankee Yankee aus der Hauptstadt Zagreb. Er schreibt uns, er würde gerne mal die kroatische Band Srebrna Krila hören. Die wurde 1978 gegründet und hatte mehrfach Beiträge zum Eurovision Song Contest beigesteuert. Der gewünschte Titel heißt Sudbino Prokleta. Wenn Sie jetzt rätseln, was das auf Deutsch heißt, hier die Auflösung. Es bedeutet verdammtes Schicksal.

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1: Großraumbüros sind eine Plage. Die Käfighaltung der Mitarbeiter, das ist schön für die Chefs. Die wollen dann meistens auch noch, dass das Ganze eine Glastür hat oder auch gleich Glaswände, damit sie auch schauen können, ob wirklich jeder arbeitet und keiner in der Nase bohrt oder die Füße auf den Tisch legt. Aber wenn sie dabei dann nicht nur Spiegel Online lesen, sondern wirklich arbeiten, dann wird die Sache anstrengend, denn in dem Moment, wo einer telefoniert, hat der Rest keine Ruhe mehr. Auch im Zweierbüro ist es ein Problem, wenn der Kollege 3 Stunden Videokonferenz hat. Da war es früher dann doch besser, wo Vertriebler zum Kunden gefahren sind. Das war zwar für die Umwelt nicht so gut, aber man konnte dann wenigstens arbeiten. Ich hatte einige Jahre einen Vertriebskollegen im Zimmer. Der hat jeden Morgen erstmal 2 Stunden alle anderen Vertriebskollegen über Deutschland verteilt angerufen und sich mit den Fußballergebnissen der letzten Nacht warm gequasselt. Und da soll dann einer arbeiten, egal ob einen jetzt Fußball interessiert oder nicht. Und wenn er dann endlich mit seinem Gequassel fertig war und eine halbe Stunde Pause gemacht hat, bis er dann die Kunden malträtiert hat, dann hat er mir noch vorgeworfen, ich aber hab schon gearbeitet und was machst du? Du sitzt nur da. Ja, Kunststück, ich habe ja darauf gewartet, dass endlich mal Ruhe ist, damit ich arbeiten kann. Und wenn ich dann mal telefoniert habe, dann hat er sich natürlich prompt beschwert. Aber selbst wenn die Kollegen netter sind, ist das ein Problem. In meinem jetzigen Unternehmen gibt es dann extra Telefonräume, wo man sich dann verzieht mit seinem Computer. Den braucht man heutzutage ja, weil man eigentlich bei jedem Telefonat auch online irgendwelche Sachen nachschlagen muss. Oder wenn es eine Videokonferenz ist, braucht man den Computer ohnehin. Aber das ist natürlich nur geeignet, wenn man vorher weiß, dass man eine Konferenz hat. Wenn man dagegen einen Anruf kriegt, ja, was soll man dann machen? Sich mit dem Computer auf die Toilette verziehen? Macht nicht so wirklich den richtigen Eindruck beim Kunden. Und auch für die Angerufenen ist es lästig, wenn sie dann im Großraumbüro 5 andere Stimmen im Hintergrund hören. Dann denken sie, sie haben schon wieder einen Werbeanruf und legen auf. Also ich zumindest, wenn ich dieses typische Callcenter-Geräusch höre, dann ist für mich die Sache gelaufen. Doch jetzt gibt's Abhilfe. Na, eigentlich gibt's die schon fast 10 Jahre, aber irgendwie hat sich das Zeug bisher nicht durchgesetzt. Was auch zugegeben daran liegen mag, dass es schrecklich aussieht. Also das schaut aus wie die schlimmsten Corona-Masken. Ein so richtiger Maulkorb. Also so wie Hannibal Lecter. Ja, Maulkorb, das ist ja das Stichwort. Darum geht's nämlich. Um den telefonierenden Kollegen einen Maulkorb zu verpassen, gibt es jetzt die entsprechende Technik. Eine Möglichkeit, das Problem zu lösen, die gab es leider noch nicht, als ich diesen Vertriebskollegen hatte, sind geräuschunterdrückende Kopfhörer. Also wenn mein jetziger Kollege anfängt zu telefonieren, dann setze ich manchmal den auf. Dann muss man allerdings auch Musik einspielen. Und das kann dann den ganzen Tag über doch etwas anstrengend sein, zumal wenn man vorher schon 2 Stunden im Zug das Ding auf hat. Ist ja auch nicht wirklich die Lösung, dass der andere das jeweils aufsetzen muss. Und löst auch nicht das Problem mit 5 telefonierenden Kollegen im Großraumbüro. Das hört sich für das Gegenüber am Telefon dann trotzdem mies an. Und auch im Zug ist das lästig, wenn jemand mal eben seine Konferenz abhält und dann das ganze Abteil Bescheid weiß, welche Kollegin mit wem was hat, welcher Kunde bis jetzt nicht mitbekommen hat, dass er bedupst wird und dass das Produkt ohnehin gar nicht funktioniert. Doch jetzt gibt es den etwa 200 Euro teuren MuTalk 2. Das ist ein Funkmikrofon, das mit einem Helmholtz-Resonator gekoppelt ist. Das wird tatsächlich vor den Mund geklemmt wie ein Maulkorb oder eine Corona-Maske und schluckt den Schall nach Herstellerangaben um mehr als 20 dB und zwischen 1600 und 2000 Hertz, also im nervigsten Bereich, sogar um über 30 dB. In normaler Umgebung soll eine direkt daneben sitzende Person also nicht mehr verstehen können, was gesprochen wird. Das Produkt wird von Shift All vertrieben und war ursprünglich ein Konzept der Panasonic Future Life Factory. Und das sichert auch die Nachtruhe im Haus, wenn Vater im SSB-Contest aktiv ist oder Sohnemann in World of Warcraft Monster bekämpft. Nur bei Videokonferenzen, da ist es ebenso wenig verwendbar wie 3D-VR-Brillen. Das schaut einfach unmöglich aus, sorry. Das kann man nicht bringen. Also MuTalk 2 heißt das Ganze. Kann man googeln, wenn man es sich tatsächlich anschaffen will. Gibt allerdings auch andere Anbieter. Aus Frankreich beispielsweise die Skytet Silent Mask. Die wurde in Zusammenarbeit mit Airbus, der ESA und dem französischen Luftfahrtforschungsinstitut ONERA entwickelt. Im Inneren steckt eine Resonator-Technologie, die Leonar heißt und die eigentlich Triebwerkslärm dämpfen sollte, Ist ja logisch bei den Auftraggebern und rund 80% der Stimmfrequenzen absorbiert. Das Projekt hat auf Kickstarter über 170.000 US-Dollar eingesammelt und startet bei 249 US-Dollar allerdings mit einem Kabelanschluss, für Bluetooth dann 299. Besonderheiten sind dann noch ein Voice Booster für Flüstersprache, also anscheinend dämpft es dann doch nicht so gut, wenn man flüstern muss, und eine Verschlüsselung direkt in der Maske. Also wird dann verschlüsselt übertragen, damit es auch im Funk nicht abgehört werden kann. Und wenn es funktioniert, dann ja auch ansonsten nicht, weil man nichts hört. Der Ursprung dieser ganzen Technik stammt bereits aus dem Jahr 2017, noch lange vor Corona, und deswegen wohl damals gescheitert, weil das Ganze eben optisch schon sehr herausfordernd ist. Es ist wirklich ein Maulkorb. Das war das Produkt HushMe. Das galt als erste Sprachmaske für Smartphones. Das wurde wie ein Bügel um Mund und Kinn gelegt und konnte ausgehende Sprache auf Wunsch sogar mit Soundeffekten übertönen. Erinnert dann irgendwie an diese japanischen Geräte für die Toilette. Und speziell auf Gamer zugeschnitten ist die Ombra V2 von Metadogs. Die dämpft tiefe Frequenzen um 10 bis 15 dB und hohe um 20 bis 30 dB. Lässt die Nase frei und setzt auf Silikonventile für leichteres Atmen. Also wer die Corona-Masken unbequem fand, wird damit ein Problem haben. Ein integriertes Mikrofon ist mit an Bord, man kann aber auch das flexible Mikrofon des eigenen Headsets einschleifen. Und dann gibt es noch BlocksVox. Das ist eine rein passive Lösung. Eine Kunststoffschale komplett ohne Elektronik. Da steckt man das Mikrofon vorhandener Headsets in eine Box. Oder der Gamer Muzzle. Ein USB-Aufsatz oder die japanische Whisper Mask, da geht's wieder ums Flüstern. Das ist dann ein Mikrofon, das Flüstersprache über eine leichte Stoffmaske mit großflächigem Membranmikrofon erfassen soll. Also da denke ich jetzt nicht unbedingt ans Büro oder den Contest. Das ist dann wohl eher was für den sogenannten Pillow Talk. Aber es gibt also Lösungen für das Büro- oder Zugtelefonierproblem. Jetzt müsste man nur die Leute, die es betrifft, dazu kriegen, so ein Produkt zu verwenden, und das dürfte das Problem sein. Wer will sich schon einen Maulkorb verpassen lassen? Ein Beitrag von Wolf Dieter, Delta Lima 2, Mike Jolly Delta.

One more year. Noch ein Jahr. Ja, ganz still und heimlich hat Microsoft sein Angebot an erweiterten Sicherheit-Updates für Privatanwender von Windows 10 bis in den Oktober 2027 verlängert. Wir erinnern uns, das war ja ein großer Ärger, dass zum 14. Oktober 2025 die Sicherheitsupdates für Windows 10 eingestellt werden sollten, damit alle auf Windows 11 und einen neuen Computer umsteigen müssen. Nach großem Protest der Anwender und der EU hat Microsoft ja dann für Privatleute den Support um ein Jahr verlängert, wenn man sich mit einem Microsoft-Konto registriert. Das funktioniert seitdem auch, außer bei jenen, die Angst davor haben, sich bei Microsoft zu registrieren. Das Prozedere kann auch etwas kompliziert sein, wenn man gleichzeitig noch Office 365 verwendet und damit einer anderen E-Mail-Adresse registriert ist. Dann gibt es etwas Durcheinander. Und man muss den Computer regelmäßig einschalten, wenn man ihn 6 Wochen nicht benutzt, fliegt man aus dem Update-Programm und darf sich wieder neu registrieren. Für Geschäftskunden hatte es von vornherein ein Update-Programm gegeben, das 3 weitere Jahre läuft, allerdings mit jährlich steigenden Kosten, die am Schluss dann schon bei einigen 100 € pro PC lagen. Doch wenn man jetzt auf der Update-Seite von Windows 10 nachschaut, wo diese erweiterten Sicherheitsupdates und die Registrierung angeboten werden, dann wird man sehen, dass man sich noch bis zum 12. Oktober 2027 zu dem Programm anmelden kann und es also mindestens bis dahin weiterlaufen wird. Vielleicht sogar noch ein drittes Jahr. Wer sich bereits registriert hat, bekommt das Ganze automatisch, der muss nichts weiter tun. Andernfalls muss man eben einen Microsoft-Account anlegen oder auch $30 zahlen, wenn man Microsoft partout nicht über den Weg traut und sich nicht registrieren will. Obwohl man dann vermutlich auch ein Microsoft-Konto braucht, denn wie soll Microsoft sonst wissen, dass man bezahlt hat? Das Ganze wäre ja kein zusätzlicher Aufwand für Microsoft, weil sie das ja zahlenden Geschäftskunden ohnehin schon anbieten müssen und ist für den Ruf sicher besser als ein plötzlicher Schadsoftwareausbruch auf alten Windows 10 PCs, die nicht mehr mit Sicherheitsupdates versorgt werden. Also bis Oktober 2027 geht es definitiv weiter. Das ist mal eine gute Nachricht. Denn wenn man ein funktionierendes System hat, dann ist man froh, wenn man nicht einen neuen Computer mit Windows 11 anschaffen muss und alle Programme neu installieren muss. Ich meine, es gibt ja Leute, die wollen immer das neueste Handy und können sich gar nichts Schöneres vorstellen, als dauernd alles neu einzurichten. Es gibt aber auch Leute wie unser eins, die mit dem Computer arbeiten wollen und ihn nicht als Selbstzweck haben. Ein Beitrag von Wolf Dieter, Delta Lima 2, Mike Charlie, Delta.

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1: Die Methoden zur Unterdrückung von Nebengeräuschen werden immer mehr verfeinert und halten zunehmend Einzug in unseren Alltag. Kopfhörer mit Noise-Canceling-Funktionen kennen wir schon. Neu sind diverse Mikrofone, die dafür sorgen, dass unsere Bürokollegen oder Mitfahrer in der U-Bahn nicht alles mithören müssen. Wolf-Dieter Roth, Delta Lima 2, Mike Charlie Delta, hat uns gerade einige Lösungen vorgestellt. Die entscheidenden Stellschrauben für das Funktionieren all dieser Techniken sind aber das übertragene Frequenzspektrum, der Frequenzgang und auch die Dynamik. Unsere Mitarbeiterin Eva Maria, Delta Golf 9, Mike Foxtrot Golf, hat sich zu diesen Messgrößen und ihrer Bedeutung für die Übertragungstechnik ein paar Gedanken gemacht.
2: Der Dynamik einer Sendung kommt entscheidende Bedeutung zu, wie stark sich ein Signal über das Rauschen abheben kann. Unter Dynamik versteht man das Verhältnis zwischen den leisesten und den lautesten Stellen einer Übertragung. Die menschliche Sprache hat ca. 25 bis 30 Dezibel Umfang. Bei Musik geht es teilweise deutlich höher, vor allem bei Klassik, da kann das auch schon mal 50 Dezibel werden. Dezibel ist ein logarithmisches Verhältnismaß, ein Faktor. 20 dB bedeutet beispielsweise Faktor 100, 30 dB Faktor 1000. In diesem Zusammenhang möchte ich Ihnen heute ein weiteres wichtiges Kriterium für die Verbesserung einer Übertragungsqualität vorstellen, und das ist die sogenannte Lautheit. Dies ist speziell für die Rundfunkübertragung von großer Wichtigkeit, auch hier bei Radio DARC. Nun, Sie haben richtig gehört, ich spreche von Lautheit, nicht von Lautstärke. Hierunter versteht man eine physiologische Größe. Sie beschreibt, wie man als Mensch die empfundene Lautstärke einer Schallquelle beurteilt. Es ist sozusagen eine Abbildung des subjektiven Lautstärkeempfindens. Es gibt hierfür sogar ein genormtes Messverfahren und eine DIN-Norm, und diese wurde bereits im Jahr 1936 erstmals definiert. Dahinter steckt die Tatsache, dass ein und dieselbe Lautstärke vom menschlichen Gehör unterschiedlich empfunden wird. Ich möchte hier mal ein anschauliches Beispiel aufzeigen. Das Rauschen des Meeres oder eines Wasserfalls kann recht laut sein, wird aber von den meisten Menschen als angenehm und beruhigend empfunden. Verkehrslärm oder sogar ein Sirenenton wirkt äußerst störend, obwohl er vielleicht gar nicht so laut ist. Es kommt also ganz stark auf die Art des Geräusches und auf die spektrale Zusammensetzung an. Die Lautheit hängt ab vom Schalldruckpegel, dem Frequenzspektrum und dem Zeitverhalten des Schalls. Die Maßeinheit der Lautheit ist das Sohn. Diese Maßeinheit ist definiert als die empfundene Lautstärke eines Schalls. Ein Sohn entspricht einem Lautstärkepegel von 40 Dezibel. Ein breitbandiger Schall, der genauso laut wahrgenommen wird wie ein Sinuston der Frequenz 1 kHz mit einem Schalldruckpegel von 40 dB, hat also ein Sohn. Bei einem Sinuston der Frequenz 1 kHz führt die Erhöhung der Lautstärke um 10 dB zu einer Verdopplung der empfundenen Lautheit. Dieser Zusammenhang entspricht dem sogenannten Stephenschen Potenzgesetz, gilt jedoch nur für mittlere und hohe Lautstärken ab 40 Dezibel. Bei niedrigen Lautstärken führt schon eine geringere Lautstärkenerhöhung als 10 dB zum Gefühl der Verdopplung der Lautheit. Hervorgerufen wird das recht komplizierte Lautheitsempfinden von der Art und Weise der Schallverarbeitung im Innenohr. Dort werden die Schallschwingungen in Nervenimpulse umgewandelt. Je nach Stärke der Erregung der Nervenzellen wird ein Geräusch lauter oder leiser beurteilt. Das steht nicht unbedingt in Zusammenhang mit dem echten physikalischen Schalldruck, der das Ohr erreicht, sondern es kommt eben maßgeblich auf die Zusammensetzung des Schalls an. Generell werden einzelne Sinustöne bei gleichem Schalldruck als lauter empfunden als breitbandiger Schall, wie beispielsweise Sprache oder gar Musik. Und damit sind wir wieder beim Funk. Alle Telegraphisten wissen, dass man Morsezeichen relativ prägnant aus dem Rauschen oder anderen Störgeräuschen heraushören kann. Dies ist eben genau der Funktionsweise des menschlichen Ohrs zu verdanken, der hier sozusagen als natürliches Bandfilter wirkt. Und noch eine weitere Beobachtung bei Phonieverbindungen wird mit der Biologie erklärbar, nämlich dass schmalbandige Frequenzgänge eine höhere Lautheit

erreichen als breitbandige. Das ist genau der Grund, weshalb es vorteilhaft sein kann, bei schlechter Übertragungsqualität die übertragene Bandbreite einzuengen. Einmal kann man schmalere Filter im Empfänger einsetzen und zweitens ist der physiologische Effekt der Lautheit deutlich höher. Wenn Sie erfahren wollen, was so richtig viel Lautheit bei einem Musikstück bedeutet, das kann ich Ihnen gleich demonstrieren. Aus Australien kommt die Mutter aller Hardrocks. Hier ist AC/DC mit It's a Long Way to the Top.

Sie hören Radio DRC mit einem Beitrag zur Lautheit einer Übertragung. Hierunter versteht man das subjektive Lautstärkeempfinden eines Schalls. Im Bereich der Musik, Industrie und beim Radio gibt es hier eine sehr unangenehme Entwicklung, den sogenannten Loudness War, den Krieg der Lautstärke. Dieses Phänomen bezeichnet die zunehmende Tendenz, Musik in immer höheren Lautheitspegeln zu produzieren, um einen Klang zu erzeugen, der sich von dem anderer Künstler abhebt. Sie haben sicherlich schon einmal bemerkt, dass Werbung im Fernsehen oder in YouTube-Videos deutlich lauter als das normale Programm klingt, obwohl der Lautstärkeregler des Geräts und die Spitzenaussteuerung gar nicht verändert wurden. Das ist pure Absicht. Mit hoher Dynamikkompression versuchen Werbeproduzenten zu erreichen, dass bestimmte Werbebotschaften aggressiv durchdringen, sozusagen aus dem normalen Programmfluss herausknallen. Die maximale Lautstärke einer Übertragung ist begrenzt und diese Grenze wird in lauten Passagen meistens voll ausgeschöpft. Daher ist es nicht möglich, die Lautstärke an sich zu erhöhen. Stattdessen werden die leiseren Passagen lauter gemacht, was die subjektiv empfundene Lautheit erhöht und technisch eine Reduktion des Dynamikumfangs bedeutet. Auch in Rundfunk und Fernsehen gibt es ungute Bestrebungen, den eigenen Sender lauter als die der Konkurrenz erscheinen zu lassen. Mit Aufkommen der Privatradios in den 80er Jahren brach zwischen den UKW-Radiosendern der oben erwähnte Lautstärkekrieg aus, ein Mittel, um einen Konkurrenzkampf um Bewertung der Hörer für die jeweiligen Sender auszufechten. Bald darauf fingen auch Plattenlabels an, die Lautheit sowohl ihrer LPs als auch der CDs-Produktionen zu erhöhen. Der Hauptgrund für dieses akustische Wettrüsten liegt in den subjektiven Vorteilen der lauter produzierten Variante. Es entsteht nämlich ein subjektiv besserer Höreindruck. Musik, die mit höheren Pegeln aufgenommen wurde, kann leichter in Umgebungen mit höheren Lärmpegeln repliziert werden, etwa im Auto, im Zug oder auf einer geschäftigen Einkaufsstraße. Auch bei Wiedergabesystemen mit geringer Tonqualität, wie zum Beispiel bei Internet-Audio-Streams, bei Telefonen oder wie hier im Kurzwellenradio, werden höhere Pegel als subjektiv besser klingend empfunden. Ein weiterer Grund für das Lautheitsproblem lässt sich bei den Künstlern finden, die zunehmend bestrebt sind, ihre Pegel an die meistverkauften aktuellen CD-Produktionen anzugleichen. Das Ganze hat aber seinen Preis. Hochkomprimierte Musik klingt irgendwie flach, nichts ist mehr definiert, es gleicht einem eintönigen musikalischen Brei, der da auf einen einströmt. Deshalb stößt dieser Lautstärkekrieg vor allem bei Künstlern und führenden Mitgliedern der Musikindustrie auf Kritik. So klagte bereits im Jahr 2006 der Vizepräsident des zur Sonic Music Gruppe gehörenden Labels One Heaven Music in einem offenen Brief den Loudness War an und forderte von Tontechnikern und Künstlern, diese Unsitte zu beenden. Zumindest in Rundfunk und Fernsehen ist der Lautstärkekrieg seit August 2012 durch eine EU-Richtlinie zumindest etwas eingebremst worden. Das wurde durch einen neuen europaweiten Standard erreicht, der sogenannten Aussteuerungsrichtlinie R128. Damit sollte erreicht werden, dass die Tonpegel nach ihrer Lautheit und nicht mehr nach ihrem Spitzenpegel ausgesteuert werden. Dadurch würden stark komprimierte Werbespots künftig nicht mehr lauter als Nachrichten oder Spielfilme klingen. Auch würde es keine starken Lautstärkesprünge zwischen unterschiedlichen Fernsehprogrammen mehr geben. Leider ist diese Aussteuerungsrichtlinie R128 bisher immer nur noch eine Empfehlung und keine verbindliche Vorgabe. Die meisten öffentlich-rechtlichen Sender in Deutschland halten sich freiwillig daran, aber nicht alle. Und Radio DRC? Was machen wir diesbezüglich? Nun, auch unser Sender kommt nicht komplett ohne Dynamikkompression zur Erhöhung der Lautheit aus. Das ist überwiegend der Tatsache geschuldet, dass unsere Hauptsendung auf Kurzwelle ausgestrahlt wird, die nur eine begrenzte Qualität bietet. So ganz ohne NF-Tricks können hier unsere Hörerinnen und Hörer nicht mit einer ausreichenden Durchdringungskraft rechnen. Um aber die Qualität nicht über Gebühr zu verhageln, haben wir seit Anbeginn unsere Sendungen im Jahr 2015 immer mit einem Kompromiss gefahren. Wir komprimieren mit 6 Dezibel, was als sehr moderat gilt. Ich hoffe, das war wieder mal ein spannender Einblick in die Technik und die Kniffe, die wir Funkamateure so jeden Tag anwenden. Schöne Grüße, Eva Maria, Delta Golf 9, Mike Fox Golf.

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1: Das Signal-Rauschverhältnis ist ein ganz entscheidendes Maß für jede Form von Telekommunikation. Jedes Signal muss über kurz oder lang über den Rauschpegel drüber gehoben werden, damit man es dekodieren kann. Dazu haben wir heute einige Beiträge gehört. Das Problem fängt schon beim Ton selbst an. Mit dazu gehört aber natürlich die Wellenausbreitung und dessen Analyse liefert uns deshalb an dieser Stelle wieder unser Funkwetterspezialist Christian Reiber, Delta Lima 8, Mike, Delta Whisky vom HF-Referat des DARC.
2: Ja, und da geht's natürlich letztlich auch immer um den Signalrauschabstand. Ein Signal mit zu geringem Signalrauschabstand, das also schlicht zu wenig Energie hat, um sich ausreichend über den Rauschflur hinwegzusetzen, ist nicht dekodierbar. Und dann gibt's erstmal nur zwei Möglichkeiten, Signal rauf oder Rauschen runter. Beispielsweise kann man eine Richtantenne einsetzen. Oder versuchen, das zu verringern, was man im Englischen so schön treffend Man-Made Noise nennt, also menschengemachtes Rauschen oder kurz QRM. Um zu geringe Signalrauschabstände brauchen sich Sonnenbeobachter nicht viele Gedanken zu machen. Ganz im Gegenteil. Unsere Sonne ist mit ganz, ganz weitem Abstand die stärkste Strahlungsquelle in unserer kosmischen Umgebung und das vom Infrarot bis hin zur Röntgenstrahlung. Infrarot und sichtbares Licht sind für alles Leben auf dieser Erde dabei weitaus am wichtigsten. Mehr als 90% des gesamten Energieausstoßes unseres Zentralgestirns entfallen auf diese Wellenlängen und das mit einer geradezu atemberaubenden Konstanz. Wir interessieren uns hier aber tatsächlich für den Rest, konkret für die extreme Ultraviolett- und Röntgenstrahlung. Die machen zusammen weniger als 0,01% der Sonnenstrahlung aus, was aber immer noch eine Menge ist. Und vor allem erschafft das die Ionosphäre, weil genau diese Strahlung in diesen Höhen Atome ionisiert und erst dadurch die besonderen Effekte möglich werden, die es Lang-, Mittel- und Kurzwellen erlauben, die Erdkrümmung zu überlisten. Die Intensität der extremen Ultraviolett- und Röntgenstrahlung schwankt stark, eben im Rhythmus des solaren Aktivitätszyklus. Und in der letzten Woche ist diese Intensität wieder angestiegen. Unser Maß dafür, der solare Flux, erreichte am Donnerstag 129 Einheiten. Die in den letzten Tagen dominante Region 4507 verschwindet nun auf die Sonnenrückseite. Auf der anderen Seite ist die neue 4513 aufgetaucht und hat mit 3 M-Flares am Donnerstag schon mal eine Duftmarke gesetzt. Am Sonntag wird eine weitere Region zurückerwartet. Die Sonnenaktivität hält daher vorerst das aktuelle Niveau und wird in der Woche zwischen 120 und 140 erwartet. Das Erdmagnetfeld war zunächst sehr ruhig, am Montagabend dann lebhaft und in der Nacht zum Mittwoch sogar leicht stürmisch. Zwei koronale Löcher werden über das Wochenende weiter für etwas Unruhe sorgen. Danach werden wieder ruhige Bedingungen erwartet. Bis 20 Meter öffnen die Bänder zuverlässig, auch 17 Meter wird die meiste Zeit verfügbar sein. Das 15-Meter-Band ist eine Wundertüte. In südliche Richtungen sollte es aber oft funktionieren. Darüber wird vor allem wieder die sporadische E-Schicht für die ein oder andere Shortscape-Öffnung sorgen. Die war letzte Woche wieder erfreulich rege. Damit kann jetzt allerdings jeden Tag Schluss sein. Nachts reicht die Ionisation in der ersten Nachthälfte noch für das 30-Meter-Band. Danach ist 40 Meter das höchste offene Band. Good day, X.

Das war's nun für heute. Wir sind leider schon wieder am Ende von Radio DARC angelangt. 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Wir hoffen, die Sendung hat Spaß gemacht. Wenn ja, sagen Sie es doch einfach weiter. Wenn Sie wollen, hören wir uns nächste Woche wieder. Gleiche Zeit, gleiche Frequenz. 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Auf Wiederhören. Moin, tschüss, servus und 73 gut DX. Bis zum nächsten Mal.

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1: 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Ja, der Frank begrüßt euch alle. Und das Thema der heutigen Themenreise ist das Glück. Und um uns einzustimmen auf die Reise ins Glück, hören wir jetzt nach der Frikadelle der Woche etwas Beruhigendes von den Stränglers, nämlich der Weg zu Liebe und wahrem Glück.
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0: Das waren also die Stranglers mit How to Find True Love and Happiness von ihrer Platte La Folie. Oh, da kommt schon das nächste Stück. Thema Glück, das Feld ist weit. Fange ich erstmal an mit Fragen, die Hildegard Knef 1970 gestellt hat auf ihrer großartigen Platte, die einfach nur Knef heißt und das erste Stück darauf heißt: Wie viele Menschen waren glücklich, dass du gelebt?
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0: Ja, die Frage, die Hildegard Knef gestellt hat, oder diese Situation habe ich mir auch mal versucht vorzustellen, wie das ist, wenn man sich fragt, wer war glücklich, dass ich gelebt habe. Ich bin drauf gekommen, meine Eltern werden höchstwahrscheinlich glücklich gewesen sein, als ich geboren wurde zumindest, dass ich lebe. Und meine Kinder sind ihrerseits glücklich, manchmal zumindest, dass ich da bin. Und ich hoffe, meine Liebste auch. Und man kann noch viel mehr Menschen erreichen, wenn man irgendwie was Schönes schafft, was andere erreicht. Und wenn man jemanden erreicht hat, dann merkt er das manchmal auch daran, dass einfach die Tränen fließen. So, jetzt kommt.
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1: Ja, und der es da eben völlig rausgelassen hat, das war Hans Albers aus den frühen 30er Jahren, Immer wenn ich glücklich bin. Und das zeigt schon, Glück äußert sich manchmal so körperlich. Und das hat was damit zu tun, dass da bestimmte Hormone ausgeschüttet werden im Körper, sogenannte Glückshormone oder Endorphine. Und es gibt auch Drogen, mit denen man so einen ähnlichen Zustand herstellen kann, und deshalb verwechseln das manche Menschen. Und wer das auch mal verwechselt hat, war John Lennon. In der Phase so 1968 ging das los, als er angefangen hat, Heroin zu nehmen, was so ein ähnliches Gefühl wie Endorphin auslöst. Und deshalb gibt's da den Song Happiness is a Warm Gun vom White Album, und den hören wir jetzt.

Ja, zum Glück ist John Lennon noch geläutert worden und hat es dann am Ende doch noch begriffen. Und auf seiner letzten Platte hat er ein Stück gemacht, das heißt Watching the Wheels. Und da geht es darum, dass man nicht immer auf das hören muss, was die anderen einem sagen oder was einem eingeredet wird, was man angeblich braucht, sondern dass man sich einfach manchmal bloß ein bisschen zurücknehmen muss, um sehr viel zufriedener und glücklich zu sein. Und deshalb hören wir das jetzt, Watching the Wheels.

Watching the Wheels, den Rädern beim Laufen zusehen. Darum geht es auch im nächsten Lied, das heißt Zug ohne Bremse und kommt von Bernadette Lahengst. Und das Lied selbst hat bei mir immer große Glücksgefühle ausgelöst. Also gerade am Ende, wenn dann die Streichersätze da mit dazukommen, ganz große Klasse. Und da beschreibt die Bernadette auch sehr schön, dass sie sich nicht entscheiden kann zwischen Dingen, wegen denen sie glücklich sein kann und sich gar nicht entscheiden will, sondern diese ganze Vielfalt genießen will. Und es geht auch darum, dass das Glück niemals anzuhalten ist, also dass es immer weiterläuft und dass man das einfach wahrnehmen muss und einfach damit im Fluss bleiben muss, wenn man es nicht festhalten kann.

Das Glück ist vielgestaltig und hat verschiedene Anlässe. Ich kann glücklich sein, wenn ich meinen Kindern beim Schlafen zusehe. Oder ich kann glücklich sein, wenn ich von einem hohen Berg in die Ferne gucke oder aufs Meer. Ich kann auch glücklich sein, wenn ich mit vielen anderen auf einer Tanzfläche bin und so der Abend gemeinsam im Höhepunkt entgegengeht. Und vielleicht ist morgen so ein Abend. Deshalb gibt es hier einen Veranstaltungshinweis. Morgen macht das beliebte und bekannte Propellers-Team die Caramba-Show The Score. Und dort werden auftreten Connie Walker, besser bekannt als CFM. Die wird dort live Musik zu Gehör bringen. Dann gibt es noch Live-Musik von Chilling the Do. Das sind Kassem, Mosse und Mixmap. Und hinterher gibt es noch DJ-Sets von Rentek, Lucis und Smilla. Wer jemals bei einer Propellers-Veranstaltung war, weiß, dass sich Kommen unbedingt lohnt, zumal noch im UT. So ein schöner Ort. Dann so schöne Musik und so schöne Stimmung. Einlass ist 20 Uhr. 21 Uhr geht's los. Deshalb macht euch morgen Abend auf den Weg und empfindet gemeinsam mit allen das Glück. Auch wenn es das immer nur minutenweise oder sekundenweise oder augenblickweise gibt, wie Hildegard Knef im nächsten Lied besingt, das Glück kennt nur Minuten. Sie hat irgendwann mal gesagt, wer dauerhaft glücklich ist, kann eigentlich nur dämlich sein, aber so die kurzen Glücksmomente, die strebe ich auch an.

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Ihr hört immer noch Radio Blau, die Fahrt ins Blaue mit dem Frank. Heute nähern wir uns dem Thema Glück. Und das nächste Stück kommt von Lilian Harvey und heißt Irgendwo auf der Welt gibt's ein kleines bisschen Glück. Das ist von 1932 und zeigt, dass es damals irgendwie so ein bisschen einen anderen Glücksbegriff gab oder beziehungsweise die Bereitschaft oder das man hat sich nicht so viel Glück selbst zugestanden. Also das war irgendwie so ganz klein, irgendwie konnte das mal so am Horizont vorbeihuschen. Aber Glück war eigentlich was die anderen haben. Und hört einfach mal rein. Das ist jedenfalls das, was ich mir dazu gedacht habe.

Ja, das Glück ist manchmal gar nicht so weit weg, wie Lilian Harvey das sieht, sondern das kann manchmal ganz im alltäglichen Leben liegen. Und deshalb gibt es jetzt einen ganz erdverbundenen Lied, ein erdverbundenes Lied über das Glück. Das heißt, und sie ist glücklich dazu und kommt von dem sehr erdverbundenen Künstler Jürgen Kehrt aus Erfurt, zu DDR-Zeiten ein großer Blues-Gitarrist. B.B. King hat ihn mal als den größten weißen Blues-Gitarrist bezeichnet, kann ich nichts dazu sagen, aber das ist eine sehr schöne Single und er hat auch immer selber seine Texte gemacht, im Gegensatz zu den meisten anderen, die ja meistens professionelle Textdichter angestellt haben, und deshalb mit seinem Dialekt noch kommt jetzt und sie ist glücklich dazu, über das Glück, eine Frau glücklich zu machen.

Jürgen Kehrt von 1977 bei Amiga erschienen als Single. Offensichtlich einer der ersten Interpreten in der DDR, der sich mit dem Reggae auch auseinandergesetzt hat. Und bei Reggae-Stimmung bleiben wir jetzt. Das nächste Stück kommt von Lenny Kravitz und heißt Illusoria. Das ist der Name einer Insel, die zu den Bahamas gehört. Da stammt, glaube ich, ein Elternteil von ihm her. Und in dem Lied wird für meine Begriffe sehr schön beschrieben, wie man einfach glücklich sein kann an dem Ort, wo man hingehört. Und ich habe die letzte Sendung ja zum Thema Warten gemacht und hatte da festgestellt, dass Warten die einzige Beschäftigung ist, deren Fokus komplett in der Zukunft liegt. Und zum Glück kann ich nur sagen, das Glück kann man immer nur in der Gegenwart spüren. Also selbst wenn man sich an vergangenes Glück erinnert, ist man dann wieder im Augenblick darüber glücklich, dass man glücklich war. So viel der philosophische Exkurs. Und jetzt Lenny Kravitz, Illusoria.

Schön relaxed sitzt Lenny Kravitz da auf seiner Insel und scheint schon ziemlich glücklich zu sein. Ich habe gerade schon in der letzten Zwischenansage die letzte Sendung erwähnt und möchte jetzt die Gelegenheit nutzen, nochmal eine gewisse Kontinuität herzustellen, weil in der letzten Sendung ging es ja ums Thema Warten. Und da habe ich von der Platte, die ich jetzt als nächstes spiele, das letzte Stück gespielt. Das hieß Klar werde ich warten von der Veronika Fischer Band. Und das nächste Stück heißt Hans im Glück und ist das erste Stück auf dieser Platte aus dem Jahr 1977, wie Jürgen Kehrt vorhin. Und der Hans im Glück ist ja so eine Figur, die ist jedem geläufig, der schenkt alles weg und ist trotzdem immer zufrieden, so, weil er sich frei macht von unnötigem Ballast und am Ende, oder nicht nur am Ende, sondern eigentlich die ganze Zeit ein glücklicher Mensch ist.

Das nächste Stück kommt von The Divine Comedy und heißt In Pursuit of Happiness, also das Streben nach Glück so ungefähr. Und dabei geht es zum einen um das Streben nach dem persönlichen Glück. Und beachtlich finde ich dann die letzte Textzeile, wo es darum geht, Millionen Menschen werden noch sterben an Krankheiten und Kriegen, aber mein Glück liegt zwischen den Pommes, die du machst, und den Burgern, die du brätst. Was für mich bedeutet, so das persönliche Glück kann man eigentlich nicht erreichen, wenn man nicht auch mal so das große Elend ausblenden kann. Ja, also sonst ist man nicht bereit, für ein kleines Stückchen Glück zu empfinden, wenn man sich immer die Last der ganzen Welt aufbürdet. Und wenn man nicht selber glücklich ist, dann kann man an der großen Last auch nichts bewegen.

Und bevor wir jetzt uns dem absoluten Glück zuwenden, gibt es jetzt nochmal was Negatives, weil es gibt auch immer Typen, die das Glück kaputt machen wollen. Und da hat ein lustiges Lied Andreas Dorau in seinen jungen Jahren mit 18 ungefähr auf seiner ersten Platte veröffentlicht. Und das heißt, ich habe das Glück gefressen.

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1: Ja, sowas kriegt man nur mit 18 hin, mit dem jugendlichen Ungestümsein. Ja, und jetzt hören wir noch als Abschluss der Fahrt ins Blaue zum Thema Glück das absolute Glück von Peter Licht. Und wie ich gerade draußen gesehen habe, übergeben wir das Ruder gleich an die nächste Sendung, die heute 2 Stunden Zeit hat, uns glücklich zu machen. Der Bert mit Ding Dong sitzt schon mit Gästen hier vor der Studiotür. Und ich hoffe, ihr bleibt noch dran bis 23 Uhr. Vielleicht sehen wir uns morgen alle im UT Konnewitz und erleben Glück auf der Tanzfläche. Ich wünsche euch noch einen schönen Abend. Bis in 4 Wochen. Tschüss, sagt der Frank.

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1: Herzlich willkommen in der September-Ausgabe von Mrs. Pepsteins Welt. Heute erwartet euch eine ganz besondere Sendung, denn vor einigen Wochen hat mich der Kreuzer angefragt, sag mal, These Girls kommt doch dann im September raus, hast du nicht Bock, wenn wir da kooperieren? Und kam auch mit einer ganz konkreten Idee um die Ecke, nämlich drei Generationen von Leipziger Musikerinnen zu einem Gespräch in meiner Sendung zusammenzubringen. Gesagt, getan. Und ja, das Ergebnis hört ihr jetzt. Wer da alles zu Gast sein wird, erfahrt ihr dann gleich in der Sendung. Aber jetzt nehme ich euch erst noch mal kurz mit auf eine kleine Erfahrung, die ich jetzt gemacht habe. Und zwar war ich am vorletzten Augustwochenende in Darmstadt auf dem Golden Leaves Festival, ein Festival, das es schon fast 10 Jahre gibt und das ich bisher so aus der Ferne wahrgenommen habe, aber nie besucht habe. Und Anfang diesen Jahres ploppte dann bei mir auf, dass da Noga RS spielen wird und ich dachte, ja geil, da fahre ich auf jeden Fall hin. Und guess what, es war wirklich das schönste Festival, was ich je erlebt habe. Zugegeben, ich war lange nicht mehr auf Festivals, weil ich immer so ein bisschen Respekt habe vor diesem Drumherum, Zeltplatz und so und viel Alkoholkonsum. Beides gab es nicht auf dem Golden Leaf, kein Zeltplatz und ich habe auch kaum Leute gesehen, die jetzt besonders viel Alkohol konsumiert haben, sondern das Vereinende war einfach die Musik dort auf diesem Festival. Und es war ein All-Flinter-Line-Up, was vorher überhaupt nicht so explizit kommuniziert wurde, sondern die VeranstalterInnen haben es einfach gemacht. Dahinter steckt dann auch noch ein ehrenamtlicher Verein. Also ich weiß nicht, was man mehr richtig an einem Festival machen kann. Ja, sicher, es würde einem immer noch was einfallen, was man noch besser machen kann, aber das Golden Leaves hat auf jeden Fall sehr viel richtig gemacht, deswegen danke an dieser Stelle ans Golden Leaves Festival und die ganze Crew, die dahinter steckt. Ich habe mein Ticket bezahlt, also das ist jetzt keine Werbung für dieses Festival in dem Sinn, aber wenn ihr im nächsten Jahr überlegt, hey, auf so ein kleines Festival, 2 Tage, gemütlichere Atmosphäre, viel Platz, dann schaut euch doch mal um nach den ersten Tickets für das Golden Leaves Festival. Und ich muss euch auch sagen, wenn wir nicht auf Festivals gehen, dann werden die früher oder später weg sein. Viele Festivals haben ja da schon in diesem Jahr auch Alarm geschlagen. Zum Beispiel das Immergut Rock, das Immergut Festival, da will ich eigentlich auch schon immer mal hinfahren. Vielleicht mache ich das dann wirklich auch mal im nächsten Jahr. Das ist, glaube ich, eine ähnliche Größenordnung wie das Golden Leaves. Genau, und was natürlich ganz toll war, ich habe super Musikerinnen gesehen auf den Golden Leaves, nicht nur Noga RS, sondern auch Mine, mit der habe ich mich dort auch gleich zum Interview verabredet. Ich habe Orstra wieder gesehen, nach gefühlt 20 Jahren, das war eine körperliche Erfahrung. Vielleicht schaffe ich es auch noch, einen Song von Orstra heute in der Sendung zu spielen. Die haben ja auch in Leipzig gespielt. Und dann habe ich endlich mal Bodies gesehen von Cat Frankie. Das war etwas, was ich auch immer schon mal live sehen wollte und das war wirklich ein ganz, ganz besonders schönes Konzert. Wenn ich drüber rede, habe ich direkt Gänsehaut, weil Bodies ist so ein A-Cappella-Projekt mit ganz tollen Sängerinnen um Cat Frankie. Und ihr hört jetzt auf jeden Fall ein Stück von der Platte Carmen von Cat Frankie. Und wenn ihr das Ganze live sehen wollt, im Februar kommen die auf jeden Fall nochmal nach Dresden. Und da könnt ihr euch das auch nochmal anschauen. Das ist wirklich ein ganz, ganz, ganz, oh, ganz tolles Projekt. Goosebumps jetzt für euch in Mrs. Pepsteins Welt. Der Trennungssong von dieser Platte. Erstaunlicherweise ist das aber der beschwingteste Song. Deswegen habe ich den jetzt für euch als Start heute in Mrs. Pepsteins Welt ausgewählt. Bad Behavior von Cat Frankie und Bodies.

Bad Behavior von Bodies hier in Mrs. Pepsteins Welt. Und jetzt kommen wir zur Gesprächsrunde der drei Musikerinnen aus Leipzig. Also gehen wir nochmal einen Schritt zurück. These Girls, da kommt jetzt am 4.9. der dritte Band raus, These Girls Forever, herausgegeben von Juliane Streich, erschienen im Ventil Verlag, ist das eine Anthologie feministischer Musikgeschichte, in der ganz viele Menschen über Musikerinnen aus allen möglichen Jahrzehnten schreiben. Wenn ihr mehr über das Buch These Girls erfahren wollt, dann könnt ihr einfach euch mal beim Ventilverlag umschauen oder ihr geht am Freitag auf die Release-Party in Leipzig im Coney Island. Dort werden einige der Autorinnen vor Ort sein und lesen. Die Herausgeberin Juliane Streich wird natürlich da sein und eventuell lege ich dort auch auf, gemeinsam mit Christina Mohr, Musikjournalistin aus Frankfurt. Für diese Sendung habe ich mich jetzt mit drei Musikerinnen getroffen. Zum einen Uschi Brüning, Jazz-Schlager-Chanson-Legende, geboren in Leipzig. Außerdem Safi, Jahrgang 77, auch geboren in Leipzig und jetzt in Berlin lebend. Und außerdem noch Fiona Lehmann von der noch relativ frischen Band Frau Lehmann. Genau, und mit diesen dreien habe ich gesprochen über alles Mögliche und das hört ihr jetzt gleich. Ganz zu Beginn gibt es aber noch eine lustige Rarität und zwar das Küsschenlied vom Traumzauberbaum. In dem Fall wird es hier gesungen von Angelika Mann, auch eine berühmte Musikerin. Ich weiß nicht, ob die in These Girls schon porträtiert wurde. Ich hoffe es für sie. Genau, wenn nicht, wird es Zeit. Genau, das Lied hört ihr jetzt zuerst und dann geht's direkt weiter mit unserer Gesprächsrunde. Viel Spaß!

0: Herzlich willkommen in Mrs. Pepsteins Welt. Das ist eine Sonderausgabe heute. Ich habe ganz besondere Gäste heute in meiner Sendung und gleichzeitig auch wird diese Sendung verwendet für einen Text, der dann im Kreuzer erscheint. Im September 2026 erscheint nämlich der dritte Teil der These Girls-Reihe, herausgegeben von Juliane Streich im Ventil Verlag. Genau, und ich habe drei Gäste. Ich stelle die jetzt so ganz kurz selber vor und dann dürft ihr gerne auch selber noch was zu euch sagen. Wir haben Fiona hier zu Gast. Fionas Band heißt Frau Lehmann und du heißt auch Fiona Lehmann. Du bist 1998 geboren. Euer Album Trost und Trotz ist dieses Jahr im Januar erschienen und du bist außerdem Autorin und hast auch noch einen weiteren Brotjob. Da kommen wir vielleicht nachher noch drauf. Dann ist Safi hier. Du bist 1977 geboren. Du bist Musikerin aus Leipzig, lebst aber mittlerweile, soweit ich weiß, in Berlin. Im Herbst bist du am Bass und am Gesang mit der Band Musadak auf Tour und dein letztes Soloalbum Groteske ist 2024 erschienen. Genau, und dann ist noch Uschi hier. Uschi Brüning, geboren 1947. Uschi ist Jazz- und Soul-Sängerin und Songwriterin, geboren und aufgewachsen in Leipzig, lebt aber auch schon lange nicht mehr hier. Und heute trittst du aber in Leipzig auf, deswegen passt es sehr gut, dass du hier bist. Genau. Also erstmal herzlich willkommen an euch. Zunächst würde ich von euch gerne wissen, die Kurzversion, wie seid ihr eigentlich zum Musikmachen gekommen? Ich weiß nicht, vielleicht möchtest du einfach anfangen, Uschi. Wie bist du zum Musikmachen gekommen? Was war denn so ein Auslöser?
1: Na, wie ein kleines Kind. Ich habe Musik gehört, Radio gehört und mir hat dies und jenes gefallen. Und ich bin da so hineingewachsen mit meinen Ohren. Ich hatte keine feste Vorstellung, aber große Lust, da zuzuhören.
0: Und dann ging es irgendwann weiter, dass du selbst Musik gemacht hast?
1: Ich habe dann im Amateurbereich gewirkt und habe auch noch einen Beruf erlernt. Und den musste ich dann an den Nagel hängen zugunsten meiner Sängerlaufbahn.
0: Safi, wie war es bei dir?
2: Ich habe als Kind ganz viel gezeichnet und dann nebenbei immer diese ganzen Märchenschallplatten und auch Traumzauberbaum und solche Musikmärchen gehört. Und das hat mich schon immer begleitet, dahingehend auch mal mit der Stimme was zu machen. Auch viele Hörspiele gehört, Hörspiele geschrieben, dann später mit meinem ersten Tonbandgerät, was ich hatte. Und dann später auch neben dem Kunststudium eben auch mit der ersten Band, mit den ersten Bands angefangen. Das hat mich also schon immer parallel begleitet eigentlich.
0: Mhm. Fiona.
3: Ich bin in einem sehr medienregulierten Waldorf-Haushalt aufgewachsen, weshalb es bei uns irgendwie gar nicht so viel die Möglichkeit gab. Also wir hatten kein Radio und sowas oder es lief keins. Was es aber gab, waren DDR-Kinderliederschallplatten, Stichwort Traumzauberbaum, aber auch ganz viel Gerhard Schöne, was mich als kleines Kind dann schon sehr geprägt hat. Und dann so mit 11, 12 habe ich Punkmusik für mich entdeckt, also habe ganz viel Chefdenker und sowas gehört und da dachte ich mir dann, oh, das kann ich auch. Vorher hatte ich Geige gespielt, das war eher so ein bisschen frustrierend für mich.
0: Ja, Waldorf.
3: Aber, ja, genau. Aber E-Gitarre und irgendwie singen war dann cool und Lieder schreiben.
0: Wo steht ihr wo seht ihr euch selbst gerade als Musikerin heute? Was ist gerade heute euer aktueller Status als Musikerin? Wenn du jetzt Leuten erzählst, ich mach Musik, was erzählst du denen dann?
3: Eigentlich sage ich nur, ich mach Musik.
0: Okay, also du hast eine Band sozusagen und euer Album ist ja dieses Jahr erst rausgekommen.
3: Genau, also wir haben bisher unser Debütalbum rausgebracht und touren dieses Jahr auch ganz viel. Davon erzähle ich dann auch manchmal.
0: Safi, wie ist es bei dir?
2: Also wenn mich jemand fragt, welche Musik ich machen würde, da sage ich meistens, ich mache Krach.
0: Mhm. Okay. Ja, Uschi, wo stehst du heute als Musikerin?
1: Ziemlich am Ende meiner Laufbahn.
0: Okay.
1: Ich mache noch so lange ich kann, aber ich will auch nicht freiwillig aufhören. Aber es gibt immer wieder Neues zu entdecken. Und das ist, man ist nicht immer festgelegt auf Jazz oder auf Chanson oder Schlager. Man nimmt, was kommt, wenn es einem gefällt.
0: Und du trittst einfach, du trittst ja noch auf, aber jetzt auch nicht regelmäßig in der Form, ne, könnte man sagen.
1: Na, ziemlich regelmäßig. Mhm. Also ich habe verschiedene Projekte und wenn der Kalender frei ist, wird er zugeschmiert mit den Angeboten, die kommen.
0: Ja, vielen Dank an euch. Erstmal für die, dass wir euch so ein bisschen kennenlernen konnten. Vielleicht könnt ihr mir jetzt erzählen, welche Rolle Leipzig eigentlich in eurem Leben noch spielt. Also Fiona, du bist jetzt die einzige von euch dreien, die noch in Leipzig lebt. Uschi und Safi, ihr seid zwar hier geboren, seid aber weg. Ja, welche Rolle spielt Leipzig noch bei euch?
1: Na, abgesehen von heute, es spielt Leipzig für mich kaum noch eine Rolle. Meine Verwandten sind tot, das Grab ist abgelaufen und ich bin nicht mehr gebunden an Leipzig. Mhm. Es tut mir leid. Ja,
0: ja, das wäre nicht schlimm. Dein Lebensmittelpunkt ist dann Berlin, oder? Berlin,
1: ja.
0: Ja. Safi, bei dir ist ja auch Berlin der Lebensmittelpunkt.
2: Ja, der ist Lebensmittelpunkt, aber die Band ist in Leipzig. Meine Band wohnt in Leipzig, beziehungsweise pendelt zwischen Berlin und Leipzig und ich pendle dann auch. Meine Eltern wohnen in Markkleeberg. Und ich habe eine kurze Anbindung mit dem ICE, es ist wirklich ein Katzensprung. Es ist wie eine Stadt für mich. Ich habe schon noch eine große Bindung nach Leipzig.
0: Ja, Fiona, du bist ja noch
3: hier. Ich bin ja erst 2018 hierher gezogen und gar nicht hier geboren. Und habe aber seitdem, glaube ich, schon inzwischen ganz feste Wurzeln hier geschlagen, die aber, glaube ich, auch sich noch immer weiter verfestigen. Und genau, wir sind als Band auf jeden Fall auch sehr fest hier verankert.
0: Und fühlt ihr euch auch als eine Leipziger Band? Weil wenn man eure Musik hört, da gibt es ja viel Berlin-Referenz auch in den Texten.
3: Ja, das liegt daran, dass ich irgendwie so in meiner Jugend ganz viel in Berlin war. Ja, wir sehen uns schon als Leipziger Band, aber wir werden das irgendwie auch oft gefragt, wo wir uns sehen oder wie wir die Leipziger Musikszene definieren. Und ich habe nicht das Gefühl, dass es jetzt irgendwie so ein fester Rahmen ist, der sagt, das ist die Leipziger Musikszene. Also.
0: Okay.

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1: Uschi, du hast 2024 mit Rettmann, auch ein Leipziger Künstler, einen Track veröffentlicht, Nach allem, was war, oder NAWW heißt der. Mhm. Für diejenigen, die jetzt gerade die Radiosendungen hören, ihr habt den Song jetzt auch gerade gehört. Wie ist die Zusammenarbeit entstanden und wie ist es generell mit dir, mit dieser Kooperation mit jungen Künstlerinnen? Kriegst du da viele Anfragen? Wie handelst du das oder ist das eher so eine Zufallsnummer gewesen?
2: Da ist jemand auf mich zugekommen und hat mich gefragt, ob ich das machen will. Und ich dachte, na, versuchen kannst du es ja mal. Und das ist ganz schön interessiert aufgenommen, was mich wundert. Ich habe dann nämlich nur ganz, ganz wenige Zeilen gesungen. Das ist also nicht der Rede wert. Aber es hat immerhin für Aufsehen erregt, und das war ein Versuch. Also hätte auch weitergehen können. Ich hätte es gerne gemacht. Das sind gute Texte und gute Musiken. Aber das war eben eine Begegnung. Mhm. Die sind ja nicht immer sehr lang. Manchmal sind sie auch sehr kurz.
1: Und ihr habt es aber auch zusammen aufgenommen, oder?
2: Ja. In Berlin, ja.
1: Ja, schön. Also dann habt es jetzt gehört da draußen, ne? Wenn ihr irgendeine Idee habt, dann ist Uschi offen, so habe ich das verstanden. Wie ist es denn im Lauf der Karriere? Hast du ja mit vielen Musikern zusammengearbeitet, ne? Mit Manfred Krug, Günter Fischer, natürlich in dem Zusammenhang ist auch dein Mann zu nennen, Ernst Ludwig Petrowski. Wer hat dich denn so im Laufe deiner Musikkarriere da eigentlich am meisten geprägt oder besonders geprägt, kann man das sagen?
2: Ja, meistens die Musiker, die immer schon die mich umgeben haben, die immer schon jazzorientiert waren. Und durch die Auswahl des Repertoires wurde das immer jazziger, was ich gesungen habe und was die Band beabsichtigt hat. Und es waren eigentlich die Musiker, die mich angeregt haben, das zu machen, und außerdem mein eigenes Interesse. Mhm. Das ist einfach was ganz anderes, Jazz, und damit kann man alt werden.
1: Ja, und nimm uns dann noch mal ein bisschen mit. Wie ist es dann konkret? Hast du dann auch eine Idee gehabt und gab es dann so Phasen, wo du mit bestimmten Menschen mehr zusammengearbeitet hast, oder gab es auch Ideen, wo du gesagt hast, das wäre jetzt eigentlich was, das würde ich gern mit Person XY machen? Wie läuft sowas oder lief sowas?
2: Bei mir lief es ein bisschen anders, weil ich habe einfach gesungen, wenn ich sollte und durfte, und habe mir darüber keine Gedanken gemacht. Ich habe aber gut zugehört, wenn die Musiker selbst musizierten, privat und überhaupt, erzählten von dem, was sie gehört haben. Ich bin da einfach so durchgelutscht und nicht ausgelutscht, aber so durchgekommen. Und mein Interesse ist immer mehr gewachsen, und ich habe gemerkt, dass man, wie gesagt, mit Jazz auch alt werden kann.
1: Wie ist eure Beziehung zu Jazz, Safi? Du machst ja, eine ganz andere Musik, sage ich jetzt mal. Wer hat dich da geprägt oder welche Musikerinnen, Musiker, mit denen du zusammengearbeitet hast?
3: Also aufgewachsen bin ich ja mit diesen Geschichtenliedern und auch Hörspielen und so weiter. Und dahingehend bin ich eher über die Stimme geprägt. Mich interessieren Leute, die was ganz Besonderes in der Stimme haben. Verliebe mich auch wirklich in Leute über die Stimme, über die Singstimme, über die Sprechstimme. Und das sind Sachen, die mich faszinieren. Und da geht's quer durch alle Genres. Ich höre von Metal bis zum Jazz, höre ich sehr gerne Sachen, die irgendwie extrem sind, die an die Grenzen gehen. Und da horche ich auf, also die nicht mainstreamig sind und die sagen, wow, das ist ja mutig. Und man sagen kann, das ist wirklich mutig, da muss ich mal näher hinhören. Mhm. Das interessiert mich dann. Fängt mich an zu interessieren, wenn es anfängt anzuecken.
1: Wie ist das bei dir, Fiona?
4: Also so in meiner Adoleszenz hatte ich allem gegenüber, was nicht Punk war, glaube ich, eine ziemlich arrogante Ablehnungshaltung. Aber so die letzten Jahre und vor allem tatsächlich durch meinen Partner, der auch der Bassist meiner Band ist, Philipp, habe ich gemerkt, dass Jazz total faszinierend ist und super cool. Und da interessieren mich vor allem auch eher so die experimentellen Sachen, Sun Ra und sowas, also oder ja, Nina Simone mag ich auch sehr.
1: Wisst ihr denn auch von anderen MusikerInnen, dass ihr die geprägt habt? Habt ihr mal eine Begegnung gehabt, dass jemand zu euch gesagt hat, hey, wie du Musik machst, das inspiriert mich auch für meine eigene Musik?
3: Ich hatte schon ein, zwei solche Begegnungen, aber ich weiß nicht mehr, wer es jetzt war.
1: Okay.
3: Das gibt es sich dann schon mal, wenn man sich irgendwie in der Szene oder so trifft auf irgendwelchen Zusammenkünften, dann kommt man gut in Austausch. Und das ist dann natürlich ein tolles Lob, klar.
1: Wie ist es bei dir?
2: Ja, also das ist schon vorgekommen und das freut mich auch sehr, weil dann hat das ja das Tun auch einen Sinn. Man will ja jemandem gefallen. Und wenn einem das auch noch gesagt wird, das ist dann eine gute Belohnung für die weitere in Empfangnahme neuer Musik.
1: Und es macht dann auch mehr als ein Publikum, was applaudiert, oder?
2: Nee, das kann man so nicht sagen. Also wenn das Publikum nicht applaudieren würde, wäre es mir auch nicht recht. Nee, es ist schon so ein gesundes Verhältnis zwischen den speziellen Komplimenten, die die Kolleginnen machen, wenn sie mich gehört haben oder mich verfolgt haben. Und ja.
1: Safi, ich habe noch eine Frage jetzt an dich. Du spielst ja jetzt aktuell auch in bereits bestehenden Bands. Wie ist das mit deinen Solo-Projekten? Hast du auch die Zeit, immer an eigenen Sachen weiterzuarbeiten? Und was schätzt du an der Bandarbeit?
3: Also ich suche immer kleine Zeitblasen, wo ich mich den eigenen Sachen und neuen Safi-Songs widmen kann. Das geht am besten im Proberaum, wenn ich sowieso arbeite, wo ich täglich hinradle und wieder zurück. Da ist meine Zeit aufgeteilt in die verschiedenen Projekte. Ich bin einmal muss ich ganz viel für Musa Dark üben, für die Tour, die jetzt ansteht. Dann muss ich für den Expander des Fortschritts üben. Da gibt es Konzerte hier und da. Und da gilt das Repertoire am Laufen zu halten und immer wieder aufzufrischen und zu trainieren, gerade am Bass für Musa Dark auch. Und Safi-Titel müssen auch immer wieder trainiert werden. Und da ergeben sich dann auch die Ideen für weitere Schritte, für weitere Songs, die ich dann wirklich in Tagesabschnitten abarbeite. Das muss man wirklich so, also ich muss mir das so einteilen, damit ich dann kontinuierlich weiterentwickeln kann.
1: Mhm. Wie sieht euer Musikalltag aus, Uschi? Übst du auch jeden Tag? Hast du irgendeinen Musikraum bei dir zu Hause?
2: Nein, nichts. Ich mache das in der Küche oder in der Stube oder wo ich gerade bin. Mhm. Ich brauche da keinen extra Raum. Das kommt alles spontan über mich und dann lasse ich es raus und sortiere, was bleibt und was weg kann.
1: Mhm. Okay, also singst du beim Abwaschen?
2: Auch beim Betten machen.
1: Okay.
3: Kannst du das dann irgendwie aufnehmen? Zeichnest du das dann auf, deine Ideen? Oder schreibst du einfach auf?
2: Nee, ich lasse es einfach kommen. Ich schreibe das auch nicht auf. Wenn es wiederkommt, dann ist es gut. Mhm. Und wenn es nicht wiederkommt, dann war es vielleicht nicht so gut.
3: Mhm. Ja, interessant.
1: Wie sieht dein Musikalltag aus, Fiona? Hast du so einen Musikalltag?
4: Also ich habe das Privileg, tatsächlich einen Proberaum zu haben. Den teile ich mir mit unserem Schlagzeuger. Also der übt da Schlagzeug und... Genau, ich habe da so, also wir sind den gerade erst dabei noch einzurichten. Also so in 3 Wochen habe ich einen benutzbaren Proberaum. Aber sonst, ja, zu Hause habe ich auch meine Gitarren und meistens sitze ich auf dem Bett oder auf der Couch und spiele da so ein bisschen Gitarre und probiere Textfetzen aus und versuche es, also tatsächlich kann ich auch, während ich Lohn arbeite, das ist nämlich geistig nicht so beanspruchend, was ich da mache auf Lohnarbeit, kann ich im Kopf auch mich um Textzeilen kümmern währenddessen.
1: Und die kannst du dann auch noch irgendwie aufschreiben oder notieren oder merkst du dir die so wie Uschi?
4: Das könnte ich gerne. Nee, bei mir ist es so, dass da auch vieles verloren geht, wenn ich mir das nicht aufschreibe.
1: Und wenn ihr jetzt gerade die Radiosendung hört, dann hört ihr jetzt den Song von Frau Lehmann, Deutschlandfunk Kultur will, dass wir brennen.
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0: Ja, Fiona, in dem Stück Deutschlandfunk Kultur will, dass wir brennen, thematisierst du prekäres Künstlerinnenleben. Für die Miete machst du einen Brotjob, fürs Essen reicht es dann nicht mehr, heißt es dann sinngemäß. Ist es so, dass man sich Musik machen leisten können muss?
1: Ja, auf jeden Fall. Also ich kenne tatsächlich keine Menschen, die wirklich komplett davon leben können oder gut davon leben können. Oder viele haben andere Voraussetzungen oder mehr Privilegien, überhaupt da reinzustarten. Also ich spreche jetzt von Bands, die einen ähnlichen Status haben, gerade wie meine Band. Weil das ja alles sehr, sehr teuer ist und auch weiter teurer wird. Jetzt auch sowas, wir sind ja eben gerade auf Tour. Es ist schon krass, so ein Mietwagen dann für einen Tourabschnitt und Sprit und sonst was. So viel Gage muss man erstmal reinkriegen.
0: Mhm. Und das heißt, das ist dann quasi ein, also ich kenne jetzt auch Bands, die hier in meiner Sendung schon erzählt haben, die einen ähnlichen Status vielleicht haben wie ihr oder ein kleines bisschen weiter sind, dass die dann sagen, wenn was hängen bleibt, wird es dann auch ins nächste Album gesteckt.
1: Genau.
0: Also man kann eigentlich nicht davon leben, weil man braucht das Geld dann, was man auf Tour verdient hat mit Glück oder wie auch immer, um weiterzumachen überhaupt.
1: Ja, genau, das ist eigentlich die Situation.
0: Okay, wie ist das bei dir eigentlich, Safi?
2: Ist tatsächlich auch so, es ist wahnsinnig teuer geworden. Ich mache mir oft Gedanken darüber, mache das natürlich auch schon eine ganze Weile und jetzt nach Corona-Phase ist es wirtschaftlich noch viel, viel extremer geworden, was Touren angeht. Sodass bei mir zum Beispiel ganz selten mal eine schwarze Zahl hängen bleibt, wenn ich Merch verkaufe. Es geht da nur übers wirklich T-Shirts verkaufen, CDs, Platten verkaufen. Wenn die Leute zum Konzert kommen, wirklich der echte Kontakt zahlt dann wirklich auch aufs Konto ein. Und natürlich die GEMA. Je größer der Laden ist, in dem man spielt, zum Beispiel als Support, auch wir sind auch mit Refused, mit auf Support, mit Wire Support auf Tour gewesen. Je größer der Laden ist, mehr bleibt dann auch von der GEMA hängen. Und davon muss ich erstmal die Kosten decken, die ich vorausschießen muss für Albumproduktion, für den Mietwagen, für den Sprit. Also es muss man sich tatsächlich leisten können. Und es ist ein großes Privileg. Es ist ein viel größeres Privileg, heutzutage Musik zu machen und überhaupt auch eine Band zu haben. Und nicht jetzt nur mit dem Computer aufzutreten oder so, das eine Band zu machen.

0: Ich weiß nicht, ob es ein Altersphänomen ist, ob es unsere Gruppe, ob es meine Fangruppe betrifft oder ob es tatsächlich so ist, dass die Teenies auch weniger für Konzerte ausgeben oder mehr zum Rave gehen oder aber schon, also zu den TikTok-Künstlern oder als YouTuber, da wird ja schon ausgegangen und da stehen ja schon Schlangen vorm Club, wenn da mal ein Hip-Hop-Künstler auftritt, YouTuber auftritt. Da wird ja schon Geld ausgegeben.
1: Das ist dann die andere Extreme so ein bisschen auch, ne? Ja. Ja, wie ist es bei dir, Uschi, mit von Musik leben? Das hat das ein Leben lang auch funktioniert bei dir, ne?
2: Nicht am Anfang. Mhm. Das war die Entdeckungsphase und das war das, was man selber gerne singen wollte, was einem die Musiker empfohlen haben. Und da ging es ja auch zum Teil dagegen, dass man sich gegen eine Gesellschaftsordnung durchsetzen muss. Also was bei euch das Geld ist, war bei uns die Ideologie. Und da konnten wir aus dem Grund nicht alles verwirklichen, was wir hätten wollen. Und also ich hatte dann Glück. Mein Weg ging dann wirklich immer so nach oben. Und ich bin viel unterstützt worden von Musikern, von Bands. Und ich bin das, wenn man das sagen kann, das ganze Gegenteil. Weil ich habe bis heute immer zu tun gehabt und konnte mich auch nicht über jede Gage beschweren.
1: Okay, und wie blickst du da, wenn du das jetzt hörst von den beiden, dass die sozusagen noch einen zusätzlichen Job machen müssen, um vom Musikmachen zu leben? Was löst es in dir aus?
2: Ich weiß nicht, ob das nicht auch so ein bisschen so ein Anreiz ist. Aber es ist sehr, sehr schwer. Also man will ja auch sich mitteilen. Und wenn man dafür auch noch Geld bezahlen muss oder nicht weiterkommt, dann ist das eigentlich schon wieder eine Tragik und dass das alles so teuer ist und dass ich bin froh, dass das hatte ich nie. Also entweder ich habe kein Geld verdient oder ich habe verdient. Also ich bin dann ein Außenseiter diesbezüglich. Das Alter ist meine Rettung.
0: Aber das ist wirklich interessant. Ich finde, möglicherweise liegt es auch am Genre, dass sich Jazz ein bisschen besser eingliedern kann. Es ist ja eine andere Kulturszene, die anders auch gefördert wird in den verschiedenen
2: Kulturbereichen. Ja, das war nicht immer so. Auch Jazz wurde nicht immer gelitten, aber er hat sich dann durchgesetzt mit all seinen Facetten, ob Free Jazz oder Unterhaltungsjazz.
1: Ich glaube aber auch, dass bei Uschi das auch ein Stück weit ja so ist, dass du ja schon auch eine Ausnahmestimme hast einfach. Und es gab nicht, auch in der BRD, sage ich mal, gab es jetzt auch nicht so viele Stimmen. Na, ich denke jetzt vielleicht noch an Joy Fleming oder so.
2: Ja.
1: Aber die Stimme, die du hast, die ist ja auch dein Gold.
2: Ja, das weiß ich jetzt nicht so einzuschätzen. Ja. Ist mir immer auch ein bisschen peinlich. Aber okay. Ich habe mir auch nie Gedanken gemacht. Ich habe eben gesungen. Und ich habe auch was gewagt. Also mit meinem Mann zusammen Free Jazz. Und das ist, da musste ich mich auch überwinden. Das war alles nicht so einfach. Aber ich bin immer angepiekt worden und dann habe ich gemacht. Mhm. Und wenn mir es nicht gefallen hat, dann habe ich es eben nicht gemacht. Aber in solchen Nöten, wie ihr seid, das kann einem ja richtig wehtun. Weil das ist ja auch ein Hinderungsprozess zum Teil. Ihr habt zu viel, ihr habt zu viel aufgezählt. Na, so soll es doch aber eigentlich auch nicht sein. Musik soll ja auch Freude machen. Also das klingt jetzt wie ein Altersheim. Musik soll Spaß machen und soll vielseitig sein. Und da muss man nicht Angst haben müssen davor, dass man nicht genug Geld hat. Dann kann man ja keine Familie gründen, gar nichts. Also ich bin fertig.
3: Genau, das ist auch das Stichwort. Also das kommt tatsächlich auch im Text vor, den die Hörer und Hörerinnen jetzt auch schon gehört haben in dem Deutschlandfunk Kultur will, dass wir brennen. Ist die Zeile, jetzt habe ich sie selber vergessen, aber ich soll mich vermarkten, nicht vermehren, weil das tatsächlich auch so ein Punkt ist, also viele weibliche Künstlerinnen, die ich kenne, irgendwie, die einen Kinderwunsch haben, gar nicht die Möglichkeit sehen, wo das noch zu verwirklichen wäre.
2: Stimmt, das wollte ich noch hinzufügen. Das ist also wirtschaftlich gesehen, sozial ist das immer noch ein Ungleichgewicht. Das war auch schon bei uns in meiner Jugend so, dass die Frauen gehandicapt waren durch den Wunsch, eine Familie zu haben. Und wer bleibt zu Hause? Die Frau. Und das war schon lange ein Hinderungsgrund für die vielen tollen Musikerinnen. Und jetzt ist das klingt ja regelrecht schrecklich. Das ist ja, also am liebsten möchte ich jetzt sammeln gehen für euch.
1: Ja, wir können ja dazu aufrufen, auf jeden Fall auf eure Konzerte zu gehen und eure Platten zu kaufen, ne? Also das können wir ja auf jeden Fall machen. Ja. Und

0: Ja, also ich finde das, ich finde das auch sehr respektabel sozusagen, ne, wenn man das über Jahrzehnte auch so macht und sich da, ich meine, du kannst da jetzt wahrscheinlich schon das besser einschätzen, Safi, weil du ja auch seit den 90er Jahren jetzt schon Musik machst. Du machst jetzt nicht den Eindruck, als wärst du unglücklich, ne, aber klar, der Wunsch wäre wahrscheinlich schon komplett von Musik leben zu können, ne?
1: Naja, also auf der einen Seite darf man den Humor nicht verlieren, das ist ganz klar, sonst tötet man sich ab. Aber auf der anderen Seite bin ich ja auch mit meinen Grafikjobs, also mein Brotjob ist, ich bin Grafikdesigner und visuelle Künstlerin. Und das ist für mich so ein Geben und Nehmen, also so ein Perpetuum mobile, was sich die Kräfte immer hin und her schiebt. Also eine inspiriert die andere Seite, deswegen bin ich eigentlich glücklich mit meinem Leben und kann alles, was ich mit der Grafik verdiene, in die Musik reinstecken und davon überleben gleichzeitig, aber keine großen Sprünge machen natürlich.
2: Mhm. Aber hast trotzdem der Idealfall, ne?
1: Ja, also, ja, alles frei einteilen und dann selbst entscheiden.
0: Ja, dann hören wir jetzt einen Song von dir, Safi, in der Sendung und der heißt Ich will ein Leben.
1: Das passt natürlich super.
0: Ja.

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1: Ihr hört immer noch Mrs. Pepsteins Welt. Heute sind bei mir zu Gast Uschi Brüning, Safi und Fiona Lehmann. Und wir haben uns heute hier getroffen, weil im September Band 3 von These Girls erscheint, im Ventilverlag, herausgegeben von Juliane Streich. Liebe Grüße an dieser Stelle. Und ja, darin, in dem Buch geht es ja um feministische Musikgeschichte. Safi und Fiona, ihr habt beide schon mal in These Girls Texte veröffentlicht, beziehungsweise Fiona, bei dir kommt jetzt was in Teil 3. Könnt ihr beide was sagen zu den Musikerinnen, die ihr vorgestellt habt und warum die Wahl auf die gefallen ist?
2: Also ich habe mich für Melanie entschieden und war einerseits froh, aber andererseits auch traurig, dass sie bisher noch nicht vertreten war in den Bänden. Ja, und der Aufhänger für meinen Text war so ein bisschen, dass sie im Januar 2024 verstorben ist und es dazu tatsächlich medial eigentlich kaum eine Berichterstattung gab, was ja doch sehr erschreckend ist bei der tollen Musik, die sie gemacht hat und dem Bekanntheitsgrad, den sie eigentlich auch mal hatte, während jetzt wahrscheinlich bei männlichen Musikkollegen mit dem gleichen Status ein viel größerer Medienrummel geschehen würde, wenn die versterben.
1: Kannst du vielleicht ein, zwei Sätze sagen, wer Melanie war, damit diejenigen, die das jetzt noch nicht gehört haben, wissen, was es ist?
2: Ja, Melanie oder Melanie Safka, vor allem so, ja, 19 oder in den 60ern so zur großen Hippie-Welle, also Woodstock war eins ihrer ersten großen Konzerte und also bekannte Lieder von ihr sind Look What They've Done to My Song oder Beautiful People. Genau, also so ein paar Lieder von ihr kennt man, glaube ich, auf jeden Fall.
1: Und die hat auch eine ganz bekannte Coverversion von Ruby Tuesday gemacht, von
2: genau,
1: den Stones.
2: Ja.
1: Das ist, glaube ich, so noch ein sehr bekannter Track von ihr. Warum war es dir wichtig, über sie zu schreiben? Du hast jetzt schon gesagt, dass nichts über sie erschienen ist sozusagen oder dass der Tod kaum thematisiert wurde. Was hat es mit dir gemacht? Du bist ja noch sehr jung. Warum hat dich das so berührt?
2: Also tatsächlich, weil mir ihre Musik sehr wichtig ist und mich in verschiedenen Lebensphasen schon intensiv begleitet hat. Und ja, ich mich dann gefreut habe, eben ihr da nochmal so einen Platz zu geben.

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1: Safi, wen hast du porträtiert? Du warst in Band 2 dabei.
2: Ich war sogar schon in Band 1 dabei.
1: Ah, okay.
2: Ja, genau. Über Karin Elisabeth Dreyer, Fever Ray alias Fever Ray, habe ich in einem ersten Band geschrieben. Die hat mich schon immer interessiert. Ihre Musik ist natürlich wahnsinnig faszinierend und extrem künstlerisch und immer in die Edge, also immer aus der Nische in die Welt. Mit ihren tollen, mit ihrer tollen visuellen Auftreten, die ganzen tollen Musikvideos. Im zweiten Band war es dann
1: Sefta Lisa,
2: die großartige, ist für mich ein sehr fremdes Phänomen, mal kurz in den Hip-Hop einzutauchen, in eine elektronische Künstlerin nahe der Hip-Hop-Grenze, wo ich mich überhaupt nicht auskenne. Und es ist mir sehr schwer gefallen, mich ihr anzunähern, aber sie fasziniert mich als Person optisch und auch wieder über ihre visuellen Auftreten in den ganzen tollen Clips, die sie macht. Und im aktuellen Band bin ich mit Soap and Skin, mit Anja Plasch vertreten, alias Soap and Skin. Und das ist eine Künstlerin, an die ich mich auch erst nicht rangetraut habe. Die war übrig auf Julianes Liste. Und ich meine, vielleicht ist es jetzt das Ausrufezeichen und der Stupser, dass ich die jetzt mal in Angriff nehmen muss und mich mit ihr beschäftigen muss. Vor ihr habe ich immer so ein bisschen Angst gehabt. Und dann habe ich mich mit ihr beschäftigt und jetzt kann ich sie dadurch auch besser verstehen. Das ist für mich eine sehr große Freude gewesen, über sie dann auch zu schreiben und sie dadurch besser kennenzulernen.
1: Ich erinnere mich an einen sehr eindrücklichen Auftritt im Schauspiel, als sie, glaube ich, ihr erstes Album veröffentlicht hat. Da war sie, glaube ich, gerade mal 18. Ich weiß nicht, ob du da auch warst. Das war sehr, sehr eindrücklich. Sie hat quasi ihr ganzes Album am Klavier gespielt, gesungen und ist wirklich dann irgendwie so aufgestanden und rausgegangen und hat so kaum mit dem Publikum interagiert. Und man hat so gedacht, krass, was war das jetzt? Aber ich glaube, da war noch ganz viel auch in ihr, was so im Laufe der letzten Jahre auch eben so dann wirklich ans Licht gekommen ist. Ja, auf jeden Fall wundert mich auch, dass sie bisher noch nicht aufgetaucht ist. Schon auch eine wichtige Künstlerin unserer Zeit auf jeden Fall.

0: Soweit ich das recherchieren konnte, habt ihr alle drei hauptsächlich mit Männern Musik gemacht. Ja, vielleicht stimmt es auch nicht und ihr könnt es gerne widerlegen, aber vielleicht könnt ihr mir sagen, ob ihr auch manchmal was vermisst habt und gedacht habt, so, oh, wäre jetzt schon cool, eine Schlagzeugerin in der Band zu haben oder nur mit Frauen unterwegs auf Tour zu sein oder so. Gab es so Momente in eurem musikalischen Leben? Weiß nicht, wer anfangen möchte, kann einfach.
1: Also bei mir nicht, weil es war so, dass die Männer immer das Sagen hatten und bestimmt haben und das Repertoire und überhaupt. Ich habe es angenehm empfunden, als dann die Frauen nachrückten. Und das ist ja also auf vielen Instrumenten so. Es gibt jetzt eine ganze Menge und das ist einfach wunderbar. Und so ist das ist meine Sicht aus dieser Geschichte.
0: Was ist da anders? Kannst du das beschreiben?
1: Naja, klar, eine Frau musiziert anders mit ihrem ganzen Wesen. Wir sind nun mal unterschiedlich, Männer und Frauen. Und ich habe es nie vermisst, weil es nicht da war. Und ich kann auch nicht sagen, dass dann eine große Welle kam von Frauen, die jetzt hier alles überschüttet haben und jetzt mal den Spieß rumgedreht haben. So schnell ging das ja alles auch nicht. Also ich habe immer genommen, was da war. Ich meine, man wurde ja auch gefragt, ob man mitsingen will und so. Und da denkt man nicht so viel darüber nach, ob man das jetzt macht, ob eine Frau ist oder nicht. Man hat ja auch in dem Beruf was zu bestellen, den Acker nämlich.
0: Ja, okay. Wer von euch möchte?
2: Fiona? Also bei mir oder uns war es jetzt auch nicht so eine bewusste Entscheidung, weil ich das irgendwie damals auch noch nicht so auf dem Schirm hatte. Also ich war ja auch erst so 18, 19 und muss sagen, dass so ja feministische Aufklärung bei mir jetzt irgendwie auch erst so die letzten 4, 5 Jahre oder so ein Bewusstsein dafür ich mir angeeignet habe. Und jetzt kann ich ja schlecht sagen, schau, ich suche mir jetzt 3 Frauen, mit denen ich die Band mache, weil ich auch sagen muss, diese 3, also Toni, Felix und Philipp, mit denen ich dann Frau Lehmann bin, auch sehr bewusste Menschen sind, die wenn ich mit denen unterwegs bin, denke ich nicht die ganze Zeit, ich bin mit 3 Männern unterwegs, sondern mit 3 Menschen, was ja sehr gut ist. Nichtsdestotrotz achten wir darauf, dass wir, was so Fremdleistungen angeht, die oft sehr männlich dominiert sind, versuchen, die an weiblich gelesene Personen zu geben. Also zum Beispiel hat unser Album Enyang Urbix gemastert, die wirklich eine tolle Sound-Engineerin ist. Also da versuchen wir irgendwie ein Bewusstsein drin zu haben. Und es macht für mich aber schon auch manchmal einen Unterschied, vor allem wenn man in so Venues kommt, Konzertlocations, und da zum Beispiel weibliche Tontechnikerinnen sind und sowas. Also es macht auf jeden Fall Unterschiede.
3: Interessant, dass du auch auf Tour wahrnimmst, dass es mehr weibliche Tontechnikerinnen gibt. Genau, oder auch junge Männer, die als Frau leben möchten und dann in die Tontechnik auch gehen und sich trotzdem mit der weiblichen Kraft an die Technik annähern. Also sehr, sehr positive Begegnungen auch gehabt in den letzten Jahren.
2: Cool, ist ja.
3: Echt cool. Und genau, und ansonsten, ich hatte vor ein paar mehr Jahren hatte ich zusammen mit Astrid North, die ja auch schon verstorben ist, sie hatte eine Reihe in der Bar Jeder Vernunft in Berlin aufgezogen, der Frauensommer hieß die Reihe, wo aus der Berliner Szene oder auch übergreifend aus der deutschen Musiklandschaft Frauen die Titel der anderen Frauen auf der Bühne gemeinsam spielen. Also wir haben uns selber unsere eigenen Titel gegenseitig begleitet und der einzige Mann in der Band war der Schlagzeuger, der Benny. Der hat sehr gut da reingepasst, weil er auch der Schlagzeuger von der Astrid North Band war. Und das war ein sehr, sehr schöner Abend. Das ging mehrere Jahre lang durch die Sommer. Und ich habe dann 2, 3 Mal mitgemacht und mit den verschiedenen weiblichen Kolleginnen auf der Bühne gestanden. Und das war für mich auch eine sehr interessante Erfahrung, wie das ist, die ich sonst auch vorher nicht kannte, mit Frauen Musik zu machen, zu musizieren, da heranzugehen an die Musik und sich das, die Songs zu teilen. Das war sehr spannend. Ansonsten bin ich über das Aufwachsen in der DDR so weit geprägt, dass es an mich so ich bin so sozialisiert, dass egal ist, ob man ein Mann oder eine Frau ist, man muss das Gleiche leisten. Und es, ich habe auch als Sportlerin ganz viele Jahre trainiert in der DRFK und im Magdeburger Turnverein, immer mit Männern zusammen trainiert. Also war total egal, ob man Mann oder Frau ist, man hat immer alles zusammen gemacht. Und deswegen fühle mich in jedem Kreis da sehr wohl und ich mag auch die männliche Energie, mag ich sehr, sehr gerne und schließe mich sehr gerne Bandkollegen an, Dinge zu reißen und auf der anderen Seite Frauen, die andere Seite zu erfahren und die Sachen zu, also das ist ja eine Erfahrung, die mir etwas weniger gegeben wurde, viel mit Frauen zu musizieren, deswegen entdecke ich das jedes Mal ein bisschen anders und neu, wenn es mal wieder soweit ist.
0: Okay, spannend. Vielleicht ist es aber auch eine Frage der Sozialisation ein Stück weit. Ne? Wenn das für dich immer schon so selbstverständlich war, dann geht man wahrscheinlich auch selbstverständlich ran und fragt nicht, darf ich als weibliche Person so eine extreme Musik machen? Ne?
3: Ja, es ist wahrscheinlich äußert sich das nur über die Musik, dass es für mich interessant ist, mit Frauen zusammen Erfahrungen zu machen. Im Sport war es ja früher anders. Man ist ja einfach nur Sportler, Sportlerin oder Sportler gewesen. Es ist völlig egal, man musste Leistung. Man ist in der Riege, man hat eine Leistung verbracht, man hat den Preis gekriegt oder nicht. Und das war dann kein Miteinander. So. Mhm. Und über die Musik ist dann plötzlich interessante Erfahrungswege, die sich da auftun.
0: Willst du noch was ergänzen?
1: Ich sitze hier so und staune nur, was ihr alles so macht. Das ist mir alles völlig fremd. Nun frage ich mal, unabhängig vom Inhalt, wie kommt man denn an eure Musik oder an Teile von eurer Musik? Also ich zum Kaufen. Also gibt es in Läden was von euch oder ja?
3: Also wir sind ja bei diesem Indie, in dem Indie-Genre, also schon unabhängige kleine Plattenläden. Da müssten die, wenn der Vertrieb diese Plattenläden beliefert hat, dann müssten es quasi die Alben in den Lieblingsplattenläden der kleineren Stadt oder des Stadtteils auch zu erwerben sein. Ansonsten ganz normal über Flight 13 und die ganzen kleinen Indie-Online-Handel. Flight 13 Records.
1: Kann ich mir das merken?
2: Und ich glaube, wenn man im Plattenladen geht und sagt, ich hätte gerne von denen und denen was, dann bestellen die das auch. Das geht meistens, glaube ich, wenn es nicht da ist schon.
0: Ihr habt offenbar heute nichts mit, was ihr jetzt so schön in die Hand drücken könnt. Aber das können wir ja sicher noch irgendwie nachholen.
1: Mit deiner Hilfe oder mit eurer
0: genau,
1: Hilfe.
0: Ich hab auch was mit,
3: aber, sehr gut. Aber so ein Kärtchen habe ich auf jeden Fall.
0: Eigentlich passt es auch sehr schön zu deiner Frage, Uschi. Ich würde nämlich jetzt gerne euch die Bühne geben für eine Musikerin, die ihr richtig toll findet, die ihr sagt, die kriegt gerade zu wenig Aufmerksamkeit. Hört euch das mal an. Oder irgendwas, was euch gerade irgendwer, wo ihr sagt, mit der arbeite ich gerne zusammen oder die ist ganz toll. Und vielleicht geben wir der jetzt noch eine Bühne, sozusagen, wenn euch da jemand einfällt. Vielleicht müsst ihr
1: lebendig,
0: da kurz drüber nachdenken.
1: Ja, muss
0: ja.
1: Noch leben.
0: Ja, ach, wenn die nicht mehr lebt, ist ja auch nicht schlimm. Geht ja eher drum,
1: kommt
0: so.
1: Kommt drauf an.
0: Kommt drauf an, ja. Stimmt, ja. Schon blöd, wenn man nicht mehr lebt, ja. Richtig.
3: Ich glaube, ich würde Mia Diko zum Beispiel hervorheben. Mit der habe ich zusammen auf der Bühne gestanden bei den Astrid North Konzerten. Und habe mich quasi in sie und ihre Stimme verliebt. Und sie hat jetzt irgendwie seit mit Corona oder nach Corona eine ganz seltene Krankheit bekommen. Und sie darf sich nicht zu sehr bewegen. Das heißt, sie liegt oder sitzt den ganzen Tag und macht trotzdem Alben. Mhm. Mia Diko aus Hamburg. Das muss man sich mal anhören.
0: Kannst du die Musik beschreiben ein bisschen?
3: Ist Chanson. Es ist schöner, frecher Pop-Chanson. Schön, also denke ich auch sozialkritisch, politisch natürlich und sehr menschlich.
0: Mhm. Fiona?
2: Annette Simons von Bärchen und die Milchbubis. Ich bin total verliebt in sie. Wir durften sie 2024, glaube ich, in der Moritz-Bastei supporten. Die hatten ganz lange Pause gemacht, also Bärchen und die Milchbubis, und haben, ich glaube auch 2024, ein neues Album rausgebracht und waren dann so ein bisschen auf Tour mit dem und spielen jetzt einfach wieder. Und ja, ich finde es total cool. Also Annette ist jetzt, ich weiß nicht genau, wie alt sie ist, aber finde es total faszinierend, dass wenn man, also Bärchen und die Milchbubis gab es ja in den 80ern und dann einfach 90er, Nuller, Zehner,
0: 30,
2: ja,
0: 40 Jahre
2: Jahre
0: später.
2: Pause macht und wieder anfängt und irgendwie trotzdem mit genau der gleichen Energie aber und genauso cool, aber irgendwie ja auch anders wieder weitermacht. Das finde ich total bewundernswert.
0: Mhm. Schießt ja auch immer
1: dein. Mir fällt da gar nichts ein. Also ich habe Stammliebhaberinnen, Franklin, Fitzgerald und Leute, deren Namen mir jetzt nicht einfallen, die auch Free Jazz machen. Ich habe keinen Mangel. Also ich bin in dem, was ich hören kann, ganz zufrieden. Okay. Weil ich aber auch nicht dauernd am Radio hänge. Ne? Ja. Also es lässt auch nach, weil man glaubt, man kennt schon so viel. Und dann denkt man, ach, das hab ich schon drauf, das brauche ich nicht mehr. Aber ich bin eigentlich ganz zufrieden mit all dem, was ich hören darf und auch höre.
0: Okay, ja, vieles von dem, was ihr jetzt genannt habt, läuft auch leider gar nicht im Radio. Das ist ja halt auch so ein bisschen, ne, so für gerade jetzt so unbekanntere neue Bands aus dem Indie-Bereich. Da gibt's vielleicht noch Radio 1 in Berlin, die, ich nehme an, Safi ist sicher auch bei Radio 1 schon gefeatured worden, ne? Und ihr ja sowieso.
2: Ja, ich weiß gar nicht.
0: Doch, ich glaube schon. Okay. Das fehlt ja auch sozusagen ein Stück weit als Plattform, ist ja leider Radio dann sehr nischig, wenn man das dann irgendwo hört, zum Beispiel in meiner Sendung oder so. Ne?
1: Schönes Wort, nischig.
0: Nischig, ja.

0: weiß gar nicht, inwiefern du das damals mitgekriegt hast oder inwiefern deine Musikhistorie auch so ein bisschen begleitet wurde davon, aber Leipzig ist ja schon auch so ein Ort, in dem viel Veränderung so von unten, sag ich mal, passiert. Jetzt nicht nur die ganz großen politischen Veränderungen, aber gerade was feministische Musikgeschichte angeht, ist Leipzig ja schon ein Ort, wo viel passiert ist. Also zu meiner Zeit, als ich angefangen habe mit Radio machen, mich mit dem Thema auseinanderzusetzen, haben wir damals das Veranstaltungskollektiv, die Propellers, gegründet. Dann gab es die Ladyfeste auch in Leipzig natürlich. Und heute gibt es wirklich mehrere DJ-Kollektive von Flinter Artists und so weiter. Wie wichtig seht ihr für euch persönlich so eine Kollektive, so Zusammenschlüsse, so Netzwerke in einer Stadt? Ich weiß nicht, vielleicht kannst du anfangen, Safi, wie viel du davon auch mitbekommen hast und ob es dich auch irgendwie beeinflusst hat.
1: Ich bin irgendwann weg aus Leipzig, weil ich dieses Netzwerk hier nicht gefunden habe. Zu der Zeit, es wird jetzt sicher zu jetzt oder seit 10 Jahren oder seit einigen Jahren viel, viel besser geworden sein. Ich hatte damals, als ich angefangen habe, Musik zu machen, fehlte mir das Netzwerk total. Ich hatte so ein bisschen Ilses Erika, Kornecke und dann über das erste Label Zickzack bin ich dann schon ganz schnell in die Berliner angedockt. Und da bin dann immer wieder nach Berlin gefahren und konnte da viel schneller auf Leute treffen, mit denen ich was zusammen, die ich einfach besucht habe, ausprobiert habe, zusammen was mit denen. Und in Leipzig habe ich den Anschluss irgendwie nicht gekriegt. Und das wird jetzt aber viel besser geworden sein. Ich denke, ich höre sehr viel Gutes und ich finde es extrem wichtig, dass man sich vernetzt. Gerade in der Zeit, in den Zeiten, wo es wirklich immer teurer und schwerer wird, dass man sich gegenseitig featured und supportet, ist einfach, das muss.
0: Fiona, kannst du uns einen aktuellen Einblick geben?
2: Also ich finde es tatsächlich auch immer noch recht übersichtlich. Vielleicht bin ich da auch in den Fall oder nicht in den richtigen Netzwerken unterwegs oder so. Also es gibt das hieß Music is Women und heißt jetzt, glaube ich, Welle machen. Da bin ich auch Mitglied und die machen regelmäßige Treffen. Da war ich bisher auch nur einmal und es wirkte alles sehr cool. Ich muss aber auch ehrlich sagen, dass ich nicht so super gerne Netzwerke. Und sonst finde ich es trotzdem eher immer so ein bisschen lustig, dass man sich, also was heißt lustig, absurd, dass man sich nicht so richtig vernetzt irgendwie. Also klar, diese Ilses-Erika-Connection hatte ich irgendwie auch am Anfang, da bin ich jetzt seit ein paar Jahren irgendwie nicht mehr so oft. Aber wir hatten es ja vorhin vor der Aufzeichnung auch von Kappa Tult, die ja auch aus Leipzig sind, mit denen hatten wir bisher tatsächlich noch gar nichts zu tun, was ja eigentlich auch absurd ist, weil wir uns schon längst mal getroffen haben müssten oder so.
0: Ja, ja, also voll, müsst ihr mal machen. Ja. Ruft doch einfach heute mal an. Okay. Ja, ich glaube, da muss dann immer irgendwie so ein Stein ins Rollen kommen und man muss halt immer dranbleiben und das ist halt eine zusätzliche Arbeit auch, ne, diese Netzwerke. Das
1: ja, vielleicht braucht es dann einfach mal so ein kleines Festival oder sowas. Mhm. Ja. Vielleicht nochmal so ein Indie-Festival in Leipzig.
0: Gute Idee.

0: Gibt es noch irgendwas, wo ihr sagt, es interessiert euch voneinander?
1: Ja, wo kann man denn proben in Leipzig? Das würde mich auch nochmal privat interessieren. Ich habe manchmal auch Ausweichproberäume, aber es ist vielleicht jetzt für die Außenwelt jetzt nicht so spannend. Aber
2: also so. Privat oder für die Außenwelt?
1: Also, ich muss öfter mal in Berlin proben und in Leipzig proben und da würde mich mal interessieren, um sich zu vernetzen auch, wo man so proben kann in Leipzig zurzeit.
2: Also wir haben halt tatsächlich das Glück, dass wir ein Studio haben da in der Nähe vom Hubfeld Center. Und da sind auch andere Bands, aber das ist halt quasi so unser Proberaumstudio. Aber ich glaube, es gibt auch so Proberäume, die man irgendwie stunden- oder tageweise mieten kann. Wahrscheinlich im Hubfeld Center einfach auch.
1: Kennst du das? Ist toll. Ja, ich kenne das. Ich finde es toll, dass es diese Räume noch gibt. Und die müssen auch erhalten bleiben unbedingt. Ja. Ne? Da ist ja so viel in Bewegung. Spinnerei ist ja auch ab und zu noch raumfrei. Es gibt einen alten Proberaum, wo ich früher geprobt habe.
2: Ah, cool.
1: Den gibt es scheinbar auch noch.
2: Ja. Sehr gut.
0: Proberäume in Leipzig kennst du wahrscheinlich keine, Uschi.
3: Nicht mehr, nee. Aber es gibt auch in Berlin immer Probleme. Und dann hat eben der Schlagzeuger, weil er jahrelang schon Schlagzeuger ist, sich da so einen Probenraum gemietet. Und in den dürfen wir auch manchmal. Also es ist für Berufsmusiker nicht immer sehr, sehr schwer, sowas. Ne? Also wenn man erstmal in Anführungsstrichen etabliert ist, da geht so manches einfacher. Aber wenn ich so höre, was ihr so macht, das ist hochinteressant. Ich kenne euch gar nicht, das ist mir auch sehr peinlich, aber ihr habt zumindest noch was zu erzählen. Wir rennen ja schon dem Geld hinterher, in Anführungsstrichen. Also das Ideal ist weg. Also zumindest in meinem Alter. Da denkt man, naja, hoffentlich geht's noch eine Weile gut. Aber große Experimente wüsste ich nicht, was ich da machen sollte. Ich kann immer nur das, was von mir verlangt wird oder was ich freiwillig gebe. Es ist eine ganz andere Welt für mich und im Vergleich zu euch. Das hilft euch auch nicht weiter.
0: Ja, aber es ist ja trotzdem spannend, sich auszutauschen und es ist vielleicht auch toll für euch, so eine Anerkennung zu kriegen für eure Gedanken, weil ich glaube, das fehlt ja auch oft untereinander, dieser Austausch unter Musikerinnen, welche Erfahrungen man so gemacht hat und da kann das ja auch gegenseitig inspirierend sein. Dafür habe ich euch ja eingeladen.
1: Das ist wirklich interessant. Das ist genau das Netzwerkthema nochmal aufgegriffen. Mir fehlt das tatsächlich auch immer noch. Auch in Berlin ist es so, dass man sich eher so als Konkurrentin gegenübersteht oder als Konkurrenzprojekt. Und da ist der Austausch, wie machst denn du das oder wie machst du das? Es findet irgendwie sehr selten statt. Es sei denn, man arbeitet wirklich zusammen.
2: Ja.
1: Ich würde es mir mehr wünschen, auch, weil es ist ja auch interessant, wie man manche Sachen machen kann, einfach so.
2: Und auch so ganz pragmatische Sachen, irgendwie, keine Ahnung, wir müssen jetzt dann bald irgendwann mit unserer Band GbR eine Steuererklärung machen. Ich habe keine Ahnung, wie das funktioniert. Und da fände ich auch so ein Netzwerk super praktisch, wenn man mal eine Band hat, die irgendwie das letztes Jahr schon mal gemacht hat und sagt, ja klar, hier ist die Nummer von unserer Steuerberaterin oder sonst was. Und da, finde ich schon krass, dass es so.
3: Das ist,
2: oder ich würde sagen, die Ellenbogen sind eigentlich weniger geworden.
3: Steuerabrechnung.
2: Steuer ist schrecklich, ja.
3: Man kriegt es ja nicht in die Wiege gelegt. Man muss sich das wirklich sehr schwer erarbeiten, wenn man es überhaupt begreift. Da müsste euch wirklich mehr Hilfe zuteil werden. Aber ich weiß es auch nicht. Ich kenne keine Adresse, die ich euch jetzt nennen könnte. Aber einfach sich austauschen, immer mal fragen, eben gerade nach so einer so einem hochwichtigen Problem müsste man sich irgendwie mehr austauschen. Und also das Ergebnis ist da, ihr macht ganz tolle Musik, ich hoffe, ich höre das mal. Und ihr müsst mir dabei helfen. So, jetzt habe ich es gesagt.
1: Das liegt mir wirklich auch nochmal auf dem Herzen. Es wird ja in Deutschland, habe ich das Gefühl, dass es in der Tat soweit ist, dass erstmal den Selbstständigen und dann auch noch den KünstlerInnen Steine in den Weg gelegt werden, was die Selbstständigkeit angeht und dann auch noch die Ausübung oder das Risiko, was man eingeht heutzutage, überhaupt Kunst zu machen. Und das spiegelt sich auch in der Steuererklärung wieder, dass man sich zum Beispiel die neue Gitarre halt nicht absetzen kann, weil die Gage halt dann nicht dagegen ist. Also der Steuerberater sagt dann, es ist dann nur ein Hobby. Und das ist für mich eine Beleidigung.
0: Ja, nachvollziehbar.
3: Es ist alles doch noch ganz schön unterschiedlich.
0: Ja.
3: Aber das macht es vielleicht doch interessant. Also wir werden nie auf einer gleichen Linie marschieren, weil weil die Musik ist so unterschiedlich. Und das, was ich hier so höre, das reizt mich regelrecht, euch mal zu besuchen im Konzert. Also
1: bestimmt klappen, das hoffe ich auch gegenseitig.
0: Ich habe Uschi schon live gesehen, schon zweimal, und das hat mich jedes Mal sehr beeindruckt. Also das könnt ihr euch eigentlich nicht entgehen lassen. Aber wir
3: können wir das Thema jetzt.
0: Ja, genau, okay. Nicht zu viel Lobhudeln, habe ich gemerkt. Ja. Genau, aber wir können auf jeden Fall auch noch am Ende der Sendung, kann ich dann nochmal sagen, wann ihr jeweils demnächst nochmal auftretet,
3: ja.
0: Damit dann Menschen auch dahin gehen können.
3: Ich extra aus Berlin geradelt.
0: Ja.
1: Ich bin auf jeden Fall dieses Jahr um die Weihnachtszeit wieder mit Philipp Boa zusammen in der Moritzbastei.
0: Ah, ja, das ist ja auch ein sehr traditioneller Termin. Mhm. Hast du da schon öfter mitgespielt?
1: Ja, das wäre jetzt das dritte Mal, und wir müssten noch den Tag klären, welcher von den drei Tagen.
0: Okay.
1: Freut mich wieder, sehr schön.
0: Also darauf können wir euch auf jeden Fall schon mal hinweisen, die Philipp Boa Weihnachtskonzert in der Moritzbastei, das ist was, es glaube ich jedes Jahr gibt, seit Ewigkeiten, und genau, ich war da auch noch nie, dann wäre es ja mal ein Grund, dass ich da auch mal hinkomme. Genau.
3: Wir uns ja alle mal treffen.
0: Da treffen wir uns alle an Weihnachten bei Philipp Boa und mit Safi. Das wäre toll.

0: Okay, jetzt hört ihr in der Radiosendung den Song September von Uschi Brüning. Das ist ein Song auf einen Text von Eva Strittmeier.
1: Matter.
0: Ihr Lieben, wir sind schon fast am Ende unseres Gesprächs jetzt hier in Mrs. Pepsteins Welt. Und Leipzig ist eine Musikstadt. Das wird immer so behauptet. Die hat auch neben den bekannten Männern ja auch bekannte Musikerinnen hervorgebracht. Ich nenne jetzt mal Jutta Hipp oder auch Fanny Hensel oder vielleicht neuer Moritz Fassbender. Denke ich, ist auch über die Grenzen von Leipzig hinaus bekannt und euch zähle ich jetzt einfach auch alle mal mit dazu. Die Geschichte dieser Musikerin, die ist allerdings nicht so bekannt wie die von Bach und wie die alle noch so und den Prinzen vielleicht. Was denkt ihr, woran das liegt und was können wir denn machen, wir alle oder andere, damit diese Geschichten auch mehr bekannt werden?
1: Da müssen wir die Medien locker machen und das ist sehr schwer. Die haben strenge Vorgaben. Die kannst du nicht einfach mal überrumpeln und sagen, hier, musst du dir mal anhören. Die ist sensationell oder der ist sensationell. Mhm. So läuft das nicht. Das sind alles, ist alles mit Geld verbunden und mit guten Beziehungen. Es ist nicht einfach. Also das kann ich mit Fug und Recht sagen. Mhm.
2: Sammelbände rausbringen zu feministischer Musikgeschichte oder Radiosendungen bei Radio Blau machen.
3: Okay. Richtig, das genau würde ich auch sagen. Diese zusammenschließen und gemeinsam kleine Festivals machen, was die Nischenmusik angeht, tolle Sammelbände und Bücher rausbringen und auch Radiosender gründen. Einfach das alles selber. Einfach alles selber machen. Wenn es die anderen nicht machen, muss man es selber machen.
0: Ja, das ist schön, dass du das mit so einem großen Humor und so einer schönen Freude sagst. Mir persönlich macht das wirklich, diese Sendung zu machen, auch Freude. Das ist ein Ehrenamt seit Jahren. Und das ist sozusagen schon was, wo ich auch sagen kann, ja, das macht Spaß, Menschen wie euch zu treffen, macht Freude und Menschen zusammenzubringen, macht dann auch nochmal zusätzlich Freude. Und insofern fand ich super, dass wir heute hier so zusammengekommen sind und ich kann auch so ein bisschen aus dem Nähkästchen plaudern. Ich habe euch drei angefragt, ihr habt alle sofort Ja gesagt und das hat mich auch total davon überzeugt, dass quasi dass es diesen Raum halt für so einen Austausch auch geben muss und dass man den manchmal schaffen muss oder sich den vielleicht auch manchmal nehmen muss. Und zum Schluss würde ich jetzt von euch noch gern wissen, was wünscht ihr den anderen jeweils für ihre Zukunft?
1: Ihr jetzt drei, wir drei uns.
0: Ja, was ihr drei euch gegenseitig wünscht.
1: Na, gute Einfälle und gute Möglichkeiten, sie durchzusetzen mit Hilfe von Eigeninitiative oder ja, Geld haben ja immer die Funkleute, aber die sind ja auch alle beeinflussbar. Das ist alles so einseitig, dieses Interesse. Also es interessiert ja kein, wer jetzt hier, so wie ihr das alles beschrieben habt, wie ihr es jetzt schwer arbeitet, also euch das alles ausdenkt und dann darbietet. Das ist eigentlich normalerweise kein gesunder Ablauf. Man muss ja immer hoffen, dass es jemandem mal gefällt. Und das ist es aber nicht. Das ist mehr wert, als dass man da wartet, bis mal jemand sagt, das machst du aber schön. Sondern da musst du, wie ihr schon sagt, Festivals oder was weiß ich was initiieren. Und einfach den Mut behalten und den Hut auch.
3: Den Mut und den Hut.
2: Ja, auf jeden Fall. Finde ich gut.
3: Jawohl. Ich würde euch und uns allen auf den Weg geben, dass die junge Generation, die jetzt nachwächst und neue Musik für sich entdeckt, neben allen TikToks dieser Welt und so eben die handgemachte oder die Krachmusik, die Gitarrenmusik und alles, also da wirklich offen und Inspiration kriegt durch die Musik, die sonst noch existiert um sie herum. Und auch Neugier. Also ich wünsche einfach Neugier.
2: Neugier finde ich auch super. Also ich wünsche euch auf jeden Fall natürlich

Ja, das war meine Gesprächsrunde mit Fiona Lehmann, Safi und Uschi Brüning. Und wie versprochen, kommen jetzt noch ein paar Hinweise für anstehende Konzerte dieser Künstlerinnen, aber auch derer, die wir gefeatured haben in der Sendung oder in dem zwischen den Gesprächen haben wir ja auch Musik gespielt von anderen. Genau, also ich fange einfach mal an mit Fiona, die ist mit ihrer Band Frau Lehmann wirklich ab in 2 Wochen unterwegs, am 12.9. in Hamburg, dann geht's weiter am 25.9. Ulm, 26.9. Karlsruhe, im Oktober gibt's dann noch Konzerte in Nürnberg, Potsdam, Jena, Mannheim, Köln und so weiter und am 7.11. spielt sie dann in Leipzig, dort zusammen mit Nicht Seattle. Das wird ein ganz tolles Konzert, da werde ich auf jeden Fall hingehen. Ich denke mal, ihr vielleicht auch. Safi ist gerade unterwegs mit Musa Dag, wie sie ja auch im Interview erzählt hat. Am 10.9. spielt sie in Köln, dann geht es weiter nach München, Frankfurt, dann gibt es noch Termine Ende September in Düsseldorf, Hamburg und Berlin und im Oktober dann in Karlsruhe, Ulm, Göttingen und so weiter. Wenn ihr ein Solo-Konzert von Safi sehen wollt, das könnt ihr am 15. Januar in Bocholt machen. Ich gebe zu, das ist von

Leipzig aus, eine Ecke weg, aber diese Radiosendung wird ja zum Glück auch noch anderswo gehört. Dann haben wir Uschi Brüning gehört. Da soll ich auf jeden Fall verweisen oder möchte verweisen auf ein ganz besonderes Konzert am 2.10. in Döbeln, was ja nicht so weit weg ist von Leipzig und von Halle aus auch gut erreichbar. Und zwar wird Uschi da auftreten mit Günther Fischer. Das ist die Person, die damals auch mit Manfred Krug und Uschi Brüning und vielen weiteren anderen für einen ganz besonderen Sound, Easy Listening Sound, irgendwas zwischen Chanson und Schlager zu DDR-Zeiten gesorgt hat. Ganz tolle Musik. Die beleben die beiden jetzt wieder und spielen da auch ein paar Konzerte und unter anderem auch am 2.10. in Döbeln. Dann spielt Uschi am 3.11. in der Elbphilharmonie in Hamburg unter dem Stichwort Biermann and Friends. Dasselbe Programm gibt es dann auch nochmal am 20.11. im Gewandhaus in Leipzig. Genau, Soap and Skin haben wir jetzt ganz zum Schluss gehört in dieser Cover, diese Coverversion von What's Up. Soap and Skin spielt am 4.10. im Schauspiel Leipzig. Dann habt ihr noch Bärchen und die Milchbubis gehört. Die spielen am 2.4.2027 in Leipzig und am 3.4.2027 in Chemnitz. Und ich glaube, das war es erstmal. Wir haben da noch Mia Diko gehört in der Sendung. Die hat ja Safi kurz vorgestellt. Eine Künstlerin, die gerade nicht auftreten kann, weil sie an MECFS erkrankt ist. Aber ihr könnt ja trotzdem ihre Musik hören, kaufen. Für mich eine tolle Entdeckung. Und ja, ich hoffe, sie hat bald wieder genug Kraft oder auch zwischendurch mal genug Kraft, weiter an Musik zu arbeiten. Da drücke ich ganz fest die Daumen. Genau. Und das Thema MECFS, falls ihr es nicht tut, beschäftigt euch mal ein bisschen damit. Supportet Menschen, die das haben, indem ihr die Geschichten auch ein Stück weit öffentlich macht, wenn ihr die Kapazitäten selbst dafür habt. So, jetzt aber noch der Hinweis, dass das Interview, was ihr gerade gehört habt, auch in gekürzter Version in diesem Monat im Kreuzer in Leipzig erscheint. Und das ist das Stadtmagazin in Leipzig, falls ihr jetzt gerade außerhalb von Leipzig zuhört. Genau, und Anlass war These Girls 3, also These Girls Forever heißt es eigentlich in Wahrheit. Und ich habe auch zwei Texte geschrieben für diesen Band und über welche Musikerinnen. Die lasse ich jetzt einfach für sich selber sprechen und wir hören zwei Songs von denen.

Ja, das waren Alison Moyet und Mine, die beiden Künstlerinnen, über die ich geschrieben habe, für These Girls Forever. Und Mine wird auch zu Gast sein in meiner nächsten Sendung in Mrs. Pepsteins Welt, die ihr gerade auf einem freien Radio eurer Wahl hört. Hier nochmal jetzt in ganzer Kürze und Schnelle die wichtigsten Veranstaltungshinweise. Am 4.9. Release Party von These Girls Forever im Coney Island, das ist gleich. Und am 19.9., wenn ihr Bock habt, die in Musikon, ein inklusives Musikfestival in Leipzig, dort werde ich auch auflegen. Und ich freue mich, wenn ihr da vorbeikommt. Das war im letzten Jahr eine ganz, ganz schöne Party. Aber es braucht einfach noch mehr Menschen, die sich für Inklusion nicht nur interessieren, sondern einfach mitmachen und mittanzen und sich den Abend zu Gemüte führen am 19.9. im Werk 2. Fühlt euch herzlich eingeladen. Und jetzt zum Schluss bekommt ihr noch zwei Lieblingslieder von mir. Ein ganz aktuelles, neu reingespült in mein Gehirn, Meine Ladies von Nicht Seattle. Da gibt's auch bald ein neues Album und vorhin in der Sendung habe ich ja schon mal erwähnt, 7.11. im Konzert zusammen mit Frau Lehmann im UT Konnewitz. Eine Ode an die Freundinnenschaft. Und ja, vielen Dank, liebe Freundinnen, wenn ihr das gerade hört. Danke für die letzten Wochen, auch insbesondere an euch. Und danach kommt noch Austra, The Beat and the Pulse, ein Stück, was mich auf dem Golden Leaves Festival richtig umgehauen hat. I couldn't no more. Und ihr könnt mit diesem Stück dann einfach aus der Sendung raustanzen. Wir hören uns wieder in 4 Wochen bei Radio Korax in Halle, bei Radio Helsinki in Graz, bei Radio Blau in Leipzig, wo auch immer ihr zugehört habt. Tschüss, gehabt euch wohl. Vielen lieben Dank fürs Zuhören. Ihr findet alle Infos über die Konzerte in der Sendebeschreibung bei Radio Blau oder auf meinem Mixcloud-Account. Und die Playlist zur Sendung findet ihr ebenso dort. Wenn ihr nichts findet, wo es sein soll oder ich es versprochen habe zu posten, dann schreibt mir einfach eine Mail an briefkasten@mrspepstein.de. Tschüss, gehabt euch wohl. Das war eure Mrs. Pepstein. Die

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3: Hi, ihr hört den Süd-Nordfunk, die monatliche Magazinsendung vom IZ3W. Entweder live am 7. Mai um 16 Uhr auf Radio Dreieckland auf der Frequenz 102.3 MHz oder wann anders im freien Radio eurer Wahl oder online. Ich bin Abelina und moderiere die heutige Sendung.
4: Zusammen mit mir, ich bin Antonia und das ist die 120. Süd-Nordfunk-Sendung. Bis zum Ende der Sendung heben wir euch einen Beitrag auf über den deutsch-tansanischen Film Das leere Grab, der im Mai in die Kinos kommt und dokumentiert, wie tansanische Familien die gestohlenen Gebeine ihrer Ahnen versuchen, in deutschen Archiven wiederzufinden. Davor berichten wir wieder rund um die ostafrikanische Rohölpipeline, kurz ECOP, gemeinsam mit unserem Partner Witness Radio in Uganda. Mit dem Witness Radio arbeiten wir über mehrere Monate hinweg bei dieser Medienpartnerschaft zusammen, um aus verschiedenen Blickwinkeln über die ECOP zu berichten, im Radio hier beim Südnordfunk und auch in Uganda und noch auf Social Media.
3: Ja, genau. Uganda ist eine treibende politische Kraft bei der Erschließung fossiler Rohölreserven. Diesen Monat stand die 9. Öl- und Gaskonferenz, die in Kampala stattfand, der Hauptstadt Ugandas, als Gastkonferenz statt. Ganz im Zeichen der ECOP in der heutigen verschickten Printzeitschrift IZ3W haben wir ein paar Fakten dazu zusammengefasst. Im Folgenden hört ihr unser monatliches Update mit Schlagzeilen und Hintergründen rund um die East African Crude Oil Pipeline, zusammengestellt von Martina Backes.
5: Headlines and background information.
6: Schlagzeilen und Hintergründe rund um die East African Crude Oil Pipeline.
7: On the East African Crude Oil Pipeline.
6: Das fossile Megaprojekt der ostafrikanischen Rohölpipeline.
8: A fossil megaproject in Uganda and Tanzania.
6: 100 Jahre Erdölsuche in Uganda.
9: In COP28 last year in Dubai, Uganda launched.
10: Als Land haben wir uns auf der Weltklimakonferenz verpflichtet, Uganda schrittweise in diese Richtung zu bewegen und saubere Energiequellen zu nutzen.
9: Towards cleaner sources of energy.
6: So Humphrey Asimwe, Direktor der ugandischen Bergbau- und Erdölkammer, kürzlich bei NTV Uganda im Interview. Der Sender hatte ihn anlässlich der 9. Öl- und Gaskonferenz eingeladen, die Ende April in Kampala stattfand.
10: Aber wir werden weiterhin unsere Öl- und Gasressourcen ausbeuten. Wir werden es verantwortungsvoll tun. Wir werden uns um die Umwelt kümmern, wir werden uns um das Klima kümmern und wir werden uns um die Menschen kümmern. Man kann zum Beispiel auf einer von uns organisierten Besuchsreise an den Albertsee eigens hören, dass wir leise bohrende Fördertürme haben, wegen des fragilen Ökosystems.
6: Auf einer Besuchsreise durften die Konferenzgäste die Fördertürme in Tilenga besichtigen, einem Ölfeld am nördlichen Ufer des Albertsee. Die jährliche Öl- und Gaskonferenz in Uganda dient als Plattform, um politische EntscheidungsträgerInnen, Wirtschaftsführende, BankerInnen, AkademikerInnen und InvestorInnen aus der ganzen Welt zusammenzubringen, mit dem Ziel, die fossile Industrie voranzutreiben. 100 Jahre ist es her, dass Edward James Wayland seinen Bericht mit dem Titel Petroleum in Uganda fertigstellte, Erdöl in Uganda. Wayland war ein britischer Geologe und der erste Präsident des Geological Survey of Uganda sowie Mitbegründer der Uganda-Gesellschaft. Seinen Bericht über das Erdöl in diesem ostafrikanischen Binnenland veröffentlichte er 1925, also vor 100 Jahren.
11: Im kommenden Jahr, so berichtet der Sender NTV Uganda, jähren sich somit zum 100. Mal die Anstrengungen, um in Uganda mit der Erdölförderung zu beginnen. Wenn Uganda die Frist von 100 Jahren bis zur ersten kommerziellen Ölförderung einhalten will, so NTV, dann zähle nun jeder Monat. Damit wird auf den Bau der ostafrikanischen Rohölpipeline angespielt, die bis 2025 in Betrieb gehen soll. Der Bau bzw. Betrieb ist allerdings noch nicht sicher finanziert und hat international viel Widerspruch erfahren, vor allem von Menschenrechts- und KlimaaktivistInnen.
6: In einer Gesprächsrunde mit NTV Uganda anlässlich der Öl- und Gaskonferenz in Kampala wurden im April 2024 eingeladen Innocent Kantungi, Verantwortlicher für Beschaffung und Handel bei der Lake Victoria Logistics, sowie Humphrey Asimwe, der Direktor der ugandischen Bergbau- und Erdölkammer. Letzterer sagte:
9: Basically what we are doing in these conferences is letting Ugandans know.
10: Im Grunde genommen geht es darum, die ugandischen BürgerInnen darüber zu informieren, was in diesem Sektor geschieht. Und ihnen die Möglichkeit zu geben, sich über alle Neuerungen zu informieren und eine Chance zu ergreifen. Denn von den 20 Milliarden Dollar, die in die Entwicklung des Öl- und Gassektors investiert werden, sollten 40% von den Menschen in Uganda genutzt werden. Wir wollen, dass es unseren ugandischen MitbürgerInnen durch unser Öl und Gas besser geht.
9: We want that our economy, our companies, our Ugandans are at a better place because of oil and gas.
6: VerfechterInnen der Erdölpipeline verlieren aktuell viele Worte über Transparenz, Nachhaltigkeit, eine gerechte Energiewende, den Schutz der Umwelt und über potenzielle Arbeitsplätze. So kündigte Total Energies, ein französisches Unternehmen, nun an, das Erdöl aus dem Albertbecken emissionsarm zu fördern und in den Umweltschutz zu investieren. Lucien Limacher, Jurist bei Natural Justice, kommentiert die Arbeitsplätze gegenüber dem Südnordfunk so.
12: What we understand is that with oil and gas projects, yes, there are jobs that get created.
10: Ja, es werden Arbeitsplätze entstehen. Aber was wir dabei übersehen, sind die Auswirkungen jenseits des Projekts. Es ist richtig, dass mit der EACOP Arbeitsplätze geschaffen werden, aber es gibt auch Auswirkungen auf andere Arbeitsbereiche. Dort, wo Gemeinden in verschiedenen Sektoren tätig sind, zum Beispiel in der Landwirtschaft, in der Fischerei. Und was ich für sehr wichtig halte, wir sollten die Sache unter dem Gesichtspunkt einer gerechten Energiewende betrachten. Wenn man sich saubere Energieprojekte ansieht, wird man wahrscheinlich feststellen, dass diese Projekte deutlich mehr Arbeitsplätze schaffen würden, als die Ölpipeline potenziell bieten kann.
12: Than an oil pipeline that's potentially going to be built.
11: Lucien Limacher ist von der Organisation Natural Justice und damit eine der vier NGOs, die vor dem ostafrikanischen Gerichtshof gegen die EACOP klagen.
6: Die KlägerInnen wollen einen Baustopp erwirken, weil das fossile Megaprojekt Menschenrechte verletzt, das Klima schädigt und tausenden Menschen den Zugang zu Wasser, Land und einer gesunden Umwelt verwehrt und damit ihre Lebensgrundlage entzieht.
11: Vor allem aber seien verfassungsrechtlich garantierte Verfahren nicht eingehalten worden. Vielleicht trägt auch diese Klage dazu bei, dass die Unternehmen und Ministerien nun bemüht sind, sich so grün und menschenfreundlich wie möglich zu repräsentieren.
6: Umsiedlungen, Beschwerden und Beschönigungen. Am 18. April veröffentlichte Afiego eine Presseerklärung, in der es heißt: Haushalte, deren Land für die East African Crude Oil Pipeline zwangsenteignet wurden, fordern ein Ende der Diskriminierungen, die dazu geführt hatten, dass vielen, insbesondere älteren Menschen, die Wiederherstellung ihrer Existenzgrundlage verweigert wurde.
11: Amina Akola, eine juristische Mitarbeiterin des Africa Institute for Energy Governance, sagt:
13: Die Wiederherstellung des Lebensunterhalts ist ein wichtiger Teil der Umsiedlung. Sie muss gut durchgeführt werden. Und das nicht nur, um die besten internationalen Standards einzuhalten, sondern um sicherzustellen, dass die Rechte der Betroffenen nicht verletzt werden. Die EACOP-ProjektentwicklerInnen verpflichten sich, den EACOP-ProjektträgerInnen unter anderem Nahrungsmittelhilfe für 6 Monate bis 1 Jahr zu gewähren. Zudem sagten sie zu, landwirtschaftliche Betriebsmittel, finanzielle Bildung und eine Förderung von Kleinunternehmen für EACOP-geschädigte Haushalte bereitzustellen, damit diese ihren vorherigen sozioökonomischen Status halten oder sogar einen Status erreichen können, der besser ist als vor der Vertreibung. Diese Verpflichtung muss eingehalten werden.
11: Betroffene beklagen sich über die Nichteinhaltung dieser Zusage. So sei den VermieterInnen von Wohnraum, denen 40% Entschädigung zugesagt worden war, stattdessen nur 30% gezahlt worden.
6: Beklagt wird zudem das Versäumnis, einigen Haushalten die volle Entschädigung zu zahlen. Die Haushalte sagten, sie hätten nur einen Teil ihrer Entschädigung erhalten. In Kyoterra beschweren sich die Gemeinden zudem darüber, dass einige Haushalte noch immer nicht die Entschädigung erhalten haben, die ihnen für ihre Kaffee- und Bananenpflanzen versprochen wurde. Zusagen wie die Verteilung von 450 Kaffeesetzlingen an diejenigen, die einen Hektar Land besitzten, wurden ebenfalls nicht eingehalten.
11: Auch seien die Ausschüsse, die für die Umsiedlung gegründet wurden, bereits aufgelöst worden und es fehlten geeignete Möglichkeiten für die betroffenen Haushalte, um Beschwerden anzumelden. Insbesondere im Bezirk Kyoterra berichten Gemeinden, dass sie keinen Zugang zu Community Liaison Officers haben.
6: Und es gibt keine Grenzmarkierungen, aus denen hervorgeht, wo genau auf dem Land der betroffenen Menschen der Korridor der Pipeline verlaufen wird. Es gibt Sicherheitsbedenken, insbesondere von Personen, deren Häuser zu nahe an der geplanten Pipeline liegen.
11: Auf die Frage des Südnordfunk, wie das Unternehmen und die Regierung mit benachteiligten Personen sowie Frauenverfahren, die in der Regel keinen offiziellen Landtitel besitzen, sagt Diana Nabiruma von der Afiego.
14: I was in the field this week.
15: Ich habe diese Woche drei Bezirke in Süduganda besucht, in denen Land für das Pipeline-Projekt ECOP erworben wird. Frauen und ältere Menschen scheinen sich am meisten über die noch laufende Wiederherstellung ihrer Lebensgrundlage zu beschweren. Die Bedürfnisse der Frauen werden nicht vorrangig berücksichtigt, obwohl für die Landerwerbsprozesse mögliche Gefahren für verwundbare Gruppen erhoben und bewertet wurden. Wir stehen also vor der Herausforderung, dass die Ölgesellschaften und die Regierung in Uganda zwar sehr gute Strategien und Pläne aufstellen, diese aber nicht angemessen umsetzen.
11: Sagt Diana Nabiruma von Afiego. Deutsche GmbH am Bau der Pipeline beteiligt. Der Deutsche Bundestag hatte eine finanzielle Beteiligung Deutschlands an der ECOP bereits 2022 abgelehnt. Der Grund? Klimabelastende Entwicklungsprojekte, die zudem hohe Risiken für Umwelt und Gesundheit mit sich bringen, sowie die Gefahr der Verletzung von Menschenrechten, sollen nicht mit deutschen Geldern gefördert werden. Nun wurde über die Zeller Zeitung bekannt, dass möglicherweise eine deutsche Firma am Bau der ECOP beteiligt ist.
6: Niedersachsens Wirtschaftsminister Olaf Lies hat am 24. April die Zeller Firma Bentforce mit dem Niedersächsischen Außenwirtschaftspreis 2024 ausgezeichnet. Die Firma hat eine, wie es heißt, innovative Technologie zur Rohrinnenbiegung entwickelt. Und weiter?
16: Die Bentforce GmbH um die Geschäftsführer Jonathan Hagos und Oliver Baum wird beim Bau der künftig längsten Pipeline der Welt, IACOP, in Tansania und Uganda mitarbeiten.
11: Dies ist ein Beispiel dafür, dass über komplexe Lieferketten möglicherweise deutsche Firmen in den Bau der hochumstrittenen Pipeline verwickelt sind. Inwiefern Berichte über Verletzungen von Menschenrechten in die Kontrolle der Lieferketten des Rohöls eingehen, ist aktuell nicht mit Sicherheit zu sagen.
4: 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Und jetzt durchatmen und ein bisschen Musik vom US-amerikanischen Duo Thievery Corporation. Die jamaikanische Gastmusikerin Rachel Jones singt in diesem Lied Letter to the Editor von PolitikerInnen, die vor der Fernsehkamera Lügen verbreiten und von ihrem eigenen Kampf für die Wahrheit.

0: Erst kürzlich am 3. Mai erinnerte der von der UNESCO initiierte Internationale Tag der Pressefreiheit unter dem Slogan A Press for the Planet an die Bedeutung von Journalismus im Angesicht der Umweltkrise. Für JournalistInnen in Uganda geht damit auch einher, inmitten der globalen Klimakrise über den Bau der East African Crude Oil Pipeline zu berichten. Die berichteten Fakten und Folgen könnten jedoch nicht weiter auseinanderliegen. Regierung und Gemeinschaften stehen sich hierbei ambivalent gegenüber. Aufgrund der sinkenden Pressefreiheit versuchen wir in Gesprächen mit JournalistInnen, Gemeindemitgliedern und AktivistInnen die Frage nachzugehen, wie die Medien in Uganda aktuell über das ICOP-Projekt berichten, wie frei sie dabei sind und welches Potenzial die Medien für eine fundierte Meinungsbildung und letztendlich auch für den Widerstand haben.
1: Der erzwungene Landerwerb betraf 7118 Menschen und ich war zufällig Teil einer dieser Gemeinschaften. Ich lebte in einem der Dörfer.
2: Christopher Opio sitzt geschäftig in seinem kleinen Büro in Kyakabuka Resettlement Village in der Nähe der ugandischen Stadt Hoima. Wir sprechen per Videoanruf mit ihm. Nicht weit vom Albertsee entfernt, wo auch das Öl für die ICOP-Pipeline unter der Erde liegt, befindet sich sein ursprüngliches Heimatdorf. Damals, 2012, sollte dort eine Ölraffinerie gebaut werden. Es war eine der ersten großen Landkäufe, die von der ugandischen Regierung getätigt wurden.
3: Beim Landerwerb wurden viele Rechte verletzt, einschließlich der Rechte auf Entschädigung und der Landrechte, insbesondere von Frauen und Jugendlichen. Es gab also viele Dinge, die nicht berücksichtigt wurden. Auch wenn die Gesetzeslage es klar vorsieht, wurden die ordnungsgemäßen Verfahren nicht eingehalten. Wenn die Regierung Land will, dann kann sie es erwerben. Aber sie muss sich an die Standards und Verfahren halten. Das ist nicht passiert.
2: Aus diesem Grund hat sich Christopher Opio mit anderen zusammengetan und die Oil Refinery Residents Association gegründet. Er ist der Teamleiter der Organisation mit 25 Mitarbeitenden und über 700 Mitgliedern. Ihr Ziel ist es, die Rechte der betroffenen Menschen gegenüber der Regierung und anderen einzufordern. Am Tag unseres Interviews, dem 15. April 2024, protestieren er und andere vor dem obersten Gerichtshof von Hoima City. Der Grund dafür?
3: Kürzlich wurden 42 Haushalte von der Regierung verklagt, weil sie sich geweigert hatten, eine Entschädigung für ihr Land zu erhalten, die sie als unzureichend deklarierten. Die ordnungsgemäßen Verfahren wurden nicht berücksichtigt. Die Regierung verklagte die Menschen vor Gericht und das Gericht entschied zugunsten der Regierung. Das bedeutet, dass diese Menschen nun von ihrem Land vertrieben werden.
2: Vertrieben für das Tilenga-Projekt des französischen Ölkonzerns Total Energies, nördlich vom Albertsee und teilweise im Murchison Falls National Park. Dort wird Total Energies das Öl fördern, das durch die East African Crude Oil Pipeline bis zur Küste Tansanias transportiert werden soll. Was die Medienpräsenz angeht, ist dieser Protesttag vor dem Gericht in Hoima laut Opio ein Glückstag.
3: Oft kontaktiert man viele Medienhäuser, aber am Ende tauchen nur wenige von ihnen wirklich auf. Ich habe mich gefragt, wie viele von ihnen heute auftauchen würden. Lass mich nachdenken. 1, 2, 3, 4, 5, 6, 7, 8. Naja, heute hatten wir Glück. Es waren 8 JournalistInnen von verschiedenen Medienhäusern anwesend.
2: Allzu oft finden die Belange der Menschen, die von ICOP und anderen Ölprojekten betroffen sind, kein Echo in den Medien. Am Protesttag in Hoima ist auch mein Kollege Tony Katende vom Witness Radio anwesend, um den Protest zu verfolgen. Er spricht mit Claire Tusime, die nicht mit ihrem richtigen Namen zitiert werden möchte. Sie zeigt sich solidarisch mit den Landbesitzenden, welche die Entschädigungszahlungen für ihr Land abgelehnt hatten und sich damit gegen die Landnahme zur Wehr gesetzt haben. Der Gerichtsbeschluss von Dezember 2023 gibt der ugandischen Regierung das Recht, sich dieses Land trotzdem zu nehmen. Claire Tusime musste ihr Land selbst vor einigen Jahren für ICOP aufgeben.
4: As a youth and a woman.
5: Ich spreche häufig darüber, wie ich als junge Frau von dem Ganzen betroffen bin. Wenn ich dann online gehe, sehe ich, dass die Medien meine Informationen aufgegriffen haben. Aber es gibt keine konkrete Antwort. Sie sagen nur, es sei alles in Ordnung. Vor kurzem waren die Leute aus Frankreich hier, die für die Öl- und Gasprojekte verantwortlich sind. In den Medien hieß es danach, dass alles gut läuft. Aber ich frage mich, warum sie nicht vor Ort in die betroffenen Gemeinden kommen und dort sehen, was die Menschen Menschen durchmachen.
2: Was die Menschen in den ländlichen Gebieten durchmachen, scheint weit weg zu sein. Auch für viele JournalistInnen, die von der Hauptstadt Kampala und anderen großen Städten aus arbeiten. Dennoch kamen sie vor über 10 Jahren auch zu Christopher Opio und der Oil Refinery Residents Association, kurz ORA. Opio hat für Zeitungen geschrieben und JournalistInnen eingeladen, um sie zu informieren.
3: Als wir 2012 angefangen haben, das Thema aufzugreifen, waren Medienhäuser unsere besten KomplizInnen. Ich erinnere mich, dass damals eine Menge Dinge in unserer Gemeinde passiert sind. Aber die Gemeinde ist sehr abgelegen. Deswegen bekommt man es nicht automatisch mit. Also haben wir uns damals mit vielen JournalistInnen angefreundet. Wann immer wir wollten, dass etwas an die Öffentlichkeit gerät, haben wir diese JournalistInnen angerufen. Wir hatten mehrere Pressegespräche. Das war das Einzige, was uns geholfen hat, das Thema öffentlich zu machen.
2: Eine weitere Organisation, die den Widerstand gegen ECOP in die Öffentlichkeit trägt, ist die ugandische Nichtregierungsorganisation AFYEGO. AFYEGO kämpft für eine sozial und ökologisch gerechte Energiepolitik. Im Widerstand gegen den Bau der ECOP ist die Organisation sogar nach Frankreich gereist, um eine Klage gegen Total Energies einzureichen. Diana Nabiruma von AFYEGO beobachtet, dass sich die Medienberichterstattung über das Ölprojekt in den letzten Jahren verändert hat.
5: Vor 2022 waren die Medien sehr ausgewogen, sehr fair und kritisch. Nun, im Jahr 2022, begann sich etwas zu verändern. Wir stellten fest, dass die Medien zunehmend nicht mehr bereit waren, Artikel zu veröffentlichen, die sich kritisch mit dem ECOP-Projekt und den anderen Ölprojekten im Land, einschließlich Tilenga und Kingfisher, befassten. Es gibt zum Beispiel ein Medienhaus, das mittlerweile alle Meinungsartikel zum Thema zurückgezogen hat. Es hatte zuvor viele Anti-ECOP-Artikel online. Früher gab es also einen offenen Raum, aber im Moment ist der Raum dafür sehr eingeschränkt. Man muss sehr innovativ sein, um sicherzustellen, dass Stimmen, die kritisch sind und die Wahrheit sagen, veröffentlicht werden, einschließlich der Stimmen von Gemeinschaften und Frauen gegen die ECOP.
2: Bei dem Protest am 15. April in Hoima ziehen die Landbesitzenden und UnterstützerInnen durch die Stadt Richtung Gericht. Sie halten Schilder hoch mit Botschaften wie Stop Land Grabs, bohrt unsere Rechte nicht an und vertreibt uns nicht für Öl. Im Gerichtsgebäude verlesen sie ihre Forderungen. Mitarbeitende der Polizei und des Gerichts hören zu, PassantInnen und auch einige JournalistInnen.
6: Im Öl- und Gassektor ist viel Bewegung drin. Obwohl die Medien über einige dieser Geschichten berichten wollen, stoßen sie manchmal an ihre Grenzen. In den Medien sollte man alle Seiten zu Wort kommen lassen.
2: Alan Mwesigwa vom privaten Fernsehsender NBS sagt, dass es nicht einfach sei, fair über ECOP zu berichten. Denn die Menschen in den Gemeinden würden jemanden beschuldigen, etwa eine Regierung oder ein Projekt.
6: Aber die Beschuldigten äußern sich nicht dazu. Wenn sie sich nicht äußern, wird es für mich als Journalist schwierig. Denn dann habe ich keine ausgewogene Geschichte. Aber von uns wird erwartet, dass wir ausgewogen berichten.
2: Mwesigwa berichtet, dass internationale Unternehmen zwar nicht bestechen, aber sie könnten JournalistInnen Informationen verweigern, wenn sie kritisch nachfragen. Auch die ugandische Regierung wendet diese Taktik an. So Emmanuel Okello, der für das Uganda Radio Network in Hoima tätig ist.
7: Es gibt einige Informationen, die verheimlicht werden. Auch wenn du danach fragst, geben sie es nicht an die Medien raus. Die Regierung gibt nicht alles preis. Tatsächlich gibt es Informationen, über die nur beschränkt Auskunft gegeben wird. Diese Informationen werden als vertraulich behandelt und sie werden nicht weitergegeben, auch wenn es sich um Informationen handelt, die die Öffentlichkeit betreffen und von denen sie mitbekommen muss. Die Regierung ist also in vielerlei Hinsicht nicht transparent genug.
2: Die Regierung nutzt die bestehende Gesetzeslage sogar aktiv, um die Meinungsfreiheit und journalistischen Recherchen zu behindern, sagen Organisationen wie Reporter ohne Grenzen und das Menschenrechtsnetzwerk Uganda. So wurde beispielsweise im Jahr 2022 das Gesetz über Computermissbrauch in Uganda geändert, um den Zugang zu Informationen für JournalistInnen weiter einzuschränken. Nach Angaben von Reporter ohne Grenzen sieht das neue Gesetz, Zitat, extrem harte Strafen vor, schränkt den investigativen Journalismus ein und beeinträchtigt den Zugang zu Informationen für die Zivilgesellschaft und Journalisten. Zitat Ende. JournalistInnen könnten vor allem dann behindert und kriminalisiert werden, wenn politische Interessen im Spiel sind. Alan Mwesigwa von NBS Television.
6: Aber schauen Sie sich auch die Tatsachen an. Manchmal müssen wir uns selbst gegenüber aufrichtig sein und anerkennen. Die Regierung hat ganz bestimmte Absichten, wenn es um Öl und Gas geht. Sie wird alles Mögliche tun, um sicherzustellen, dass ein Projekt läuft. Als Journalist wird es also schwierig, wenn man auf sich allein gestellt ist.
2: Um ihr eigenes Leben zu schützen, berichten manche JournalistInnen lieber über weniger brisante Themen als über die Ölprojekte der ugandischen Regierung und der internationalen Unternehmen. Das haben andere JournalistInnen auch gegenüber Emmanuel Onger gesagt, der als Menschenrechtsverteidiger inmitten der Ölaktivitäten tätig ist.
7: Mittlerweile ist es so, wenn man etwas über ein Projekt schreibt, zum Beispiel über das Ölprojekt in der Gegend, dann wird das nie veröffentlicht. Meistens sagen sie uns, es ist schwierig, das in den Medien zu veröffentlichen, denn immer wenn wir etwas dieser Art veröffentlichen, erhalten wir Anrufe von großen Leuten. Die großen Leute sind immer in Anführungszeichen. Aber ich weiß nicht, wer das ist. Jedenfalls sagen sie uns, dass diese großen Leute sie anrufen, damit sie die Artikel löschen oder offline nehmen oder so. Das ist also die Herausforderung, der wir uns stellen müssen, wenn wir unsere Stimme heben wollen.
2: Nicht nur JournalistInnen werden eingeschüchtert, sondern auch Gemeindemitglieder, die ihre Beschwerden vorbringen. Claire Tussime berichtet.
5: Wenn ich andere über meine Situation informiere, bekomme ich SMS von unbekannten Nummern. Darin steht, ihr lügt, ihr habt euer Geld falsch verwendet. Deswegen sagt ihr, dass die Regierung euch nicht gut entschädigt hat. Und wir kennen nicht einmal die Leute, von denen diese Nachrichten kommen.
2: Es geht aber nicht nur um Einschüchterung. Medienhäuser in Uganda und anderswo brauchen Werbung und Finanzierung, um weiter zu bestehen. Und internationale Unternehmen für fossile Brennstoffe bieten genau das an. Diana Nabiruma von der NGO Afiego.
8: Die Vereinnahmung durch Staat und Unternehmen ist der Elefant im Raum. Die Medienhäuser haben mit ihren Finanzen zu kämpfen. Und wenn die Akteurinnen und Akteure der Öl- und Gasindustrie zu ihren wichtigsten Werbekundinnen und Kunden gehören, dann kann es schwierig werden, kritische Berichte über die Industrie zu veröffentlichen, weil auch die Medienhäuser kommerzielle Interessen haben. Es ist sehr wichtig, gegen die Vereinnahmung durch Unternehmen und Staat vorzugehen, um eine freie, unabhängige und faire Presse zu gewährleisten. That we have a free,
2: independent and fair press. Pressefreiheit in Uganda. Das Thema liegt scheinbar auch Total Energies am Herzen. Zumindest war das Unternehmen einer von mehreren Sponsoren einer Gala zum Welttag der Pressefreiheit im Jahr 2022. Über 25 ugandische Medienhäuser versammelten sich in einem Fußballstadion, um gute Beziehungen und Einigkeit unter den Medienschaffenden zu schaffen. Auf Rechnung von Total Energies. Im selben Jahr wurde auch der Nationale Journalismuspreis von Uganda von dem französischen Unternehmen gesponsert, das in Uganda nach Öl bohren und eine riesige Pipeline für den Export von Öl bauen will. Trotz dieser Verstrickungen versuchen Menschenrechts- und Klimaaktivistinnen und Gemeindemitglieder weiterhin, ihren Stimmen in den ugandischen Medien Gehör zu verschaffen. Afiego hat festgestellt, dass die Ansprache internationaler Medienhäuser in dieser Hinsicht hilfreich sein kann.
8: Gerade die Mainstream-Medien veröffentlichen kaum Geschichten von den Gerichtsprozessen und den lokalen Gemeinden. Es sei denn, der Artikel wird zuerst in der internationalen Presse veröffentlicht, zum Beispiel von einer Nachrichtenagentur. Dann stürzen sich insbesondere die lokalen Mainstream-Medienhäuser darauf. Manche Medienhäuser gehören allerdings der ugandischen Regierung. Die veröffentlichen den Artikel vielleicht gar nicht. Wir müssen erfinderisch sein, um kritische Stimmen in die ugandische Presse zu bringen. Und das ist einer der Wege, auf denen wir innovativ sind. Wenn wir die internationale Presse dazu bringen können, darüber zu berichten, vor allem eine Nachrichtenagentur, dann könnte die lokale Presse auch darüber berichten.
2: Neben dem Verfassen eigener Artikel und der Einladung von JournalistInnen zu Reisen in betroffene Gebiete nutzen die NGOs auch die sozialen Medien, um sich direkt zu äußern. Auf X, ehemals Twitter, postet Aura am 15. April Fotos von einem Workshop zur sozialen Verantwortung von Unternehmen. Einen Tag später sind die Fotos vom Protest vor dem Gericht in Hoima online. Christopher Opio von Aura.
3: Wir erkennen jetzt die Kraft der sozialen Medien. WhatsApp, X, das frühere Twitter. Wir schicken so viele Informationen. Wir nutzen die sozialen Medien, um die Menschen zu mobilisieren, vor allem über X. Wir sind so viel auf Twitter präsent. Hier veröffentlichen wir all die Dinge, die wir wollen, auch unsere Forderungen und was wir von der Regierung erwarten. Wir nutzen die sozialen Medien sehr, um unsere Stimme zu erheben.
2: Aber nicht nur NGOs nutzen soziale Medien. Zwei Tage nachdem Aura und andere gegen die Vertreibung für das Tilenga-Projekt protestiert haben, postet Total Energies Uganda stolz, welche Fortschritte es bei dem Projekt mache und wie es Uganda helfen wolle, keine Kohle mehr zu verwenden und damit CO2-Emissionen einzusparen. Ein ungleicher Diskurs und die Medien sind weit davon entfernt, frei und ausgewogen über ECOP und die weiteren Ölaktivitäten in Uganda berichten zu können. Trotzdem sind Aktivistinnen und Betroffene der Meinung, dass die Medien ein wichtiges Instrument sind, um ihre Arbeit zu unterstützen. Christopher Opio von Aura.
3: Denn wann immer es in der Öffentlichkeit ist, wird es auch für die Regierung sehr schwierig. Wenn die Themen öffentlich sind, zeigen sich viele andere Menschen solidarisch. Es gibt so viele Menschen, die darüber sprechen. Und am Ende werden einige Maßnahmen ergriffen. Die Medien sind bei dieser Art von Arbeit sehr zentral. Vor allem, wenn es um Menschenrechte und Umwelt geht. Wir können zwar auch an eine Behörde schreiben, aber damit auch andere interessierte Menschen beistehen können, müssen wir es weiter bekannt machen. Und das ist genau das, was wir gemacht haben. Als wir anfingen, die Medien mit einzubeziehen, wurden diese Themen in der weiteren Öffentlichkeit bekannt. So kamen viele andere Organisationen dazu, zum Beispiel NGOs und zivilgesellschaftliche Organisationen, und haben die gleichen Dinge thematisiert. Sie fingen an, unsere Stimmen zu verstärken, und zwar weit, weit, weit über den Ort hinaus, von dem aus wir sprachen.
0: Dieser Beitrag ist in Kooperation mit dem Witness Radio und dem IZ3W entstanden. Vielen Dank an Toni Katende, Nora Duchenne und Antonia Vangelista für diese Einblicke.

0: Nicht nur die Medien sind für den Widerstand gegen Projekte wie eCorp wichtig, sondern auch potenzielle GeldgeberInnen, die solche Projekte erst ermöglichen. Die Stop-eCorp-AktivistInnen setzen deshalb auch auf Divestment, also Investitionen abzuziehen. Abby, du hast ja mit anderen zusammen zu dem Thema recherchiert. Könntest du einen kurzen Überblick geben, wie deutsche Unternehmen bei der Finanzierung der eCorp mitmischen?
1: Ja, gerne. Also Deutschland beteiligt sich bei der eCorp nicht im Investorensinn als Geldgeber an sich, aber es war immer wieder im Gespräch, ob deutsche Firmen den Bau der Pipeline absichern und Transaktionen gewährleisten. Das sind Firmen wie Allianz, AXA, Hannover E, Munich AE. Die sind aber mittlerweile aus dem Projekt ausgestiegen. Der jüngste Ausstieg tatsächlich erfolgte 2022 durch die Allianz, die sich gegen die Versicherung der Pipeline ausgesprochen hat.
0: Das heißt, die Bemühungen um Divestment beziehen sich hauptsächlich auf Versicherungsfirmen hier vor Ort und in Europa?
1: Nicht unbedingt. Ein gutes Beispiel für eine andere Herangehensweise ist die Organisation Banktrack zum Beispiel. Die schafft es durch fundierte Recherche und direkten Kontakt mit Banken, Divestment zu ermöglichen, indem die Risiken deutlich aufgezeigt werden und Druck auf die Banken zu machen. Durch diese Formate konnte tatsächlich erreicht werden, dass die dänische Bank PKA ebenfalls von dem Pipeline-Projekt abgesprungen ist. Divestment kann dann tatsächlich in vielen Formen erreicht werden. Die wichtigsten, mit denen wir uns allerdings beschäftigt haben, sind die Formen der Advocacy gegenüber beteiligten Firmen und dem direkten Aktivismus, die sich die Öffentlichkeit stark zu eigen macht.
0: Und passend zu dieser Form des Divestments hat unsere Kollegin Sarah Werle Clara Butz von der Umwelt- und Menschenrechtsorganisation Urgewalt interviewt. Die Organisation setzt sich laut ihrer Website dafür ein, Klimakillern den Geldhahn zuzudrehen.
1: Genau. Sarah hat Clara Butz zunächst gefragt, was Divestment eigentlich ist und wie öffentlicher Druck beim eCorp-Projekt auch bei deutschen Firmen angekommen ist.
2: Divestment ist praktisch das Gegenteil von Investment. Das heißt, wir haben ja die Möglichkeit, Geld in etwas zu investieren, Geld anzulegen, aber genauso haben wir auch die Möglichkeit, Geld wieder abzuziehen. Und das ist besonders effektiv, wenn natürlich große Geldmengen bewegt werden und große Geldmengen dann doch nicht mehr zu fossilen Energiekonzernen fließen, sondern eben vielleicht in erneuerbare Energieprojekte. Was wir dann machen, ist zu schauen, dass wir vor allem Richtlinien, also interne Finanzierungsrichtlinien von Banken und Versicherungen so beeinflussen, dass diese Geldmengen nicht mehr in schädliche Projekte gesteckt werden können. Ein tolles Beispiel auch dafür, wie der Druck von uns wirkt oder generell auch von uns und unseren Partnerorganisationen, ist zum Beispiel bei der East African Crude Oil Pipeline. Das ist eine Pipeline, eine Ölpipeline, eine beheizte Ölpipeline in Uganda und Tansania. Und wenn sie gebaut wird, dann wird das die längste beheizte Ölpipeline der Welt. Die ist dann über 1400 Kilometer lang. Schon allein wegen den Klimaschäden ein unglaublich kritisches Projekt. Ja, unglaublich problematisch. Andererseits natürlich auch aufgrund der Menschenrechtslage, weil so viele Menschen dadurch auch zwangsumgesiedelt werden und auch riesige Naturschutzgebiete dadurch stark beeinträchtigt werden. Und bei diesem Projekt, dadurch, dass es eben so besonders problematisch ist, haben wir dann natürlich auch versucht, nicht nur Investoren zu beeinflussen, sondern schon auch die Firmen, die in diesen Projekten beteiligt sind. Und ein gutes Beispiel dafür ist die Firma IsoPlus. Das ist ein Isolierungsunternehmen, das den Sitz in Rosenheim hat. Die österreichische Tochterfirma ist an der Isolierung dieser Pipeline beteiligt gewesen. Woraufhin dann unsere FreundInnen bei Fridays for Future Österreich vor allem, aber mit unserer Unterstützung und dann eben auch mit AktivistInnen in Uganda gemeinsam Proteste organisiert haben und groß aufmerksam gemacht haben darauf, dass dieses Unternehmen eben diese Pipeline isoliert und dieses Unternehmen stellt sich aber besonders grün dar eigentlich und sagt, wir sind Führer in Erneuerbaren und in Fernwärmetechnik. Und dann haben sie aber dieses dreckige Projekt in Uganda und Tansania, in dem sie arbeiten. Das ist eine Firma, die ist sonst nicht großartig in den Medien präsent. Durch diese ganzen Proteste war sie das dann aber und hatte letztendlich so viel Druck, dass sie jetzt im Januar beschlossen haben, wir steigen aus diesem Projekt aus. Und das zeigt nochmal richtig gut, dass egal wie grün dein Unternehmen ist, wenn du ein Projekt finanzierst oder in einem Projekt beteiligt bist, das menschenrechtsverletzend ist, egal wie klein du bist, es kann dir einen enormen Reputationsschaden verursachen.
1: Sarah hat Clara Butz außerdem gefragt, welche geplanten Großprojekte durch Divestment tatsächlich verhindert wurden und was der aktuelle Stand bei eCorp ist.
2: Ein gutes Beispiel, wo Divestment tatsächlich auch zu Erfolgen und zu der Beendigung von Projekten geführt hat, ist das Atomkraftwerk Belene in Bulgarien, das in einem Erdbebenbereich gebaut werden hätte sollen. Und RWE war beteiligt, die Deutsche Bank war beteiligt, also ganz viele auch deutsche Unternehmen und Finanzinstitute. Und durch die Proteste ist es tatsächlich nie dazu gekommen, dass dieses Projekt gebaut wurde oder fertiggestellt wurde. Bei rund um die East African Crude Oil Pipeline, kurz EACOP, hat sich eine große internationale Kampagne gebildet, wo wirklich NGOs weltweit involviert sind. Diese Stop EACOP-Kampagne, wie sie heißt, hat letztendlich auch dazu geführt, dass bisher 27 Banken gesagt haben, sie werden dieses Projekt nicht finanzieren und 29 Versicherer gesagt haben, wir versichern dieses Projekt nicht. Das ist beeindruckend, dass es wirklich mittlerweile so viele sind, weil dieses Projekt einfach wirklich so unglaublich schädlich ist. Das bedeutet aber trotzdem nicht, dass das Projekt abgeblasen ist.

0: 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Und genau, da hat Clara Butz auch noch ein paar Tipps, wie man vielleicht selber schauen kann, welche Banken welche Projekte machen und ob man vielleicht auch seine eigene Bank wechseln sollte.
1: Und im Anschluss hören wir einen musikalischen Beitrag der kenianisch-australischen Künstlerin Elsie Wameo. In Nilotic wird nicht nur die eigene afrikanische Identität der Künstlerin ins Zentrum gestellt, sondern ebenso Kultur und deren Verwobenheit mit heutiger Anerkennung, Zugehörigkeitsgefühl und welches kulturelle Erbe mit der eigenen Identität verbunden sind.

0: from the beginning was to really tell most of the film through the perspective.
1: Zu Beginn würde ich sagen, dass es von Anfang an unser Ziel war, den größten Teil des Films aus der Perspektive der Familienmitglieder in Tansania zu erzählen. Und natürlich wollten wir auch AktivistInnen in Deutschland mit einbeziehen, die ihre Sache unterstützen und versuchen, Hand in Hand mit ihnen zu arbeiten. Ihr Aktivismus besteht auch darin, die Deutschen über ihre eigene Geschichte aufzuklären. Das Ziel war also, den Nachkommen der von Deutschen getöteten und verschleppten Menschen, deren Überreste bis heute in Deutschland und Europa aufbewahrt werden, so viel Sendezeit wie möglich zu geben. Was uns schon sehr früh wichtig war, war, dass wir keinen Film machen wollten, der den ExpertInnen, die auf diesem Gebiet arbeiten, viel Zeit und Raum gibt, weil wir das Gefühl hatten, dass sie andere Möglichkeiten haben, sich Gehör zu verschaffen. Also wollten wir die Menschen, die bisher nicht gehört wurden, in den Mittelpunkt unseres Films stellen.
0: And space to the experts that work in this field, because we felt like they have other outlets, you know, they have been heard. So the people that have not been heard really were the ones that we wanted to have at the center of our film.
2: In that, you know, because one of the themes that we...
3: Denn eines der Themen, von denen wir wussten, dass sie in dem Film vorkommen würden, war die Idee von Verlust, Trauer, Sehnsucht und Zugehörigkeit. Wir wollten auch sicherstellen, dass sich die Geschichte persönlich und nah anfühlt. Denn bei Geschichte denken die Menschen leicht, dass es sich um etwas handelt, das in der Vergangenheit passiert ist und dann dort gelassen wird, wo es passiert ist. Aber als wir mit den Familien sprachen, wurde uns schnell klar, dass das mitnichten der Fall ist. Die Dinge, die wir im Film behandeln, betreffen die Gegenwart. Sie betreffen das tagtägliche Leben. Es sind also sehr präsente, dringliche und persönliche Dinge.
2: It was very, very clear to us that this is present and urgent and personal.

0: Babu. Babu, Papi. Babu.
1: Hallo Svenja.
2: Hallo Maike.
1: Wir wollen heute über den Film Das leere Grab sprechen. Der ist 2024 rausgekommen, lief auch schon auf der Berlinale.

0: Du hast ihn dort auch gesehen. Es geht um die Restitution menschlicher Gebeine aus kolonialen Kontexten. Und zum ersten Mal auf einer großen Leinwand oder auch auf so einem großen, wichtigen Festival sehen wir die betroffenen Familien, die tatsächlich ihre Ahnen und Ahnen nicht begraben können und spüren auch regelrecht, was das bedeutet.
1: Die Agnes Leser hat mich angerufen. Sie wollte einen Film über die Ancestral Human Remains machen und sie wusste schon sehr, sehr lange, bin ich in der Suche von Mangimeli, dass sie mich gefragt, ob ich mitmachen möchte, habe ich gesagt, natürlich. Das ist gar keine Frage.
0: Was ich auch spannend finde, ist eben, dass nicht nur die betroffenen Familien zu Wort kommen, sondern eben auch eben eine weiße deutsche Perspektive und eine schwarze deutsche Perspektive, also in Person von Miaka Sujudo Mbordo, der ja am Kilimanjaro aufgewachsen ist, jetzt Teil von Berlin postkolonial ist und seit mehr als 20 Jahren auf der Suche ist nach dem Haupt von Mangimeli, einem Chief, der in seiner Region exekutiert wurde und dann geköpft und der Kopf wurde damals ins Deutsche Reich verbracht und mutmaßlich dann weiterverkauft in die USA oder so. Dieser Zugang, den die beiden Regisseurinnen Cissy Mlay und Agnes Lisa Wegner hatten, die haben ja gesagt, sie wollen den Menschen ihre Menschlichkeit zurückgeben und das, finde ich, ist auch gelungen, weil es eben von so einem historischen Level auf ein persönliches Level gehoben wurde.
2: Umso besser ist natürlich, dass es eine afrikanisch-europäische Koproduktion ist, dass zwei Regisseurinnen da zusammenarbeiten und deswegen beide Perspektiven öffnen. Deswegen finde ich den Film auch so wichtig, weil er eben diese Möglichkeit bietet, mal die andere Seite zu sehen. Ich habe schon einiges gelesen in dem Kontext, mehr so aus der Sicht der deutschen Archive, Universitäten, Museen, was es für Schwierigkeiten gibt. Aber dieser Blick nach Afrika zu dem Grab, das tatsächlich leer ist, wie es der Titel auch sagt, und wo die Verwandten bisher vergeblich versuchen, ihre Ahnen tatsächlich physisch zurückzuholen, war für mich neu und sehr interessant.
3: Er hat richtig gelitten. Wenn sie ihm das angetan haben, dann hat er richtig gelitten. Kann ich gehen?

0: Was mir besonders im Gedächtnis blieb, war die Szene an dem Baum, wo die Menschen damals gehängt wurden. Und das ist auch was Cissy Millay auf dem Panel bei der Berlinale gesagt hat. Und das war dem der Hauptdarsteller auch selber überhaupt nicht klar, bis er an diesen Ort kam, dass 100 Jahre Geschichte irgendwie durch die Rinde dieses Baums plötzlich auf ihn einstürmte, so hat sie das, glaube ich, ausgedrückt, und er dann in Tränen ausgebrochen ist und gesagt hat, jetzt kann ich jetzt gehen und mach die bitte die Kamera aus. Und ihm war das bis dato wohl selber gar nicht klar, wie so intergenerationelles Trauma, wie sehr das so eingeschrieben ist in deinen Körper. Und da halt zum ersten Mal an diesem Ort zu sein, wo sein Vorfahre hingerichtet wurde, war wohl sehr viel.
1: Every time I think about that day, I actually think it's a day in which we coalesced around each other as a team very closely under the circumstances, because we were in a situation where
2: jedes Mal, wenn ich an diesen Tag denke, komme ich zu dem Schluss, dass es ein Tag war, an dem wir als Team unter diesen besonderen Umständen sehr eng zusammengewachsen sind. Ich erinnere mich, dass wir alle sagten, nein, das ist ein Moment, an dem die Kameras abgeschaltet werden müssen, damit alle Anwesenden Raum für Trauer haben. Denn wir waren in keiner Weise darauf vorbereitet. Und ich glaube, dass diese Szene auch etwas ist, an das ich mich physisch erinnern kann, weil ich damals dabei war. Ich glaube wirklich, dass wir in diesem Moment realisierten, was Ernest durchmachte und was dies historisch gesehen für diejenigen von uns im Team bedeutete, die Tansanierinnen sind. Ich weiß anhand der Blicke, die wir im Team getauscht haben, dass wir alle gemeinsam den Moment und seine Bedeutung erkannten. Und es war so, als ob all das, was die Familien uns erzählten, dieser Schmerz, diese Trauer an diesem Tag tatsächlich körperlich spürbar war, ob die Kamera nun an- oder ausgeschaltet war.
1: That pain, that grief was actually physically being felt in that day, with the camera on and with the camera off.
3: Spiritually, the head to the...
4: Aus spiritueller Sicht ist der Kopf eines Menschen alles. Er ist alles. Als sein Kopf abgeschnitten und woanders hingebracht wurde, hat die gesamte Community ihre Ideen und Rituale verloren. Seine Rückführung würde die Community also neu beleben. In ihrer Position als Regierungsvertreterin ist es wichtig, dass sie direkt mit den Familien kommuniziert, sodass zwischen ihr und den Familien kein Vakuum bestehen bleibt. Sie ist diejenige, die aktiv werden muss. Es tut mir sehr leid, dass es auf diese Weise passieren muss, dass sie zu uns kommen und uns sagen müssen, was zu tun ist. Ich kann nur sagen, danke dafür. Jetzt, wo wir wissen, was unsere Aufgabe ist, verspreche ich, mein Möglichstes zu tun als Regierungsvertreterin, um zu diesem Heilungsprozess beizutragen.
0: Und das hat mir ein bisschen Hoffnung gegeben mit diesem DNA-Test. Das ist ja also nach meiner Wahrnehmung relativ neu noch. Es wurden ja tatsächlich schon Leute identifiziert mit dieser Methode.
5: Ich könnte mir vorstellen, dass das bis auf Weiteres erstmal nur so rum funktioniert, dass halt Menschen ihre Angehörigen suchen und dann darüber DNA-Tests in Auftrag geben können.
0: Wir reden hier ja immerhin von etwa 17.000 menschlichen Gebeinen, die noch in deutschen Archiven, Museen und Universitäten lagern.
6: From what I remember, when we first got in touch with them.
7: Wie haben wir uns den Familien angenähert? Als wir die beiden Familien, die wir dann beschlossen, in den Film aufzunehmen und in den Mittelpunkt des Films zu stellen, das erste Mal zu Hause besuchten, waren sie überraschend offen in der Art, wie sie uns empfingen, in der Art, wie sie ihre Familiengeschichten mit uns teilten. Und ich sage überraschend deshalb, weil natürlich die Hälfte des Teams gerade aus Deutschland gekommen war. Sie waren bereit, die Suche nach ihren Vorfahren zu intensivieren. Und ich glaube, sie sahen in uns eine Gelegenheit, ihre Geschichte zu teilen, weil sie das Gefühl hatten, dass die Menschen ihre Perspektive bisher nicht wirklich gehört hatten.
6: Sense of trust on their side that we were very, very grateful for from the beginning.
1: Would say also that because of the sensitivity around it, I think.
2: Wir haben ihnen selbst die Führung überlassen, weil es schließlich um ihre Geschichten geht. Also haben sie uns durch ihre Lebensrealität geführt. Wie Agnes schon sagte, war das Vertrauen sehr groß. Sie alle empfingen uns und erzählten uns ihre Geschichte. Es geht nie nur um die Kernfamilie. Es geht um die gesamte Linie eines, ich glaube, die englische Übersetzung lautet Clan, in Swahili heißt es Co. Es muss also jede einzelne Person anwesend sein, um das Gehörte zu bezeugen und zu beglaubigen.
1: Swahili to call. So every single person has to be there to attest and to hear. And those discussions were also important because then it allowed us to fully be accepted into the family and have everybody consent to this story being shared with whoever they decided. And we interviewed and saw was probably the right person or the right branch of the family to lead us through the story.

0: diese Film, meine Bekannten, Freunde, die Deutschen, davon wussten auch nicht. Aber jetzt durch diesen Film, es werde mehr dann die Sachen in Sicht kommen. Und dann dieser Film auch, es ist in meiner Hoffnung, wenn es werde dann gezeigt in verschiedenen Ländern, hier in Deutschland, ist da, wo dann die Museen, weil die Museen, die wissen schon, was sie da haben, aber sie zeigen nicht. Dann werden sie, die werden vielleicht motiviert oder gezwungen, endlich darüber zu zeigen, was sie da haben.
1: Wie kam der Film denn an auf der Berlinale?
2: As filmmakers, just being on that platform already is, I know for all of us, was like mind-blowing. And we really couldn't have asked for a better premiere for the story. We had just come out, literally, I think it was only a month before that.
3: Es hat uns einfach umgehauen, einfach nur diese Plattform geboten zu bekommen. Und wir hätten uns keine bessere Premiere für unsere Geschichte wünschen können. Als Filmemacherin war es wohl eine der größten Freuden für mich zu hören, was das Publikum während der Vorführung gefühlt und gehört hat. Und ich persönlich muss sagen, dass eines der Dinge, die mir im Hinterkopf geblieben ist, der simple Fakt war, dass als ich im Publikum saß und in die Geschichte meiner Protagonistin eingetaucht bin. Sie waren riesig und wir waren sozusagen direkt unter ihnen. Für mehr als 90 Minuten mussten wir ihnen einfach zuhören und konnten nirgendwo anders hin. Für mich war das sehr, sehr beeindruckend.
2: I'll just say briefly, it was wonderful to be in a cinema hall, having our protagonists on a giant screen and us being immersed there for the 90 plus minutes and just having to listen to them and having nowhere else to go. For me, that was really, really powerful.
4: Yeah, maybe I can add to this, because what Cece just described is something that actually an audience member told us later, and she is half Tanzanian and half German. And this is exactly what this woman said. She said, you know, all of her life, she...
5: Das, was Cece gerade beschrieben hat, hat uns später eine Zuschauerin erzählt, die halb Tansanierin und halb Deutsche ist. Sie sagte, sie hätte sich ihr ganzes Leben lang gewünscht, dass die Deutschen sich mit der Geschichte, aber auch mit der gegenwärtigen Situation befassen würden. Und dann sagte sie, im Publikum zu sitzen und den tansanischen ProtagonistInnen zum deutschen Publikum sprechen zu hören, fühlte sich für sie wirklich empowernd und ermächtigend an, weil es ist, als ob Deutschland endlich zuhöre. Wir bekamen eine Menge sehr, sehr positives Feedback. Viele Rückmeldungen bestanden darin, dass die Leute schockiert waren, als sie von dieser Geschichte erfuhren. Und natürlich hören wir aus dem deutschen Publikum auch Reaktionen, die mit Scham und Schuldgefühlen zu tun haben.
4: Curious to also witness the reactions from our audiences in Tanzania once we take the film to Tanzania, because that of course will be probably just as intense, if not more, but probably on a different level.
6: Und ich hoffe, dass den Film auch viele Leute im Kino sehen.
4: The film will be shown at a number of international film festivals.
5: Wir hatten zum Beispiel im Juni eine Vorführung im Außenministerium, weil die Staatsministerin Katja Keul, die auch in unserem Film vorkommt, beschlossen hat, den Film dort einer Reihe von Leuten zu zeigen. Es hat auch eine Rolle gespielt, dass unser Bundespräsident Frank-Walter Steinmeier nach Songea gefahren ist, wo einige unserer Hauptdarstellerinnen leben, um sich dort mit ihnen zu treffen. Und dieses Treffen hätte es ohne den Film wahrscheinlich nicht gegeben. Der Film hat also bereits Wirkung gezeigt, was erstaunlich ist, und dafür sind wir sehr, sehr dankbar. Davon träumt jede Dokumentarfilmerin, und wir haben das große Glück, das zu erleben.
4: The film has already had an impact, which is amazing, and we're very, very grateful for that. This is what every documentary filmmaker dreams of, and we're very lucky to experience this right now.
2: I can only add that we're excited to see its presence here at home as well.
3: Ich kann nur hinzufügen, dass wir uns freuen, dass das Projekt auch hier zu Hause präsent ist. Wir hoffen, dass es Auswirkungen auf die Gemeinden haben wird, aber auch auf unsere tansanischen MitbürgerInnen. Wir hoffen, dass wir sehen, was sie über diese Geschichte denken und wo sie sich selbst wiederfinden. Und hoffentlich wird dies auch etwas sein, das nicht nur die Gemeinden zusammenschweißt, sondern auch ein breiteres Publikum, das sich für eine Beschleunigung der Politik hier einsetzt und sie hoffentlich auch beeinflusst. Aber das können wir nur hoffen. Wir werden sehen.
2: With the communities, with the broader audience at large, to coalesce around this issue and hopefully impact the hastening of policy here as well. But that is something that we can only hope for. We wait and see.
6: Ich würde diesen Film sehr empfehlen. Also möglichst viele Leute sollten diese Geschichte kennen.
7: Das war der letzte Beitrag für die heutige Sendung von Die Maike. Und der Film, den könnt ihr ab dem 23. Mai in den deutschen Kinos schauen. 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
7: Danke fürs Zuhören.

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